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Es ist 3 Uhr. 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
1: Im Nachrichtenstudio begrüßt dich Josie. Eine Entenmutter hat sich einen besonderen Nistplatz ausgesucht. Den alten Glockenturm in Schwarz im Bundesland Tirol. Schon zum 8. Mal hat Gerda, so wird sie genannt, hoch oben im Nest Eier ausgebrütet. Heuer sind 7 Küken geschlüpft. Vor wenigen Tagen hat die Entenmutter mit ihren Kindern das sichere Nest verlassen. Weil die Kleinen aber noch nicht fliegen können, haben sie sich einfach vom Glockenturm fallen lassen. Alle haben den Sturz unverletzt überstanden. Danach hat sich Gerda mit ihren Kids auf den Weg zum Fluss Inn gemacht. Viele Einwohner von Schwarz haben sie dabei begleitet. Die Entenmutter ist bekannt in der ganzen Stadt. Vogelforscher haben sogar eine Kamera im Glockenturm aufgebaut, sodass alle mitverfolgen konnten, wie es der Entenfamilie gerade geht. Ein riesiges Elefantengehege entsteht im Land Portugal. Der Elefantenpark ist für Tiere da, die ihr Leben in Zoos oder Zirkussen verbringen mussten. Hier dürfen sie in Ruhe weiterleben, ohne an Shows teilnehmen zu müssen oder die ganze Zeit von Menschen beobachtet werden. Das Schutzgebiet ist etwa so groß wie 40 Fußballfelder. Die ersten beiden Bewohnerinnen sind schon eingezogen. Julie war der letzte Zirkuselefant Portugals und Kariba kommt aus einem Zoo in Belgien, wo sie keine Artgenossen gehabt hat. Die beiden Elefantendamen haben sich schon miteinander angefreundet. Do, Re, Mi, Fa, Sol, La und Ti, so heißen die Töne der Tonleiter. Und so heißen auch die Plüschtiere.

0: kitschigen Monster, die mit Kindern Musik machen. Die Monsterfreunde haben ein ganz besonderes Programm, das in Schulen den Musikunterricht mit anderen Unterrichtsfächern verbindet. Und sie verbinden auch Schulen untereinander. So werden in der Wiener Stadthalle 6 Konzerte stattfinden, bei denen tausende Schulkinder aus 157 Volksschulen aus Wien gemeinsam musizieren. Für die Kinder bedeutet es ein großes Erlebnis. Wenn sie auf der Bühne stehen, dann können sie zeigen, dass sie etwas können, sie werden gesehen und sind Teil von etwas ganz Großem.
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5: Sarah aus Oberösterreich hat uns eine Mail an sparefroh@meinkinderradio.at geschickt. Sie hat zu ihrem 9. Geburtstag einen 20-Euro-Schein geschenkt bekommen und fragt sich jetzt, was passiert eigentlich mit meinem 20-Euro-Schein, wenn ich ihn ausgebe? Josie, hast du eine Antwort für Sarah?
6: Das ist eine wirklich interessante Frage. Weißt du, so ein 20-Euro-Schein, der sieht in seinem Leben so einige Hosen und Geldtaschen, bevor er in deiner landet.
5: Wie meinst du das, Josie?
6: Ich erkläre es dir am besten mit einem Beispiel. Stell dir vor, du hättest einen 20-Euro-Schein geschenkt bekommen und du gibst deinen 20-Euro-Schein für einen Zoobesuch aus. Der Kassier bekommt deine 20 Euro und gibt sie später für ein Vanilleeis aus. Und die Eishändlerin, die gibt jetzt deine 20 Euro für ein neues T-Shirt aus.
5: Und für was gibt jetzt der T-Shirt-Verkäufer die 20 Euro aus?
6: Der T-Shirt-Verkäufer, der gibt deine 20 Euro gar nicht aus, sondern geht mit dem Geld zur Bank.
5: Hä? Wieso das denn?
6: Ganz einfach, Konrad, weil er das Geld auf sein Konto einzahlen und sparen möchte. Und schon befinden sich die 20 Euro auf seinem Konto.
5: Super, jetzt bleibt der 20-Euro-Schein für immer auf seinem Konto.
6: Nein, keine Sorge, so ganz stimmt das zum Glück nicht, denn der Geldbetrag von 20 Euro bleibt auf seinem Konto. Der 20-Euro-Schein, der am Anfang dir gehört hat, landet bei ganz vielen anderen 20-Euro-Scheinen. Diese ganzen Scheine landen in einem Bankomaten, wo sie wieder jeder abheben kann.
5: Also kann der 20-Euro-Schein jetzt auch wieder bei mir landen?
6: Ganz genau, Konrad. Mit ein bisschen Glück könnte es passieren, dass du genau wieder deine 20 Euro vom Anfang in den Händen halten könntest. Aber das ist leider eher schwierig, weil es so viele Geldscheine gibt, dass man die gar nicht erst alle zählen könnte.
5: Wow!
6: Ja, das stimmt, Konrad. Und weißt du was? Es ist die Aufgabe von Geld, für Sachen getauscht zu werden, die man gerne haben möchte. Deswegen gibt es auch so viele Geldscheine, damit alle das bekommen können, was sie gerne haben möchten.
5: Ah, okay, das freut mich zu hören. Und jetzt freue ich mich schon auf die nächste Frage, die uns zugeschickt wird. Gerne auch als Sprachnachricht über Radinos Smartphone-App. Vergiss bitte aber nicht, deinen Namen und deinen Wohnort dazu zu sagen.
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0: Christian. So, Dino, schön, dass du da bist. Was machen wir heute? Spielen? Rumlaufen? Leute ärgern? Es gibt so viel zu tun. Also, raus aus den Federn. Ich schalte schon mal das erste.
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0: Guten Morgen, Radino. Auf du Schlafmütze, raus aus den Federn und rein in einen neuen tollen Tag. Schau, die Kinder daheim sind auch schon auf. Gut so, weil hier gibt's die tollsten Kinderlieder, Songs und Geschichten für dich. Das ist mein Kinderradio mit Radino, unserem quirligen, lustigen und frechen Radiodinosaurier.
1: Bin ich müde.
0: Naja, ich würde sagen, jetzt lassen wir ihn noch ein bisschen ausschlafen.

0: Hallo.
1: Und ich bin Radinos Mama. Na, gefällt dir Radinos guten Morgenmusik? Er fängt da meistens schon im Bett zu tanzen an und dabei verknotet er sich fast seine Dino-Beinchen und dann muss er noch so lachen dabei, bis ihm der Bauch wehtut. Wenn bei dir daheim deine Eltern oder Geschwister schlechte Laune haben, dann weißt du was, dann schalte einfach mein Kinderradio mit Radino, dem Radiodinosaurier, ein. Du wirst sehen, da hat die ganze Familie wahnsinnig viel Spaß damit.
0: Und hier kommt wieder ein

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0: der Schicksalstag kam bald, und der Wolf schlich aus dem Wald, schnaubte wild und atmet aus und ein, und das Heuhaus stürzte ein.
1: Oh!
0: Nummer eins tat einen Schrei, lief ins Haus zu Nummer zwei, und der Wolf sprach, ist noch jemand da? Und das Reisighaus sprach,
2: ja!
0: Und dann liefen eins und zwei ins Backsteinhaus zu Nummer drei. Drei sprach,
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Gefällt dir mein Radio? 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Und ich hab gesagt, in meinem Radio muss es Dino viele Geschichten geben, weil ich Geschichten nämlich liebe. 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Gleich kommt wieder eine.

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0: Angelinas älteste Freundin.
1: Ich bin Angelina Ballerina und ich bin neu hier an der Camembert-Akademie. In vielen Dingen ist diese Schule wie jede andere Schule.
2: Besonders, wenn nicht gerade Tanzen, sondern Mathe auf dem Plan steht.
3: Also, wenn 6 Marienkäfer auf 3 Blumen sitzen, wie viele Marienkäfer sind dann noch da, wenn 2 wegfliegen, weil eine Grille kommt?
1: Ich weiß es. Aber in manchen anderen Dingen ist die Camembert vollkommen anders.
2: Plötzlich stehen die Schüler auf und hüpfen stampfend durch die Klasse. Angelina traut ihren Augen nicht.
1: Was ist denn auf einmal? Warum hüpfen dann alle rum wie Grashüpfer oder Grillen?
4: Oh je, Angelina hat Grille gesagt.
5: Links rum gedreht, rechts rum gedreht.
1: Komm, Angelina, mach doch mit. Wie geht das denn? Mach's wie ich.
5: Schlag den Takt so laut es geht.
2: Angelina sieht sich alles genau an und macht dann mit.
5: Grille in der Hocke. Achtung, fertig, los. Die Camembert, die ist grandios.
6: Ja, richtig, Angelina. Jetzt kannst du's. Gut, sehr gut.
2: In der Pause auf dem Schulhof erzählt Angelina ihren Freunden, wie verwirrt sie war.
1: Aber wie ihr dann alle so verrückt durchs Klassenzimmer gehüpft seid. Wie?
7: Sag das Wort nicht, du weißt schon.
1: Aber es war doch so witzig, wie ein Clownstanz.
4: Schon, aber es war eigentlich kein Tanz mit Musik. Wir sind zu einem Rhythmus marschiert.
5: 1, 2, 3, 4, schließ dich an, marschier wie wir.
4: Das ist die Camembert-Parole. Eine ganz, ganz alte Tradition, die nur wir Camembert-Schüler kennen.
7: So wie unser geheimer Handschlag.
1: Ach, ich liebe die Camembert-Akademie. Den Marsch und den Handschlag und die Lehrer und die Tanzstunden. Die Schule ist beinahe perfekt.
5: Nur beinahe?
7: Was fehlt denn noch?
1: Alice. Sie ist meine älteste Freundin. Wir sind die dicksten Freundinnen, solange ich denken kann.
7: Na, dann muss sie ja echt umwerfend sein.
1: Ja, sie ist wirklich ganz

0: Können wir sie mal kennenlernen?
1: Wenn ihr am Samstag zu mir kommt, dann stelle ich sie euch vor.
2: Wollen wir dann zusammen spielen mit Alice?
1: Ja, das wird klasse. Sicher mögt ihr sie auch.
3: Am Samstag warten Greta, Vicky und Marco zusammen mit Angelina auf Alice.
1: Das ist sie! Angelina! Alice! Darf ich vorstellen? Das ist meine älteste Freundin Alice. Alice, das ist Greta.
2: Hallo, Alice.
1: Das ist Vicky.
2: Herzlich willkommen.
1: Und nicht zu vergessen, Marco.
4: Guten Tag.
1: Hallo allerseits. Und, was wollen wir spielen?
2: Das darfst du bestimmen.
1: Oh, in Ordnung. Wie wär's denn?
2: Ich weiß was. Spielen wir doch Schule.
5: Ja.
1: Wie ihr wollt.
2: Wir sind die Schüler und du bist unsere Lehrerin.
3: Alice gibt sich redlich Mühe. Auf einem Topf schlägt sie die Schulklingel.
1: Schulbeginn!
2: Alice, ich meine Fräulein Lehrerin. Bei uns an der Schule macht die Glocke nicht klang, klang, klang. Sie macht ding, ding, ding, ding.
1: Das stimmt. So.
3: Greta nimmt eine Tasse und schlägt vorsichtig mit einem Teelöffel dagegen.
1: Oh, auch gut. Danke. Der Unterricht fängt an. Setzt euch bitte alle hin, ja? Guten Morgen, Kinder.
5: Guten Morgen, Fräulein Alice.
1: Wer möchte die Hausaufgaben vorlesen? Ja, Greta.
2: Sie haben noch etwas vergessen.
1: Was denn vergessen?
2: Na, unsere lustigen morgendlichen Strickübungen natürlich. An der Camembert-Akademie machen wir jeden Morgen unsere Übung. Wir stehen auf und strecken uns bis zum Himmel. So.
1: Huh? Mhm. Also gut, alle aufstehen und strecken.
2: Und dann beugen wir uns tief runter mit den Fingern bis an die Zehen.
1: Okay, und Finger an die Zehen.
2: Ja, und dann schütteln wir den ganzen Körper aus. Schlacker, schlacker, schlacker.
3: Alice schlackert ihre Beine und Arme ordentlich aus und hat viel Spaß dabei.
1: Das Schlacker, Schlacker ist lustig.
2: Fräulein Alice, damit ist die Übung vorbei.
1: Ach schon? Also gut, dann setzen sich alle wieder hin und... Ja, Marco?
0: Nach dem Strecken machen wir immer den geheimen Handschlag.
1: Ach, ihr habt einen speziellen Handschlag?
3: Und der geht so. Sich die Hände über Kreuz reichen, dann zweimal auf die Knie schlagen, Ellenbogen gegen Ellenbogen drücken und zum Schluss Handfläche gegen Handfläche klatschen.
1: Geht's jetzt los mit dem Unterricht?
2: Das haben Sie zu bestimmen, Fräulein Alice. Sie sind doch die Lehrerin.
1: Wir wollen eine Geschichte lesen.
2: Hä? Jetzt schon? Warum? Erst kommt doch die Tanzstunde.
6: Ja, an der Camembert haben wir Geschichten vorlesen immer erst nach der Mittagspause.
1: Hä? Oh.
6: Fräulein Alice hat aber recht. In ihrer alten Schule gab es Geschichten immer schon vor der Pause. Machen wir es doch auch mal so.
2: In Ordnung.
6: Schön, warum nicht?
7: Gute Idee.
1: Kinder, heute möchte ich euch meine Lieblingsgeschichte vorlesen. Goldlöckchen und die drei Grillen.
5: Grillen?
3: Kaum hat Alice das Wort Grillen gesagt, springen alle auf.
5: Links rumgedreht, rechts rumgedreht.
1: Was tun Sie denn jetzt schon wieder?
6: Das ist die Camembert-Parole.
5: Schlag den Takt, so laut es geht.
1: Das ist unfair. Ich wollte doch was vorlesen. Ich weiß aber...
5: Die Camembert, die ist gerade...
1: Los! Jetzt bin ich dran.
3: Alle sind plötzlich ruhig und wundern sich über den Wutanfall von Alice.
1: Unser Spiel läuft irgendwie nicht so richtig.
6: Lassen wir jetzt Fräulein Alice vorlesen.
1: Ja, finde ich auch. Ich bin jetzt mal dran.
2: Du bist dran?
1: Bis jetzt haben wir es gemacht wie in eurer Schule. Jetzt machen wir es dafür mal so wie auf der Emmental-Schule.
2: Aber wir haben doch keine Ahnung, wie es an deiner Schule gemacht wird.
1: Und woher soll ich wissen, wie es in der Camembert läuft? Darum ist Abwechseln doch fair. Dann hat jeder etwas von dem Spiel.
2: In Ordnung. Und wer darf anfangen?
3: Oh. In diesem Moment kommt Angelinas Mama mit einem Tablett voller leckerer Sandwiches ins Zimmer.
7: Hallo, Mittagspause. Na, macht euer Spiel allen Spaß?
8: Wir können uns nicht mal einigen, was wir spielen sollen.
9: Wir wollten eigentlich Schule spielen.
8: Aber die einen meinen so wie in meiner neuen Schule und die anderen meinen so wie in meiner alten Schule.
7: Ihr könnt euch nicht entscheiden, welche Schule ihr nehmen sollt. Dann spielt doch einfach, ihr werdet auf einer ganz neuen Schule.
8: Wir erfinden uns unsere eigene Schule, wo wir bestimmen, wie es gemacht wird.
2: Und da haben wir unseren eigenen Handschlag.
9: Und eine Parole.
8: Wir können alles selbst erfinden.
2: Ja, das ist gut.
5: Ja!
7: Hört sich an, als könnte der Unterricht losgehen.
8: Nanu, es hat gerade geläutet. Ihr wisst, was das heißt.
5: Unser Handschlag!
9: Denken wir uns einen eigenen Marsch für die Schule aus.
8: Oder wie wär's mit Square Dance? Los geht's!
2: Ja! Und jetzt alle in Position Arabesk.
9: Jetzt brauchen wir nur noch eine Parole. Ihr wisst schon, wie Zirp, Zirp.
8: Ich weiß was. Wie wär's mit Freunde?
5: Ja!
2: Dann kann's ja losgehen. Worauf warten wir noch? 1, 2, 3, Freunde!

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1: Frieda springt mit Anlauf in eine Pfütze rein. 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

0: nicht gut geklappt. Schade, Marmelade, das hat nicht gut geklappt.
1: Bin ich Dino-müde.
2: Weißt du was, Radino? Jetzt strecken wir uns mal ordentlich durch. Und kannst du den Hampelmann?
3: Na klar.
2: Na, dann machen wir den jetzt. Ein ganzes Lied lang machen wir jetzt Hampelmann, okay? Oder wir hüpfen einfach so herum. Dann machen wir es jetzt. Los geht's.

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8: Am Mikrofon ist Josie. Servus. Im Resselpark im 4. Wiener Gemeindebezirk rollen die Bretteln. Der neue Skatepark hat seit kurzem geöffnet und lockt groß und klein, sich auch einmal auf die rollenden Bretter zu trauen. Doch Skateboarden ist gar nicht so einfach. Darum hat es zur Eröffnung der neuen Anlage einen Workshop extra für Kinder gegeben, bei dem nicht nur die ersten Übungen zum Skaten gezeigt worden sind, sondern vor allem auch der richtige Schutz für Kopf, Ellbogen und Knie. Denn aller Anfang ist schwer. Die Gelsen surren wieder durch die Luft. Sobald es warm wird, kommen sie aus dem Wasser. In Tümpeln oder Regentonnen haben sich aus den Eiern Larven entwickelt. Sie sehen wie kleine Nägel aus, die an der Wasseroberfläche hängen. Aus ihnen werden Gelsen. Wenn dich eine erwischt, dann juckt das ganz fürchterlich. Es gibt aber Regeln, die du befolgen kannst, damit der Juckreiz schnell wieder vergeht. Ganz wichtig ist, nicht kratzen, sonst können Bakterien in die offene Wunde gelangen und alles wird noch viel schlimmer. Am besten hilft Kühlen, etwa mit einem Kühlpad, das du auf den Stich drückst. Ein altes Hausmittel ist auch, eine aufgeschnittene Zwiebel auf den Stich halten. Dicke Brummer kommen aus der Erde und sie haben nur eines im Sinn, fressen. Maikäfer heißen deswegen Maikäfer, weil sie jetzt im Mai aus dem Boden krabbeln. Dort haben sie nämlich in den vergangenen 3 bis 4 Jahren als Larven gelebt und schon da viel Schaden angerichtet. Sie fressen nämlich die Wurzeln von Pflanzen ab. Maikäferlarven, auch Engerlinge genannt, sind also Schädlinge. Wenn du in nächster Zeit einen großen, dicken Käfer mit braunen Flügeln und weißem Bauch siehst, der Fühler wie Fächer hat, dann ist das ein Maikäfer. Fliegen ist nicht so sein Ding. Er ist sehr schwerfällig und langsam. Maikäfer erheben sich nur in die Lüfte, um neues Fressen aufzusuchen.
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2: André hier, hallöle. Und heute möchte ich dir den Buchstaben E erklären wie Emoji. Mit dem Smartphone kann man ja Nachrichten verschicken. Ich habe zum Beispiel letztens einem Freund geschrieben, hallo, wie geht's dir, was machst du gerade? Und er hat mir nur ein Symbol mit einem Fußball zurückgeschickt. Aber warum hat er das eigentlich gemacht? Ich weiß es auch nicht, aber wahrscheinlich war er mit dem Symbol einfach schneller, als hätte er geschrieben, ich bin jetzt gerade beim Fußballspielen. Und so wie dieses Fußballsymbol gibt es noch ganz viele andere. Wenn ich zum Beispiel eine witzige Nachricht bekomme, kann ich zurückschreiben, dass ich es lustig finde, oder ich kann einfach einen lachenden Smiley zurückschicken. Dann weiß auch gleich jeder, was gemeint ist. Also all diese Symbole kann man zusammengefasst Emojis nennen. So heißen die halt, die Emojis.
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0: 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Hallihallo, guten Morgen und herzlich willkommen zu einer neuen Stunde Aufwachen mit Radino. Wir haben uns wieder einiges einfallen lassen, um dich in den Tag zu begleiten. Also schnell noch aufs Klo und dann rein ins Gewand und ab zum Frühstück. Hier kommt schon das erste Lied.

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0: Ist nicht schwer.
1: Ja. Guten Morgen, du. Noch ganz schön früh, oder? Aber die Oma, die sagt ja immer, der frühe Vogel fängt den Wurm. Was sie damit wohl meint? Ich bin ja gar kein Vogel, sondern ein Dino. Und ganz genau gesagt bin ich ein Radino. Und Würmer, die mag ich auch nicht. Vielleicht kuschel ich mich ja noch einmal in meine dinotastisch dicke Dino-Decke. Und für dich gibt's jetzt noch ein paar tolle Lieder, damit du gut in den Tag startest.

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0: Minuten warten macht mal nix. Endlich wird geknetet und es matschen die Finger. Ist der Teig fertig geballt, seid ihr die Teigbezwinger. Jetzt muss der Teig leider eine Stunde gehen.
1: Hä? Ich soll gehen? Aber ich wollte eigentlich mitmachen, so als Teig. Aber dann gehe ich eben. Okay. Ciao.
0: Hey Teig, stopp Teig. Wenn es heißt Teig gehen lassen, bedeutet das den Teig warm und zugedeckt stehen lassen.

0: Und jetzt? Weißt du, was jetzt kommt?
1: Coole Musik für coole Kids!
0: Genau! Für alle unsere Geburtstagskinder ein tolles Lied zum Geburtstag!
1: Yeah!
0: Na dann, alles Gute, liebe Freunde!

Hallo du, schön, dass du da bist. Hast du eigentlich schon mal was gesagt, woraufhin deine Mama und dein Papa ganz furchtbar lachen mussten? Nicht, weil es dumm war, sondern weil es einfach lustig geklungen hat. Also wenn du magst, dann könnt ihr uns so einen Spruch gern schicken. Schau mal auf unserer Homepage www.meinkinderradio.at. So, aber jetzt gibt's erst einmal eine Geschichte für dich, gleich hier bei uns auf Mein Kinderradio.

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3: Mit dem spielen wir nicht. Zeit zum Aufstehen, ruft Theos Mama, als sie ins Kinderzimmer kommt. Bin noch krank, murmelt Theo mürrisch und ist im nächsten Augenblick unter der Bettdecke verschwunden. Nur ein paar widerspenstige Haarfransen lugen hervor. Du hast schon seit 2 Tagen kein Fieber mehr, Theo, du bist wieder gesund. Beeil dich, damit wir rechtzeitig in den Kindergarten kommen, drängelt Mama. Hab aber Bauchweh, jammert Theo. Ich mach dir einen leckeren Kräutertee, der hilft bestimmt. Mama lächelt ihn aufmunternd an und schließlich krabbelt Theo doch aus dem Bett. Hallo Theo, schön, dass du wieder gesund bist, begrüßt ihn Frau Krause im Kindergarten und schaut ihn prüfend an. Na, alles in Ordnung? Theo tut so, als hätte er nichts gehört. Ich weiß nicht, was er hat, sagt Theos Mama und streichelt ihm über den Kopf. Mit dem falschen Bein aufgestanden, das gibt sich wieder, beruhigt die Erzieherin und Mama verabschiedet sich. Zu gerne würde Theo auch wieder gehen. Nicht träumen, Hausschuhe anziehen, Theo, ruft ihm Frau Krause fröhlich zu und Theo schlüpft in seine Hausschuhe. Au! Blitzschnell zieht er seinen Fuß zurück. Er schüttelt die Schuhe aus und da kullern stachelige Kastanien heraus. Schadenfrohes Kichern ist zu hören und dann flitzen Paul, Niklas und Rico davon. Seit die 3 Freunde geworden sind, spielen sie Theo dauernd Streiche. Ehe sich's Theo versieht, nimmt Frau Krause ihn schon mit zu den anderen. Theo ist wieder gesund, ruft sie, und dann muss sie sich um 2 streitende Kinder kümmern. Theo bleibt alleine zurück. Unschlüssig schaut er sich um. Wo ist sein Freund Arne? Platz da, tönt es plötzlich hinter ihm. Erschrocken weicht Theo zur Seite und schon poltert und kracht es. Leon funkelt Theo wütend an. Du hast den höchsten Turm, den ich je gebaut habe, kaputt gemacht, knurrt er. Theo steht verdattert da. Doch als er helfen will, den Turm wieder aufzubauen, schubst Leon ihn beiseite. Hände weg! Theo lässt die Bausteine fallen und verzieht sich in die Bilderbuchecke. Er ist sauer. Warum lassen ihn die anderen nie mitspielen? Ein paar Tage später hat Arne Geburtstag. Es gibt Glückwünsche, ein Geburtstagslied und eine leckere Schokoladentorte. Danach hat sich Arne eine Schatzsuche gewünscht. Alle zu mir, ruft er aufgeregt, und die Jungen und Mädchen drängeln sich um ihn. Iiiiih, tönt es plötzlich durch den Raum und alle schauen zu Paul. Der verzieht angewidert das Gesicht und deutet auf Theos Hose. Dort ist ein dunkelbrauner Fleck. Theo würde am liebsten im Boden versinken. Ist doch nur Schokolade, stellt Frau Krause fest und rückt dem Fleck mit Wasser und Seife zu Leib und hört endlich auf, Theo zu piesacken. Doch den ganzen Tag nennen Paul, Niklas und Rico ihn nur noch Theo Hosenkacker und die anderen lachen. Zu gerne würde Theo etwas sagen, aber er bringt keinen Ton heraus. Am nächsten Tag würde Theo am liebsten nicht mehr in den Kindergarten gehen. Langsam stapft er hinter Mama her. Theo, nicht trödeln, ruft sie immer wieder. Aber Theos Füße sind so schwer, als würden riesengroße Steine daran hängen. Was ist denn los? Magst du nicht mehr in den Kindergarten gehen? Hat Mama gestern beim Zubettbringen gefragt. Doch Theo hat nur rumgedruckst. Schließlich sind sie im Kindergarten. Dort üben sie heute ein lustiges Zirkuslied. Theo gehört zu den Pferdchen, die durch die Manege galoppieren. Aber seine Füße sind immer noch steinschwer und verheddern sich dauernd. Theo hat verkehrte Füße, ruft Paul, und einige Kinder lachen. Du kannst bei uns im Zirkusorchester mitmachen, schlägt Marlene vor. Theo mag sie, denn sie ist immer nett zu ihm. Er schielt auf die Mundharmonika, die Marlene ihm hinhält. So eine hat ihm Oma neulich geschenkt. Aber dann verschränkt er rasch die Arme, denn er hat sich vorgenommen, nicht mehr mitzumachen. Er will nicht andauernd ausgelacht werden. Immer wieder hecken Paul und seine Freunde neue Streiche aus, um Theo zu ärgern. Sie verstecken seine Hausschuhe, nehmen ihm Spielsachen weg, zwicken ihn und immer mehr Kinder nennen ihn Theo Hosenkacker. Bis Frau Krause schimpft. Jetzt sagen sie es heimlich und leise. Wenn Theo dann ein paar Wuttränen über die Wangen kullern, rufen sie »Heul, Suse!« Und Arne? Der spielt nur noch mit Lea und den anderen Kindern. Nur Fabio, der neu im Kindergarten ist, ist anders. »Ärger dich nicht über die«, sagt er und zieht eine kleine Flöte aus der Tasche. Theo staunt. Was für lustige Töne Fabio mit seiner Flöte machen kann. Ob er das mit seiner Mundharmonika auch schafft? Gleich darauf sitzen die beiden zusammen und spielen einfach los. Heute macht der Kindergarten einen Ausflug in den Zoo. Theo würde viel lieber zu Hause bleiben, doch Mama ist begeistert. Stell dir vor, all die Tiere, die du dort sehen kannst, es wird bestimmt toll. Sie gibt Theo einen aufmunternden Abschiedskuss. Vielleicht kommt er durch die Tiere auf andere Gedanken, hofft Mama. Theo klettert schweigend in den Bus. Plötzlich stößt ihn jemand so heftig, dass er fast hinfällt. »Beeil dich!« zischelt es. Hinter ihm steht Paul. »Was ist denn da vorne los?« ruft Frau Krause. »Der Theo schubst«, behauptet Paul. »Und geht nicht weiter«, beschwert sich Niklas. »Lüge«, murmelt Theo, aber das hört niemand. Und es lauter zu sagen, traut er sich nicht. »Besetzt«, schallt es Theo entgegen, als er sich dem ersten freien Platz nähert. Aber neben Arne ist ja auch noch frei. Doch der schüttelt sofort den Kopf. »Der ist für Lea.« Als sich Theo dann vorsichtig auf den Sitz neben Tim schiebt, drückt der sofort weg. »Hosenkacker«, murmelt er verächtlich und Theo steht schnell wieder auf. »Hier ist Platz«, sagt jemand. Marlene lächelt ihn an. Theo zögert und da bietet ihm Fabio den Platz neben sich an. Theo freut sich. Vielleicht wird es doch noch ein schöner Ausflug. Zuerst schauen sie sich die Löwen an, dann drängen sich alle um ein Gehege mit Hängebauchschweinen. »Ih, wie die aussehen!« Niklas verzieht das Gesicht. »Wie Theo«, bemerkt Rico und die anderen lachen. »Stimmt nicht«, widerspricht Fabio und stellt sich zu Theo. »Ihr seid total gemein!« Als Frau Krause dazukommt, wird es Mucksmäuschen still. »Was ist denn los?« wundert sie sich. »Die ärgern dauernd Theo«, Fabio deutet auf Paul, Niklas und Rico. »Petzer«, zischelt jemand. Frau Krause schaut nachdenklich in die Runde. »Was meint ihr? Wenn etwas Gemeines oder Ungerechtes passiert und jemand meldet das, ist er dann ein Petzer?«
4: »Nee«, »nö«
3: und »nein«, tönt es da. »Gut, dann machen wir jetzt eine Essens- und Tobepause«, schlägt Frau Krause vor und alle jubeln. Auch Theo ist erleichtert, denn Fabio bleibt in seiner Nähe. Nachdem sich alle gestärkt haben, verkündet Frau Krause geheimnisvoll: »Ich möchte mit euch etwas ausprobieren.« Kurz darauf machen alle ein lustiges Klatschspiel, alle außer Paul. Er soll versuchen, in den Kreis hineinzukommen. »Aber ohne Drängeln und Schubsen«, sagt Frau Krause. »Ist doch babyleicht«, grinst Paul und versucht es zuerst bei seinen Freunden. Aber die lassen ihn nicht rein. Auch die anderen beachten ihn nicht. »Ist ein blödes Spiel«, beschwert sich Paul und hockt sich auf den Boden. »Ja, das ist ein blödes Spiel«, sagt Frau Krause. »Man fühlt sich ziemlich mies, wenn man ausgeschlossen wird, wenn man nicht mitmachen darf und dauernd geärgert wird, oder?«
5: »Keiner hat mir geholfen«, murmelt Paul bedrückt.
3: »Wir können ja nochmal spielen und dann darf Paul mitmachen«, sagt Niklas. »Gute Idee«, lobt Frau Krause. »Jeder darf ab jetzt mitmachen, einverstanden?« Alle nicken und Frau Krause lächelt erst Paul, dann Theo aufmunternd zu. Seit dem Ausflug hat sich viel verändert. Theo hat es endlich geschafft, Mama und Frau Krause zu erzählen, warum er nicht mehr in den Kindergarten gehen mochte, und jetzt fühlt er sich sehr erleichtert. Paul, Niklas und Rico lassen ihn in Ruhe. Und Paul hat ihm neulich sogar einen Schokokeks angeboten. Am liebsten aber spielt Theo mit Fabio. Mit Fabio kann Theo prima durch den Garten tollen, Regenwürmer sammeln, schillernde Krabbelkäfer beobachten und Musik machen. Sie haben sich ein wildes Dschungellied ausgedacht, das sie den anderen vorspielen.
5: »Wie wär's? Dazu lassen wir noch die Tiger tanzen«, schlägt Frau Krause vor.
6: »Und das Zirkusorchester macht auch mit«,
3: rufen die Kinder.
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0: Ich mag wieder herumpatzen.
1: Was willst du?
0: Na, herumpatzen. Also in der Küche irgendwas zusammenmatschen und so.
1: Ach so, weißt du, Radino bekommt hin und wieder von mir eine Schüssel und ein bisschen Mehl und Kakaopulver und vielleicht ein paar Mohnkörner oder so. Und dann darf er mit Wasser das Ganze rühren und in Förmchen quetschen und was auch immer. Mit Nahrungsmitteln sollte man ja nicht unbedingt spielen und sie auch nicht wegschmeißen. Aber hin und wieder darf er das und hin und wieder ist es auch okay. Aber weißt du, Radino, viel besser wär's doch, wenn wir einfach zusammen was matschen, woraus wir danach wirklich was machen. Also Muffins zum Beispiel, hm? Da könntest du mir
0: ja
1: helfen.
0: Ja, das ist natürlich noch viel Oberdino-cooler. Schokomuffins?
1: Lieber Schwarzbeermuffins oder Himbeermuffins oder so. Komm, such mal uns einfach was aus dem Kochbuch raus, okay?
0: Juhu, das ist die allerdino-beste Idee.

0: Weißt du was? Pack deine Schwester oder deinen Bruder in den Rucksack und nimm deine Jause an der Hand und ab ins Abenteuer. Oder andersrum, egal, meine Freunde aus der Redaktion haben wieder die Dino-tollsten Ideen für dich.
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2: Und am Mikrofon die Shady, hallihallo. Auf die Räder, fertig, los, heißt es am 30. Mai mitten in unserer Bundeshauptstadt Wien. Da wird Wien wieder Fahrradstadt für Kinder. Bei der Kittikl-Mess radelst du ab 3 am Nachmittag gemeinsam mit tausenden anderen Kindern und Eltern sicher durch die Innenstadt, begleitet von der Polizei. Such dir am besten gemeinsam mit deinen Eltern im Internet eine gemeinsame Anfahrt aus deinem Bezirk aus und sei dabei, wenn Wien in die Pedale tritt. www.kittikl-mess.at/wien/anfahrt. Der Kinderchor der Pfarre Hildegard Burjan im 15. Bezirk unserer Bundeshauptstadt Wien bringt in diesem Jahr die Geschichte der Arche Noah auf die Bühne. An gleich 3 Terminen kannst du miterleben, wie die Tiere das große Schiff besteigen und sich auf eine spannende Reise über das Wasser begeben. Los geht es am Freitag, den 29. Mai um 6 am Abend, gefolgt von einer Vorstellung am Samstag um 5 Uhr am Nachmittag und dem großen Finale am Sonntag, den 31. Mai um 3 Uhr. Komm vorbei und lass dich von den Liedern und den Geschichten verzaubern. Wasser kann viel mehr als einfach nur nass sein. Am Samstag, den 30. Mai, kannst du in der Volksschule Weiz im Bundesland Steiermark zum Forscher oder zur Forscherin werden. Beim Talente-Samstag dreht sich von 9 Uhr morgens bis 12 Uhr mittags alles um spannende Experimente mit Wasser. Du untersuchst zum Beispiel die Oberflächenspannung oder findest heraus, wie Wasser seinen Zustand verändert. Komm vorbei und experimentiere mit. Die Teilnahme ist kostenlos. Und wenn auch du eine Veranstaltung am Plan hast, von der wir unbedingt hier auf Mein Kinderradio berichten sollen, dann gib uns doch Bescheid und füll am besten das Veranstaltungsformular auf www.meinkinderradio.at aus.
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4: Im Nachrichtenstudio begrüßt dich Josie. Dicke Brummer kommen aus der Erde und sie haben nur eines im Sinn, fressen. Maikäfer heißen deswegen Maikäfer, weil sie jetzt im Mai aus dem Boden krabbeln. Dort haben sie nämlich in den vergangenen 3 bis 4 Jahren als Larven gelebt und schon da viel Schaden angerichtet. Sie fressen nämlich die Wurzeln von Pflanzen ab. Maikäferlarven, auch Engerlinge genannt, sind also Schädlinge. Wenn du in nächster Zeit einen großen, dicken Käfer mit braunen Flügeln und weißem Bauch siehst, der Fühler wie Fächer hat, dann ist das ein Maikäfer. Fliegen ist nicht so sein Ding. Er ist sehr schwerfällig und langsam. Maikäfer erheben sich nur in die Lüfte, um neues Fressen aufzusuchen. Eine Entenmutter hat sich einen besonderen Nistplatz ausgesucht. Den alten Glockenturm in Schwarz im Bundesland Tirol. Schon zum 8. Mal hat Gerda, so wird sie genannt, hoch oben im Nest Eier ausgebrütet. Heuer sind 7 Küken geschlüpft. Vor wenigen Tagen hat die Entenmutter mit ihren Kindern das sichere Nest verlassen. Weil die Kleinen aber noch nicht fliegen können, haben sie sich einfach vom Glockenturm fallen lassen. Alle haben den Sturz unverletzt überstanden. Danach hat sich Gerda mit ihren Kids auf den Weg zum Fluss Inn gemacht. Viele Einwohner von Schwarz haben sie dabei begleitet. Die Entenmutter ist bekannt in der ganzen Stadt. Vogelforscher haben sogar eine Kamera im Glockenturm aufgebaut, sodass alle mitverfolgen konnten, wie es der Entenfamilie gerade geht. Vor Nachtfrost du nicht sicher bist, bis Sophie vorüber ist. Das ist ein alter Wetterspruch und mit Sophie ist der 15. Mai gemeint, der Tag der heiligen Sophie, an dem es laut Wetterforschern den letzten Frost im Frühjahr geben kann. Die Tage davor werden nach den Eisheiligen benannt. Mamertus, Pankratius, Servatius, Bonifatius und schließlich die kalte Sophie. Heuer fallen die Eisheiligen eher mild aus und in den meisten Gegenden in Österreich gibt es keinen Frost in der Nacht. Trotzdem sind Gärtner und Bauern immer vorsichtig und schützen empfindliche Pflanzen, damit Blüten und Blätter nicht abfrieren. Ab nächster Woche ist es dann überstanden. Dann sollte es nirgends im Land mehr Frost geben.
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5: Und heute ist es wieder soweit. Es wird gehämmert, geklebt und geschnitten. Hallihallo, willkommen in Radinos Werkstatt. Heute wird spannend, weil heute bauen wir unseren eigenen kleinen Werkzeugtisch. Das nennt man übrigens auch Toolboard. Diesen Werkzeugtisch können wir gleich für unsere nächsten Projekte verwenden, weil damit schaffen wir Ordnung in unserer Werkstatt. Dort steckt man dann zum Beispiel den Schraubenzieher rein und den Hammer, den Pinsel und was wir halt sonst noch so brauchen. Also los geht's mit unserem Werkzeugtisch. So, da haben wir schon unsere Bauanleitung. Wir brauchen dazu glatt Kantbretter, Flachfräsbohrer, eine Akkubohrmaschine, Schraubzwingen, Unterlegescheiben, Schaum- und Wäscheklammern. Na, da bin ich aber gespannt, wozu wir das alles brauchen. Aber das wird uns dann sicher

0: Ja, hallo, auch von meiner Seite. Und während du unseren Hörerinnen und Hörern erklärt hast, was wir heute bauen werden, habe ich jetzt inzwischen schon mal alles zurechtgelegt.
1: Also, was machen wir als erstes?
0: Naja, in der Bauanleitung steht, dass wir als erstes mit dem Flachfräsbohrer Löcher in unser Brett bohren. Aber damit wir das machen können, müssen wir zuerst messen und die Löcher anzeichnen. So, und der letzte Punkt.
1: Und jetzt kommen die Löcher rein.
0: Ja, aber bevor wir jetzt wirklich den Bohrer ansetzen und losbohren, müssen wir unter unser Werkstück was unterlegen, was auch kaputt werden darf. Und zwar ein sogenanntes Opferstück. Das brauchen wir, weil wir ja durch das Holz durchbohren. Und der Bohrer kommt ja auf der anderen Seite auch wieder raus. So, jetzt aber wird gebohrt. Du kannst inzwischen schon die Kanten von den Holzfüßen abschleifen. Da, hier, da ist das Sandpapier.
1: Alles klar.
0: Jetzt, wo wir alle unsere Werkstücke vorbereitet haben, können wir sie zusammenschrauben. Dafür spannen wir unser Brett mit den Löchern und einen Fuß mit einer Schraubzwinge zusammen, bohren zwei Löcher vor und schrauben sie zusammen.
1: Ja, das gleiche machen wir jetzt noch auf der anderen Seite.
0: Genau, sonst steht unser Werkzeugtisch ja nicht.
1: Hey, aber wozu brauchen wir eigentlich jetzt noch die Wäscheklammern?
0: Ja, damit wir unsere Socken aufhängen können.
1: Was?
0: Nein, Spaß beiseite. Schau, da in der Bauanleitung sieht man es ja eh. Die schrauben wir noch oben auf die Oberseite. Die werden dann später unser Werkzeug halten, damit es nicht durch das Loch fällt, das wir vorhin gebohrt haben.
1: Dann sind es ja eigentlich keine Wäscheklammern mehr, sondern Werkzeugklammern.
0: Ja, dann sagen wir von mir aus auch Werkzeugklammern. Gerne.
1: Also ich finde, unser Projekt schaut schon ganz gleich aus wie auf der Bauanleitung.
0: Stimmt, aber eins gibt's jetzt trotzdem noch zu tun.
1: Richtig, verzieren!
0: So ist es. Wer möchte, der gibt seinem Werkzeugtisch noch einen individuellen Touch, also eine persönliche Note.
1: Jetzt sind wir jedenfalls gerüstet für unsere nächsten Bauprojekte. Und ich habe mir schon was ausgedacht.
0: Ja, da bin ich mir sicher. Und ich muss sagen, ich freue mich schon drauf, wenn wir dann unser neues Toolboard im Einsatz testen können.
1: Ich mich auch. Danke fürs Zuhören und bis zum nächsten Mal.
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4: Ich bin

0: Max schrie wie am Spieß. Aber es half nichts. Er saß auf seinem Koffer und kriegte das Ding einfach nicht zu. Der Koffer war plötzlich zu klein geworden. Max wusste gar nicht, wie das immer passierte. Wenn er mit dem Packen anfing, sah der leere Koffer noch riesig aus. Aber kaum stopfte er Hosen, Pullover, Hausschuhe, Bücher, Spielsachen und die Taschenlampe hinein, schrumpfte das Gepäckstück plötzlich. Und spätestens, wenn Bettwäsche und Handtücher dazu kamen, litt der Koffer endgültig und unheilbar an der zu kleinen Krankheit.
1: Hilfe!
0: Dabei wollte Max doch nur noch ein paar Kleinigkeiten hineinstecken.
1: Wieso geht der blöde Koffer nicht zu?
2: Max, hör auf zu schreien und mach schneller. Wir müssen gleich los. Was ist denn?
1: Da passt nichts rein. Das Ding ist zu klein. Und mein Hühnerwecker will ich auch noch mitnehmen.
2: Mann, Max, es ist 9:10. Um 9 soll der Bus an der Schule abfahren.
1: Aber der Koffer ist zu klein.
2: Der Koffer ist nicht zu klein. Du nimmst zu viel Zeug mit.
1: Glaube ich nicht.
2: Ich schon. Pass auf, wir machen Folgendes. Wir packen alles wieder aus und machen 2 Berge. Einen Muss-Mit-Berg und einen Kann-Mit-Berg. Und dann packen wir zuerst den Muss-Mit-Berg ein und zwar flott.
0: Das klang zwar gut, was sein Vater plante, aber das Dumme war, dass natürlich er entschied, was auf welchen Haufen kam. Wenn es nach Max gegangen wäre, hätte er einfach die Bettwäsche und die Handtücher zu Hause gelassen. Schließlich nahmen die den meisten Platz weg. Und das Bettenbeziehen hatte er zwar 3-mal mit seinen Eltern geübt, aber so richtig locker ging ihm das Gefummel noch immer nicht von der Hand.
2: Das kommt hierhin, das kommt dahin.
1: Mach schneller, Papa, sonst fährt der Bus ohne mich ab.
2: Ja, ja, ich mach ja schon. Was mach ich denn hiermit?
0: Zu spät kommen. Das war Max' größte Sorge an diesem Montagmorgen. Wenn sie den Bus verpassten, dann konnte er die ganze Klassenfahrt vergessen. Und auf diese Fahrt hatte sich Max schon seit Wochen gefreut. 3 Tage und 2 Nächte würde er mit seiner Klasse, der netten Lehrerin Frau Geisburg und dem Sportlehrer Herrn Kramer in der Jugendherberge Finkenstein verbringen. Frau Geisburg hatte ihnen nicht nur eingeschärft, dass sie das Bettenbeziehen üben sollten, sondern auch, dass der Busfahrer nicht warten konnte, weil er am Nachmittag noch eine 2. Fahrt hatte.
3: Seid also bitte einmal in eurem Leben alle pünktlich.
4: Ja.
0: Max hatte den Koffer schon am Sonntagabend mit seiner Mutter gepackt. Eigentlich hatte er am Montagmorgen nur noch seine Zahnbürste einpacken wollen. Aber kaum waren seine Mutter zur Arbeit und sein großer Bruder Felix zur Schule gegangen, fielen ihm doch noch Sachen ein, die er in der Jugendherberge bestimmt gut brauchen konnte.
2: Hier, deine Detektivausrüstung, das Pflanzenbestimmungsbuch, das große Lexikon der Tiere, das Taschenmesser, der Tischtennisschläger, der Kompass, die große Taschenlampe, der Hühnerwecker. Das alles kommt auf den Kann-Mithaufen. So, fertig. Jetzt haben wir unsere 2 Haufen. Und jetzt packen wir den Muss-Mithaufen wieder in den Koffer.
1: Oh nee, das ist ja alles nur stinklangweiliger Kram.
2: Das glaubst du, aber das brauchst du alles. Hose, Pullover, Regenjacke, Schlafanzug, Waschzeug, Badehose, Bettzeug, Handtücher. Alles ist jetzt im Koffer. Und sieh da, jetzt passt alles rein.
1: Oh Mann, Papa, du hast doch überhaupt keine Ahnung. Da müssen wenigstens noch der Tischtennisschläger mit und der Hühnerwecker und die große Taschenlampe auch noch.
2: Wozu brauchst du den Scheinwerfer und den Riesenwecker?
1: Den Wecker brauche ich natürlich, damit ich das Frühstück nicht verpasse.
2: In Ordnung. Aber deine ewig große Taschenlampe, die brauchst du nicht. Die ist doch eh viel zu schwer für dich. Und du hast doch auch schon deine Mini-Taschenlampe am Gürtel hängen.
1: Ich brauche eine Ersatzlampe. Für alle Fälle.
2: Okay, nimm die beiden Sachen meinetwegen noch mit.
1: Danke, Papa. So, meine Taschenlampe hier und mein Wecker. So, fertig.
2: Und jetzt Koffer zu. Fertig. Auf geht's.
1: Tschüss, Zorro. Bis übermorgen.
2: Schneller, Max. Das wird verflixt knapp.
1: Ich komm ja schon!

0: Das war aber verflixt knapp, mein Lieber. Du bist der Letzte. Mal wieder.
1: Tut mir leid. Der Koffer ist krank geworden und dann hat mein Vater zwei Haufen gemacht.
0: Ah ja.
2: Gute Reise, Max.
1: Und vergiss nicht, Zorro zu füttern. Und am Mittwoch musst du seinen Stall sauber machen. Sonst stinkt mein Zimmer wie ein Puma-Käfig, wenn ich nach Hause komme.
2: Wird gemacht, Boss.
0: Nun komm endlich, Max. Wir warten nur noch auf dich.
1: Ja, ja. Tschüss, Papa.
2: Tschüss, mein Lieber.
1: Na, endlich. Ja,
3: können wir ja endlich losfahren. Immer dasselbe mit dir.
4: Hey, Max, komm hier rüber. Ich hab dir einen Platz freigehalten.
1: Ja.
5: Pauline, die allerbeste Freundin von Max, saß in der dritten Reihe. Max hätte sich eigentlich gerne auf die Rückbank des Busses gesetzt. Denn da hinten hockten Nico und Jamal und die anderen Fußballjungs. Aber alle Plätze waren besetzt. Und neben Pauline saß er auch immer gerne. Nachdem auch Frau Geisburg eingestiegen war, schloss der Busfahrer die Türen. Der Bus schwankte ein wenig und setzte sich dann in Bewegung. Als dann Dennis eine ziemlich große Tüte mit Gummibärchen aus seiner Tasche holte, blieb das natürlich nicht lange unbemerkt.
6: Hey Leute, Dennis hat Gummibärchen.
7: Oh, super.
8: Oh, wie schön für uns.
9: Ja, wie lieb von ihm, dass er die jetzt alle verteilt.
10: Lecker.
11: Hey Leute, ihr könnt alle was abhaben.
12: Hab ich doch gewusst, dass er an uns denkt.
13: Ich krieg's aber nur was ab, wenn ich die Zimmeraufteilung machen kann.
6: Wie bitte?
14: Was?
15: Du?
6: Du hast wohl ein Rad ab.
16: Du spinnst.
9: Wenn du die Zimmeraufteilung machst, dann schlaf ich lieber draußen.
12: Ich auch. Sonst muss ich nachher mit Lukas, Rebecca und Frau Geisburg in einem Zimmer schlafen.
13: Mit dir würde ich nie in einem Zimmer schlafen.
6: Da habe ich auch keinen Bock drauf.
10: Nee, du kannst mich mal. Behalt deine Gummibärchen.
8: Ja, futter die doch alleine.
12: Am besten so lange, bis du platt.
9: Ja, aber dann setz dich bitte woanders hin.
12: So echt mal, wenn du noch nicht mal abgeben kannst, das wirklich.
17: Dennis, vergiss es. Die Zimmeraufteilung mache ich. Alles, was du verteilen darfst, sind deine Gummibärchen. Und die auch erst, wenn wir auf der Autobahn sind. Und bitte esst nicht zu viel davon, damit keinem schlecht wird.
18: Ja.
5: Diese Warnung war berechtigt. Denn als sich der Bus nach der Fahrt über die Autobahn durch die Hügellandschaft bis nach Finkenstein quälte, begann es in Max Magen zu. Dennis hatte, trotz des abgelehnten Versuches einer Zimmeraufteilung nach seinen Wünschen, reichlich Gummibärchen unter seinen Mitschülern verteilt. Alle wurden immer ruhiger und Max hatte das Gefühl, dass die Gummibärchen in jeder Kurve durch seinen Magen schwankten, als wären sie betrunken. Das war kein gutes Gefühl. Endlich blieb der Bus stehen. Der Fahrer schaltete den Motor ab. Der Bus schüttelte sich noch einmal, als sei ihm selbst auch ein wenig übel. Dann war Ruhe, bis der Fahrer die Türen öffnete. Kaum waren die Türen offen, drängelten sich alle Schülerinnen und Schüler der 3A gleichzeitig zu den Ausgängen. Sie brauchten nicht nur frische Luft, sie wollten auch sofort sehen, wo sie gelandet waren. Max und Nico waren mal wieder die Letzten, die ausstiegen.
19: Na, auf euch zwei Schnarchnasen ist wenigstens Verlass. Nicht nur beim Umziehen in der Sportstunde seid ihr generell die Letzten. Nein, hier auch.
13: Das ist Finkenstein?
19: Ja, das ist Finkenstein.
5: Das, was Max sah, gefiel ihm sehr gut. Vor ihm lag die Jugendherberge Finkenstein. Finkenstein war ein ehemaliger Gutshof. Das gewaltige Tor stand offen. Hohe Pappeln säumten links und rechts den Weg hinauf zu den drei Hauptgebäuden, die wie ein großes U auf dem Hügel standen. An der Nordseite, hinter Finkenstein, zog sich ein dichter Wald den Hang hinauf. Die Süd- und Westseite des Hügels waren mit Wiesen und Feldern bedeckt, die hier und da einen Bauernhofplatz machten. Um die drei Hauptgebäude herum warteten Gärten, Spielwiesen, Tischtennisplatten, ein Wasserlauf und ein paar Nebengebäude darauf, entdeckt zu werden. Auf dem gesamten Gelände standen bunte Wegweiser, die auf einen Kräutergarten, das alte Backhaus und eine Mühle hinwiesen. Max freute sich aber besonders über das Schild mit der Aufschrift Fußballfeld.
20: Herzlich willkommen.
5: Ein Mann mit Vollbart und Wollpulli kam auf die Klasse zu. Direkt hinter ihm sprang ein ziemlich großer, hellbrauner Hund den Kindern entgegen. Der Hund hätte eigentlich ganz nett aussehen können, Er hatte einen lustigen schwarzen Fleck rings um das linke Auge und ein schönes, wuscheliges Fell, das Max an einen Bären erinnerte. Aber das Vieh war auch fast so groß wie ein Bär und bellte wie wild.
7: Ich kann Hunde nicht leiden.
10: Ich mag Hunde. Ich mag eigentlich alle Tiere. Naja, außer Kellerasseln vielleicht.
7: Auch wenn sie bellen und beißen?
10: Der beißt nicht. Jedenfalls nicht mich.
7: Da bin ich mir nicht so sicher.
14: Still, Bob.
7: Na, endlich.
15: Guten Tag. Geisburg ist mein Name. Und Hundeallergie ist mein Problem.
14: Guten Tag, Frau Geisburg. Wir hatten telefoniert. Ich bin Herr Schuster, der Herbergsvater.
15: Ah, ja.
14: Und ich kann Sie beruhigen. Bob ist es strengstens verboten, die Zimmer, die Küche oder eines unserer Speisezimmer zu betreten. Hundehaare finden Sie höchstens in der Eingangshalle. Und in meiner Privatwohnung. Klar. Aber wir wollen ja nicht gleich mit Verboten beginnen.
15: Nein.
14: Kommt alle rein. Wir haben noch ein Mittagessen für euch in der Suppenscheune vorbereitet. Falls ihr etwas essen könnt. Den meisten wird auf der Fahrt hierauf ziemlich übel.
15: Davon bin ich überzeugt.

0: Das finde ich total ungerecht von der Geißburg.
1: Wieso? Ich finde die Zimmeraufteilung gar nicht so schlecht. Wir Jungs haben hier 3 Zimmer im Erdgeschoss. Gleich oben im 1. Stock sind die Mädchen. Und gleich hinter der Treppe oben hat die Geißburg ihr Zimmer. Und unten der Kramer. Und mit euch kann ich es hier aushalten.
0: Aber ich will auf keinen Fall mit Florian in einem Zimmer schlafen.
1: Das hältst du schon aus. Es ist ja nur für 2 Nächte. Und ihr braucht noch nicht mal miteinander sprechen.
2: Wollen wir jetzt unsere Betten beziehen? Der Kramer hat gesagt, wer fertig ist, kann raus auf den Fußballplatz kommen. Der hat einen Fußball mit.
3: Na, dann aber zack, zack.
2: Okay, 2 schlafen oben, 2 schlafen unten in den Etagenbetten. Wer steht freiwillig oben?
3: Schläfst du etwa freiwillig unten?
2: Na klar. Meinst du, ich will eine Klettertour machen, wenn ich heute Nacht mal raus muss?
3: Gut. Schlaf ich oben und du unten.
2: So.
1: Wo willst du schlafen, Nico? Nico!
4: Aber Nico hörte gar nicht zu. Er hatte das Fenster geöffnet, lehnte sich weit hinaus und sprach mit irgendjemandem.
5: Na, da bist du ja. Was machst du denn hier? Willst du vielleicht zu uns rein? Ja, du bist ein ganz Hübscher. Ja, ist ja gut. Ja, komm ruhig rein. Wir tun dir nichts. Hier drin ist es echt nett. Ja, überleg dir das ruhig. Ja, das magst du, wenn ich dich hier kraule, nicht wahr? Na, wie ist es? Willst du nicht doch noch reinkommen? Die sind alle ganz nett hier.
1: Nico! Oben oder unten? Na gut, dann nehme ich das obere Bett.
4: Entschied Max. Er packte die Bettwäsche aus dem Koffer aus. Zuerst bezog er das Kopfkissen. Das war der leichteste Teil dieser Übung. Bezug auf, Kissen reinstopfen, zuknöpfen, fertig. Dann kletterte Max die Leiter rauf und legte das Bettlaken auf die Matratze. Das war aber irgendwie etwas zu klein für die Matratze. Egal wo Max zog, irgendeine Ecke rutschte immer wieder ab. Aber dann wäre Max fast von der Leiter gefallen, denn Nico rief:
5: Na, hopp!
4: Und da sprang etwas Großes durch das Fenster ins Zimmer. Es war groß und wuschelig wie ein Bär. Aber es fädelte mit dem Schwanz. Das war kein Bär. Das war ein Hund. Bob stand im Zimmer und hechelte Nico erwartungsvoll an.
2: Nico, wirf das Stinktier wieder aus dem Fenster.
1: Der Herbergsvater hat auch gesagt, dass Bob nicht in die Zimmer darf.
5: Aber Herr Schuster hat auch gesagt, dass wir nicht mit Verboten anfangen sollen. Und außerdem stört Bob doch keinen.
3: Außer wenn er bellt oder beißt oder sein Revier hier im Zimmer abpinkelt. Dann stört er mich schon. Und zur Sicherheit werde ich hier oben auf meinem Bett sitzen bleiben.
1: Ich auch. Außerdem kommt sowieso gleich Herr Kramer und fragt, warum wir wieder die Letzten sind. Und dann wird er den Hund hochkantig rauswerfen. Bob stört uns doch nur beim Bettenbeziehen.
5: Quatsch. Bob ist sehr klug. Der wird mir beim Bettenbeziehen helfen.
4: Nico holte endlich sein Bettzeug aus seiner Reisetasche. Er krabbelte, genau wie es ihm seine Mutter gezeigt hatte, mit dem Kopf in den Bettbezug. Dann suchte er nach der Bettdecke. Nur sah Nico nichts mehr. Deshalb landete er mit dem Kopf vor der Tür.
5: Au!
4: Dieses Spiel fand Bob anscheinend sehr lustig. Er wedelte mit dem Schwanz und krabbelte zu Nico in den Bettbezug.
6: Hallo Bob, nett, dass du mir hilfst. Such die Bettdecke.
4: Nun sprang Bob, der Nico anscheinend nicht so recht verstanden hatte, kreuz und quer durchs Zimmer. Vermutlich suchte Bob einfach nur einen Ausgang aus dem Bettbezug, fand aber keinen. Das Bettbezuggespenst taumelte lachend und winselnd durch das Zimmer, warf Nikos Reisetasche und Max Koffer um, stieß sich am Tisch und stolperte über den Stuhl, bis es schließlich auf Nikos Bett kam. Als die beiden unter Max Bett verschwanden und nur noch 6 Beine in den Raum ragten, rief Jamal:
2: Was macht ihr denn da? Ist das Hundegymnastik?
3: Oder spielt ihr etwa besoffenes Schlossgespenst?
5: Der war gut.
6: Huibu! Wir sind das Bettgespenst!
1: Hey, das ist doch eine super Idee! Wir könnten doch um Mitternacht.
7: Seid ihr fertig, Jungs?
2: Fast!
8: Och nee, ich glaub ja wohl nicht, was ich hier sehe. Wie sieht das denn hier aus? Dass ihr das Schnarchnasenzimmer ist, war ja wohl klar. Aber dass ihr auch das Chaoszimmer werden würdet, hatte ich nicht erwartet.
1: Herr Kramer?
8: Die anderen sind schon draußen auf dem Fußballplatz. Räumt auf und kommt endlich raus. Aber heute noch.
4: Als Max das Zimmer betrachtete, musste er Herrn Kramer insgeheim recht geben. Es war ein Chaoszimmer. Als Nico und Bob über seinen Koffer gestolpert waren, waren die Klamotten alle auf den Boden geflogen. Direkt daneben lagen Nikos Sachen, die aus der Reisetasche gefallen waren. Max hatte nur das Kopfkissen und die untere Hälfte der Matratze bezogen. Jamal war bei der Hälfte der Bettdecke stecken geblieben. Lukas Bettlaken hing wie eine Fahne von der oberen Etage herunter und Nico kämpfte immer noch mit dem Bettbezug, an dem irgendjemand zog. Aber das war Herrn Kramer zum Glück nicht aufgefallen. Als das Zimmer dann endlich aufgeräumt war, kamen sie natürlich zu spät zum Fußballspiel. Aber noch pünktlich zur Ankündigung von Frau Geisburg, die am Spielfeldrand verkündete:
9: So Leute, die Rallye kann beginnen.
4: Herr Kramer und Frau Geisburg teilten nun die Klasse in 4 Gruppen ein. Jede Gruppe bekam zunächst eine Aufgabe, die auf einer Karte stand. Dann ging es los.
8: Ihr habt Zeit bis zum Abendessen, um die Rallye kreuz und quer über und durch Finkenstein zu schaffen.
9: Es gewinnt die Gruppe, die am schnellsten alle Aufgaben richtig gelöst hat. Vor dem Abendessen machen wir dann die Siegerehrung.
10: Das schaffen wir auch gar nicht richtig. Die Luft kann man richtig genießen.
4: Max war mit Salima, Dennis, Rebecca und Florian in einer Gruppe. Von denen mochte er eigentlich nur Salima. Als sie ihre erste Aufgabe bekamen, fing Dennis prompt Streit mit Florian an.
11: Also ich lese jetzt erstmal die erste Aufgabe vor.
0: Du kannst doch eh nicht lesen, Flohirn.
11: Nenn mich nicht Flohirn, Dennis. Außerdem kann ich besser lesen als du.
4: Aus irgendeinem Grund konnte Dennis es nicht ausstehen, wenn man ihn Tennis nannte. Dabei war das wirklich kein besonders gemeiner Spitzname, fand Max.
2: Gib die Karte her, ich lese vor.
11: Hier.
2: Also, es klappert die am rauschenden. Aber seit wann?
11: Wer klappert?
0: Oh nee. Hört auf zu streiten, sonst werden wir die Letzten.
12: Und dann kriegt ihr Streit mit mir.
0: Pah, glaubst du etwa, dass ich Angst vor dir habe?
2: Jetzt lasst uns doch erstmal das Rätsel lösen. Streiten können wir uns auch noch, wenn wir die Rallye gewonnen haben.
11: Es klappert die. Das ist ein Liedanfang.
2: Na klar. Es klappert die Mühle am rauschenden Bach. Klipp, klapp.
0: Die Frage ist, seit wann klappert die Mühle?
2: Also los. Das Baujahr steht doch garantiert über der Tür oder so.
0: Genau.
10: Also los.
2: Ja,
0: kommt. Da. Los.
4: Die Rallye von Frau Geisburg war klasse. Sie führte sie kreuz und quer über das Gut Finkenstein. Sie wussten am Ende nicht nur, dass die Mühle und das Backhaus schon 523 Jahre alt waren, sondern auch, wie Salbei, Thymian und Kerbel aussahen. Außerdem hatten sie die Zahl der Pappeln durch die Zahl der Fenster des Westflügels geteilt. Sie hatten herausgefunden, dass die nächsten Nachbarn von Finkenstein die Bauern Ehrlich und Franke waren, und sie liefen sogar bis zum Waldrand, um einen Tannen- und einen Fichtenzweig zu holen. Beim Abendessen trafen sich alle in der Suppenscheune, dem großen Speisesaal im Ostflügel des Guts, wieder.
9: Also, am schnellsten war die Gruppe mit Pauline und Jamal.
10: Juhu!
0: Ja, ja, ja, juhu.
9: Moment, Leute. Ich habe nicht gesagt, dass ihr gewonnen habt.
2: Was?
10: Was? Was? Das
2: war noch die schnellste noch.
3: Wir haben uns so beeilt.
9: Ihr wart sehr schnell, aber ihr habt nicht alle Aufgaben richtig gelöst. Vor allem beim Rechnen wart ihr zwar sehr schnell, aber nicht sehr richtig.
2: Nur wegen dem blöden Köter. Warum hast du den noch mitgenommen?
11: Weil er mit wollte.
12: Du hättest ihm aber nicht die Karte mit den Aufgaben geben brauchen.
11: Die habe ich ihm nicht gegeben. Die hat er sich geschnappt.
2: Ja, und dann musstest du unbedingt mit Bob Fang spielen, statt uns die Aufgaben lesen lassen.
11: Du hast ja auch mitgemacht.
9: Es sind immer die anderen schuld, oder? Nun gut, weiter. Es gibt nur 2 Gruppen, die alles richtig gemacht haben. Und von diesen beiden war die schnellere Gruppe die von Max und Salima.
10: Ja!

0: In der ersten Nacht auf Gut Finkenstein war an Schlafen kaum zu denken. Obwohl Max wollte schnell einschlafen. Den großen Hühnerwecker hatte er auf 5:05 gestellt. Denn sie hatten ja noch etwas vor heute Nacht. Und obwohl sie alle furchtbar viel lachten, weil Lukas und Nico Witze erzählten und Jamal Tierstimmen nachmachte, war Max irgendwann doch eingenickt. Gerade als er von einem Hahn träumte, der gegen einen Hund Fußball spielte und dabei wie verrückt krähte, rüttelte ihn jemand an der Schulter.
1: Max, Max, wach auf und stell das Hütchen endlich aus.
2: Was ist denn los?
1: Wo geht denn dieser Mistwetter aus? Gleich ist ganz Finkenstein wach.
2: Ich muss den Gockel auf den Kopf hauen. So.
1: Na, endlich. Und ich dachte schon, ich müsste ihm den Hals umdrehen.
2: Wieso pennt denn Lukas noch?
3: Weiß nicht. Ich weck ihn mal. Hey, Lukas.
2: Ja. Lukas, aufwachen. Mann, Lukas, mach endlich auf. Es ist soweit.
3: Oh, Schlafmütze.
2: Ich kneif ihn mal in den dicken Zeh.
3: Oh ja. Nicht zu fassen. Der pennt weiter.
1: Warte ja mal. Ich kitzle ihn unter den Fußsohlen und du hältst ihm die Nase zu.
3: Gut.
1: Und los. Und aufwachen, Lukas, aufwachen. Geisterstunde.
4: Oh Mann, lasst mich doch zufrieden.
2: Es geht los, komm endlich.
4: Ja, ja.
0: Lukas nickte. Er setzte sich sogar im Bett auf. Aber während Max, Nico und Jamal ihre Bettlaken von den Matratzen zogen, war Lukas im Sitzen schon wieder eingeschlafen.
3: Hey Lukas, wach auf.
0: Jamal stupste Lukas in die Seite. Nichts. Der Stupser sorgte nur dafür, dass Lukas zurück auf seine Matratze kippte.
2: Oh nee.
1: Den können wir vergessen.
2: Dann eben ohne Lukas. Wäre ja eh blöd, wenn der uns mitten im Flur einschlafen würde.
1: Gut, dann los. Habt ihr eure Taschenlampen?
3: Ja. Ja.
2: Die Bettlaken stülpen wir uns erst vor dem Zimmer der Mädchen über, okay?
3: Klar.
2: Dann los.
3: Ja.
0: Die grün-gelben Lichter über den Notausgängen beleuchteten den Flur nur schwach. Vor den Fenstern war pechschwarze Nacht. Die Jungs ließen ihre Taschenlampen ausgeschaltet und schlichen sich an den beiden anderen Jungszimmern und der Tür, hinter der Herr Kramer schlief, vorbei auf die Treppe zu. Max war gerade auf der ersten Treppenstufe angekommen, als er plötzlich ein lautes Rumpeln hinter sich hörte.
3: Autsch, verflixt. Psst. Mist, ich bin über mein Bettlaken gestolpert.
2: Trottel, genau vor Kramers Tür.
3: Los, komm rauf.
1: Ja, ja.
2: Hey, warte mal. Was ist denn das da vorne auf der Treppe?
3: Ja, da sitzt irgendwas.
1: Irgendetwas Großes.
2: Das ist ein riesiges Ungetüm. Ein Werwolf oder irgendeine Art Höllenhund. Oh Mann, Bob. Hast du mich erschreckt?
3: Mich auch. Mach nicht so einen Krach, Bob.
2: Ja. Halt die Klappe oder bell wenigstens leise. Du versaust uns ja mit deinem Gebell die ganze Geisterstunde.
3: Außerdem versperrst du den Weg nach oben. Sei ruhig und mach Platz.
1: Warte mal. Ich lege ihm mal ganz sanft die Hand auf die Schnauze. Dann hört er bestimmt auf.
2: Dann mach schon.
1: Ja. So, Bob. Und nun bist du ganz, ganz ruhig. Sei friedlich wie ein Schaf. Ja, schön so.
2: Klasse.
1: Und nun warte schön auf mich, Bob. Ich komme gleich zurück. Halt schön Wache hier. Und wenn jemand kommt, dann warnst du uns, okay?
2: Meinst du, dass Hunde so etwas Kompliziertes verstehen können?
1: Klar. Guck mal, Bob rutscht zur Seite und macht Platz für uns.
3: Gut, dann können wir endlich vorbei.
2: Dann weiter. Gleich sind wir oben.
3: Endlich.
2: Ja. Aber wir müssen ganz leise sein. Guck mal, unter der Tür der Geißbock schimmert noch Licht.
1: Ja, also ganz, ganz leise.
3: Welches Zimmer ist es denn?
2: Das letzte Zimmer auf dem Flur.
1: Mit Pauline, Julia, Salima und Sarah.
3: Die werden sich bestimmt mordsmäßig erschrecken, wenn da gleich drei Gespenster im Zimmer stehen.
2: Da vorne, die Tür. Da müssen wir rein.
0: Fast hatten sie das Zimmer der Mädchen erreicht, als Max plötzlich ein Geräusch hörte.
2: Hä?
0: Es war ein Knurren. Es war zwar nur leise, aber es war ein Knurren.
2: Was ist das?
0: Max' Herz blieb fast stehen. Und seine Füße wollten absolut keinen Schritt mehr machen. Er glaubte schon, dass er den heißen Atem eines Monsters in seinem Nacken spürte. Auch Jamal und Nico blieben wie angewurzelt stehen. Wieder knurrte es hinter ihnen.
3: Hallo?
0: Diesmal war das Knurren etwas lauter. War da doch vielleicht ein echter Werwolf hinter ihnen her? Wie in Zeitlupe drehten sich die drei Jungs um und...
1: Oh, Bob!
0: Der Hund schien sich unsterblich in Nico verliebt zu haben. Er war hinter ihnen hergeschlichen. Und vom Schleichen verstand Bob offensichtlich was. Nur das Knurren, das hätte er sich sparen sollen.
1: Du hast uns zu Tode erschreckt. Hau ab! Warte vorne. Hier hast du nichts verloren. Los, ab in die Eingangshalle.
2: Na, endlich.
1: Los, die Bettlaken überziehen.
2: Ja. Los, beeilt euch ein bisschen.
1: Wo ist denn oben und wo ist unten?
3: Kommt jetzt.
1: Okay. So laut.
2: Fertig?
5: Ja. Taschenlampen an.
1: Okay.
5: Achtung. Es geht los. Tür auf.
0: Max hatte die Türklinke heruntergedrückt und stolperte jetzt ins Zimmer. Ihm folgten die beiden anderen. Erst kam Gespenst Nico, das schön sagte. Dann kam Gespenst Jamal. Jamal hatte nicht viel Ahnung von Gespenstern, denn er machte nicht hui, buu oder huhu, huhu. Nein, er machte einfach Krach. Einen ziemlichen Krach sogar. Er rannte vor den Schrank, dass es nur so rumste.
3: Autsch! Mein Kopf. Verflixte Kiste.
5: Jamal, lass mein Bettlaken los. Du ziehst es mir ja vom Kopf.
3: Meine Nase.
2: Du Esel, jetzt hast du es mir ganz abgezogen. Gib mir das wieder her.
1: Was habt ihr denn?
6: Wir denken ja gar nicht dran, uns zu erschrecken.
7: Worüber denn auch?
2: Etwa über euch?
6: Das war ja wohl eine super Idee, ihr Nachtgespenster.
5: Och Mann!
6: Das nächste Mal schneidet ihr vielleicht besser Löcher in die Bettlaken, damit ihr auch was sehen könnt.
1: Löcher in die Laken schneiden? Und was soll ich da meiner Mutter erzählen?
2: Du könntest ihr erzählen, dass du da reingebissen hast, weil du so einen großen Hunger hattest.
8: Sagt mal, lacht ihr uns etwa aus?
2: Nein, würden wir doch nie machen.
6: Wie kommt ihr denn darauf?
9: Wir doch nicht.
6: Aber apropos Hunger, hat hier irgendjemand Lust auf ein Mitternachtsmahl? Wir haben aber leider nur Süßigkeiten.
8: Ach, das macht doch nichts. Gespenster essen sowieso nichts anderes.
6: Schnell, Lichter aus!
0: Schlagartig verloschen alle Taschenlampen im Mädchenzimmer. Es war stockfinster.
1: Oh, das ist garantiert, Bob.
8: Hau ab!
10: Ich denke nicht daran, Nico.
1: Hä?
0: Nico schaltete seine Taschenlampe wieder ein und schaute auf die verschlossene Tür.
1: Wer war das?
2: Keine Ahnung.
3: Ich weiß auch nicht.
0: Die anderen zuckten mit den Schultern. Die Stimme kam Max bekannt vor. Es war nicht die Stimme eines Kindes. Es war die Stimme einer Frau. Jetzt wurde die Türklinke von außen heruntergedrückt. Die Tür öffnete sich.
2: Ich mach mir gleich in die Hose.
3: Ich mir auch.
1: Wer ist da?
3: Oh nein.
0: Im offenen Türrahmen erschien ein Nachtgespenst, das von Nikos Taschenlampe angeleuchtet wurde. Ein Nachtgespenst, das ihren Namen kannte.
11: So, so. Max ist also auch da. Und ja mal, das war klar. Und wo habt ihr Lukas gelassen?
3: Bett.
0: Hörte Max sich selbst sagen. Er schaltete seine Taschenlampe wieder ein. Endlich erkannte er, wer da vor der Tür stand. Das war kein Werwolf. Und es war auch kein Nachtgespenst. Es war eine Frau. Eine Frau in einem weißen Nachthemd. Es war Frau Geisburg, seine Lehrerin.
11: Im Bett also? Nun denn, Lukas ist wenigstens vernünftig. Und ihr? Ab mit euch, ins Bett. Morgen ist ein langer Tag. Und wenn ich heute Nacht noch einmal aufstehen muss, dann könnt ihr die Nachtwanderung morgen vergessen.
0: Max merkte plötzlich, wie müde er war. Er nahm sein Bettlaken und ging mit Nico und Jamal zurück in ihr eigenes Zimmer.
1: Nur damit das mal klar ist, Jamal. Von Gespensterstimmen hast du echt überhaupt keine Ahnung.
0: Aber Jamal antwortete nicht mehr. Nico und Max hörten nur noch seinen tiefen und gleichmäßigen Atem.

0: Der Dienstag verging wie im Flug. Frau Geisburg hatte einen Förster gefunden, der die Klasse durch den Wald führte. Herr Wader war mit einer Tierärztin verheiratet und kannte sich bestens mit allen Pflanzen und Tieren des Waldes aus. Sie bestimmten verschiedene Bäume, Pilze und Büsche, entdeckten Spuren, die Wildschweine hinterlassen hatten, und sahen sogar ein Reh, das aber schnell weglief, als Dennis niesen musste. Nach dem Abendessen trafen sich alle im Hof zur Nachtwanderung. Dennis war sauer, weil er seine Taschenlampe vergessen hatte, und machte ein ziemliches Geschrei. Aber Max hatte eine gute Idee.
1: Ich leih dir meine Minilampe. Hier.
2: Prima, danke.
3: Sehr gut, dass du an eine Ersatzlampe gedacht hast, Max.
0: Max musste an seinen Vater und an die Kofferkrankheit denken. Schade, dass er Frau Geisburg nicht gehört hatte.
3: Also, hier noch einmal die Regeln. Ich gehe vorn. Herr Kramer geht ganz hinten. Wir bleiben immer schön zusammen. Und ihr macht im Wald bitte keinen Krach. Herr Wader hat uns das ja heute beigebracht. Die Tiere brauchen Ruhe.
4: Bob kommt mit.
1: Echt?
4: Ja, der beschützt uns, falls ein Werwolf oder ein Troll auftaucht.
5: Oder ein Nachtgespenst.
3: So, macht alle eure Taschenlampen an. Es geht los. Immer mir nach.
0: Frau Geisburg lief los. Alle leuchteten mit ihren Taschenlampen auf den Boden, um nicht zu stolpern. Die Lehrerin führte sie von Gut Finkenstein in den Wald. Max sah nach links und rechts zwischen die Bäume. Da war es stockfinster. Er war froh, dass er seine große Taschenlampe mitgenommen hatte. Der Lichtkegel reichte weit in den Wald hinein.
1: So kann ich jeden Werwolf oder Troll erschrecken.
4: Und Bob ist ja auch noch da.
2: Hey, wartet mal. Was ist denn? Da hinten, was ist das? Da hinten im Wald.
6: Ja, da war ein Schatten.
1: Bist du dir da sicher?
6: Ja.
2: Leuchte doch mal dahin, Max.
1: Meinst du?
2: Ja, nun mach schon.
1: Ja. Und wo soll ich hinleuchten? Da vorne?
6: Ja, da vorne. Genau dazwischen die Bäume.
4: Ich sehe da nichts. Nur Bäume. Oder? Ich sehe auch nichts. Was habt ihr denn da gesehen?
2: Ich weiß nicht. Vielleicht ein Gespenst auf der Suche nach Süßigkeiten?
1: Oh, nee. Ihr habt uns reingelegt. Ihr habt gar nichts gesehen.
6: Richtig. Wir wollten euch nur ein bisschen erschrecken.
2: Und das hat ja wohl auch ganz gut geklappt.
6: Das war die Rache für euren Gespensterbesuch.
4: Na warte, das kriegt ihr zurück.
7: Max, Nico, Pauline und Salima, bitte nicht so trödeln.
1: Ja, ja, wir kommen ja schon.
7: Los, macht voran, damit wir den Anschluss nicht verlieren.
2: Ja, Herr Kramer.
0: Der Weg führte sie aus dem Wald heraus, dann bogen sie nach rechts ab und kamen ganz nah am Bauernhof von Bauer Ehrlich vorbei. Hinter dem Bauernhof gelangten sie wieder in den Wald.
4: Bob, Bob, nicht trödeln. Komm schon.
7: Los, Leute, weitergehen.
2: Ja.
7: Max und Nico, warum seid ihr eigentlich immer die Letzten, wenn kein Fußball im Spiel ist?
1: Keine Ahnung. Vielleicht, weil wir dann keine Tore schießen können.
4: Wo ist Bob eigentlich geblieben?
1: Weiß ich nicht. Vorhin war er noch hier.
4: Bob, Bob, Bob, komm zu mir. Nix.
1: Bob, wo bist du?
4: Bob,
1: Bob,
4: Bob,
1: wo bist du?
4: Bob, komm her. Nichts. Bob ist weg. Max, leuchte doch mal mit deinem Leuchtturm auf den Weg, den wir gekommen sind.
1: Ja. Da ist nichts zu sehen.
4: Mann, das gibt's doch gar nicht. Bob ist weg.
2: Ja, ja, kommt ihr beiden. Ihr wollt uns doch nur wieder reinlegen.
6: Wir fallen da aber nicht drauf rein, Nico.
4: Quatsch. Meinst du etwa, ich kann Bob sagen, dass er sich verstecken soll, bis ich anfange zu lachen?
2: Hm, da ist was dran.
6: Lass uns mal alle rufen.
4: Gut.
1: Bob, Bob, Bob, Bob, wo bist du?
2: Bob, komm her, los.
6: Komm her,
2: Bob, Bob.
7: Nun hört aber langsam mal auf. Euer Bob ist bestimmt schon wieder nach Hause gelaufen. Hunde haben einen guten Riecher. Bob verläuft sich schon nicht. Und jetzt kommt endlich weiter, sonst verlieren wir den Anschluss an die anderen.
4: Wir gehen besser noch einmal zurück.
7: Nichts da, wir bleiben alle zusammen. Auch wenn du den Hund sehr gern hast, Nico. Er gehört nach Finkenstein und kennt sich hier garantiert bestens aus.
1: Aber die anderen sind doch eh schon weg.
4: Ja, keiner mehr zu sehen von denen.
7: Doch, da vorne. Der kleine Lichtschein, das sind sie. Und wir laufen jetzt sofort hinterher, Leute. Sonst macht sich Frau Geisburg Sorgen.
4: Ich mache mir auch Sorgen. Bob ist bestimmt was passiert. Der läuft doch nicht einfach weg.
7: Leute, nehmt die Beine in die Hand. Der Hund wartet bestimmt schon zu Hause auf dich, Nico.
6: Na, ich bin mir da nicht so sicher.
3: Ich auch nicht, ist doch merkwürdig. Bob mag Nico so sehr. Und plötzlich ist er verschwunden.
7: Leute, Schluss jetzt! Ich kann euch jetzt nicht noch länger erlauben, nach dem Hund zu suchen. Auf geht's!
0: Das war ein Fehler. Aber das merkten sie erst, als es fast zu spät war.

0: Hast du Pop gesehen?
1: Nico, Max und Pauline fragten jeden, den sie auf Finkenstein trafen. Aber die Antworten liefen immer aufs Gleiche hinaus.
2: Nö, keine Ahnung, wo der sich herumtreibt.
1: Schließlich klingelten sie bei Herrn Schuster, dem Herbergsvater. Der bärtige Mann öffnete ihnen die Tür zu seiner Privatwohnung.

0: Und dann war Bob plötzlich weg.
1: Aber wieso habt ihr ihn mitgenommen? Habt ihr ihn etwa an die Leine gelegt? Bob hasst Hundeleinen.
0: Nein, Bob ist einfach so mitgekommen. Er war auch ganz lieb und ist die ganze Zeit bei mir gewesen. Aber plötzlich war er weg.
1: Und hier im Haus oder auf dem Hof ist er ja scheinbar auch nicht aufgetaucht. Habt ihr ihn denn gerufen?
2: Natürlich, wir haben auch alle gefragt. Niemand hat ihn gesehen.
1: Das ist nicht normal. Wartet mal, ich zieh mir eben eine Jacke an und hol meine Taschenlampe.
0: Ja, ist gut.

0: Ist gut. So, da bin ich wieder.
1: Und ich gehe eben zu Frau Geisburg und sage ihr Bescheid, dass wir noch einmal in den Wald gehen.
0: Ich denke, da komme ich mal lieber mit.

0: Es ist zwar schon ziemlich spät, aber ich sehe ein, dass dies ein Notfall ist. Aber ihr drei bleibt die ganze Zeit bei Herrn Schuster. Verstanden?
1: Klar. In einem Wald, in dem nachts große Hunde verschwinden, will ich sowieso...

0: erinnern, wo du ihn zuletzt neben dir hattest. Vielleicht ist ihm ja auch gar nichts passiert.
1: Hoffentlich.
0: Und vielen Dank, dass du mir deine Minilampe geliehen hast, Max. Die hat wirklich ein richtig schönes Licht.
2: Da müssen Sie erst mal meine Lampe sehen. Hier.
0: Wow, die ist ja nun richtig gut. Max, können wir nicht tauschen? Das Riesending ist doch bestimmt viel zu schwer für dich, oder?
2: Das sagt mein Vater auch immer. Hier.
0: Danke. Und wo dein Vater recht hat, hat er eben recht. Hier, da hast du deine Minilampe.
2: Danke.
0: Sagenhaft, das Ding. So eine besorge ich mir auch. Die leuchtet ja fast den ganzen Wald aus.
3: Sie liefen den Weg, den sie bei der Nachtwanderung gegangen waren. Sie kamen zu der Stelle, an der Pauline und Salima sie mit ihrer Gespenstergeschichte erschreckt hatten.
1: Hier war Bob noch bei uns, ganz sicher.
0: Ah ja.
3: Sie gingen weiter und kamen aus dem Wald heraus. Vor ihnen lag in der Senke der Hof von Bauer Ehrlich.
4: Bob! Bob! Bob!
5: Bob! Bob!
4: Bob!
5: Bob! Bob!
0: Keine Antwort. Nichts.
1: Ich glaube, hier war Bob schon weg.
0: Aha.
3: Herr Schuster leuchtete mit Max Riesenlampe in die Senke. Der Lichtkegel reichte bis zum Misthaufen von Bauer Ehrlich.
2: Da! Da, neben dem Misthaufen, da ist was!
0: Hier?
2: Nee, ein bisschen mehr links.
0: Ja, da sehe ich auch was.
1: Und, ist das Bob?
0: Nee, das ist nur eine alte Schubkarre.
2: Mir leid, ich habe mich wohl verguckt.
6: Hey, seid mal still, was ist denn? Halt die Klappe, sei ruhig. Da, habt ihr das auch gehört?
0: Was denn?
6: Da war ein Winseln.
3: Wenn Pauline nicht Max' beste Freundin gewesen wäre und Max nicht gewusst hätte, dass Pauline niemals in einer Notsituation blöde Witze machen würde, hätte er glatt geglaubt, dass Pauline sie wieder an der Nase herumführen wollte. Denn er hatte nichts gehört.
4: Bob! Bob!
2: Das kommt von da drüben.
6: Ja, vom Waldrand.
0: Los, kommt mit!
2: Kommt!
1: Ja,

0: einen Augenblick standen sie alle starr und stumm da. Bob lag vor ihnen und winselte.
1: Ach du Kacke.
2: Oh nein.
3: Ja, Max, halt mal die Lampe.
2: Ja.
3: So was gibt's doch gar nicht. Die Dinger sind doch schon seit Jahrzehnten verboten.
0: Max konnte kaum glauben, was er da sah. Der große, schwere Bob lag am Boden. Seine rechte Vorderpfote steckte in einer scheußlichen Falle, die wie ein großes Gebiss mit spitzen Zähnen aus Metall zugeschnappt war. Das Blut, das aus der Wunde lief, war im Lichtschein der Taschenlampen deutlich zu sehen.
2: Was ist das?
3: Das ist eine uralte Falle. Mit denen haben die Leute hier in der Gegend früher Füchse gefangen. Die sind in Deutschland verboten. Was für eine Tierquälerei, das ist, seht ihr ja selbst.
1: Ja.
2: Das ist so eine Schweinerei, armer Bob.
3: Ich versuche mal ganz vorsichtig, die Falle zu öffnen. Ist ja schon gut, mein Kleiner. Ich höre ja schon auf.
1: Hat keinen Zweck.
3: Nein. Wir müssen Bob zur Tierärztin bringen. Die muss ihm erst eine Betäubungsspritze geben. Vorher lässt er niemanden an die Pfote.
1: Können Sie ihn denn tragen?
3: Nee. Bob würde dann mit der Falle am Fuß garantiert ausflippen. Und außerdem ist er mir zu schwer.
2: Wir holen die Schubkarre. Die Schubkarre, die neben dem Misthaufen stand.
3: Ah, gute Idee.
2: Komm, Pauline.
4: Ja.
0: Max und Pauline liefen zurück zum Bauernhof, während Nico und Herr Schuster beim verletzten Bob blieben.
2: Da ist sie. Ein bisschen mulmig ist mir schon, dass wir die so einfach mitnehmen.
4: Ist ja nur geliehen. Und außerdem haben wir einen Notfall.
2: Du sagst es. Und los geht's.
4: Ja, aber leise.
2: Los, los. Schnell.
0: Sie schoben die Schubkarre, die nicht gerade frisch roch, zurück zu Nico, Herrn Schuster und Herr Schuster telefonierte gerade mit der Tierärztin.
3: Ist gut, Frau Wader. Wir bringen ihn nach Finkenstein. Nein, hier draußen geht nicht. Da kommen Sie mit Ihrem Auto nicht durch. Das können Sie vergessen. Ja, ist gut. Bis gleich.
0: Bob jaulte, als sie ihn in die Schubkarre hoben. Und er winselte auf den ganzen Weg zurück bei jedem Hubbel, über den Herr Schuster die Schubkarre schob. Nico streichelte den verwundeten Hund hinter den Ohren und flüsterte ihm ständig Entschuldigungen zu. Max und Pauline gingen voran und beleuchteten den Weg. Es dauerte eine halbe Ewigkeit, bis sie wieder auf Gut Finkenstein ankamen. Die Tierärztin, Frau Wader, stand zusammen mit Frau Geisburg auf dem Hof und erwartete sie. Die Tierärztin traute ihren Augen kaum, als sie die Falle an Bobs Pfote sah.
5: Ach, das gibt es doch wohl nicht. Wo hat er sich die denn gefangen? Etwa bei Bauer Ehrlich?
3: Ich denke schon.
5: Hat er also doch noch eine von den alten Tellereisen gehabt? Dem werde ich was erzählen. Ich hole mal eben meine Tasche und meinen Fotoapparat aus dem Wagen.
3: Gut.
2: Wozu brauchen Sie denn einen Fotoapparat?
5: Beweisfotos.
2: Aha.
5: Hier, Frau Geisburg, knipsen Sie das bitte so, dass man gut sehen kann, was für eine schreckliche Falle das ist. Klar, mache ich.
6: Gut. So. Und nochmal von dieser Seite. Gut. Okay.
4: Warum stellt denn dieser Bauer Ehrlich so schreckliche Fallen auf?
5: Wegen seiner Hühner. Er hat Angst, dass Füchse kommen und seine Hühner reißen. Deshalb hat er schon mal rund um seinen Bauernhof diese verbotenen Fallen aufgestellt. 3 Stück haben wir ihm inzwischen abgenommen. Statt dass der Faulpelz ein brauchbares Hühnerhaus baut und abends seine Tiere einsammelt.
6: Fertig.
5: Ich gebe dem Hund jetzt eine Betäubungsspritze. So, Bob, gleich hast du es geschafft. Ich piekse dich kurz und dann ist es bald vorbei. So.
0: Bob zuckte ein bisschen zusammen, als die Tierärztin ihm die Spritze gab. Aber dann wurde er ganz ruhig und schien einzuschlafen.
1: Stirbt er jetzt?
5: Aber nein, Bob schläft jetzt ganz tief. Er spürt auch keine Schmerzen mehr. Und so können wir ihm jetzt endlich dieses Ungetüm von Falle abnehmen.
1: Ach, gut.
5: Herr Schuster, helfen Sie mir bitte?
3: Ja, klar.
5: Drücken Sie bitte die Eisen auseinander. Und ich hole Bobs Pfote daraus.
3: Gut. Und?
5: So. Danke, Herr Schuster. dann wollen wir mal schauen. Ich glaube, wir haben Glück. Der Knochen hat wohl nichts abbekommen. Aber die Wunde muss ich säubern und nähen. Dazu heben wir Bob aus der Dreckskarre raus in meinen Wagen. Herr Schuster?
3: Klar, helfe ich Ihnen.
5: Danke. Frau Geisburg, es geht mich ja nichts an, aber müssen Ihre Schüler nicht mal ins Bett?
7: Um Himmels Willen, die habe ich ja total vergessen. Ja, natürlich müssen

0: Hilfe!
1: Hilfe!
2: Max und Nico saßen auf ihrem Gepäck und bekamen es einfach nicht zu.
0: Wenn auf dem Hinweg alles reingepasst hat, dann muss doch jetzt auch noch alles reinpassen.
1: Danke für den Tipp. Nur guckt bei mir links immer die Bettwäsche aus dem Koffer raus. Und wenn ich die reinstopfe, dann guckt rechts mein roter Pullover raus.
3: Kommen Sie ruhig rein, Herr Kramer. Wir wissen, dass wir Schnarchnasen sind. Wir beeilen uns ja, aber das passt einfach nicht mit den Koffern.
1: Nanu? Warum kommt er denn nicht rein?
3: Vielleicht ist das die Geißburg. Die will scheinbar, dass wir endlich zum Bus kommen.
1: Mach doch mal auf.
3: Gut.
2: Nico öffnete die Tür. Aber da stand kein Lehrer und auch keine Lehrerin. Vor der Tür stand Bob. Seine rechte Vorderpfote war mit einem dicken Verband eingewickelt. Einem Gipsverband. Und mit diesem Bein hatte Bob anscheinend angeklopft.
3: Bob, da bist du ja.
0: Wahrscheinlich ist er gekommen, um dir wieder beim Bettbeziehen zu helfen.
3: Bestimmt.
1: Hey, guck mal, was Bob da macht.
0: Ja, der holt den Kopfkissenbezug aus deiner Reisetasche.
3: Bob, du bist genial. Der passte eh nicht mehr rein.
1: Ja, aber wir können jetzt ganz einfach unsere ganzen Klamotten, die nicht mehr in deine Tasche und in meinen Koffer passen, in den Bezug stopfen.
3: Ja, los, mach zu. Ich habe hier noch eine Hose, einen Pullover und meinen Waschlappen.
1: Und ich meinen roten Pullover. Und den blöden Bettbezug auch noch. Fertig.
4: Und wie sieht's bei euch aus, ihr Schnarchtüten und Tiertransporter?
1: Gut, Herr Kramer.
4: Ach, da ist ja auch Bob. Herr Schuster sucht ihn schon wieder. Und auf euch wartet der Bus. Auf geht's.
3: Verraten Sie uns nicht.
4: Das überlege ich mir noch.
2: Nico schnappte sich seine Reisetasche und den Kopfkissenbezug und lief mit Jamal, Max und Bob zur großen Eingangshalle.
5: Na, da ist er ja. Hallo, Bob, mein Guter. Ich hab dich schon gesucht. Wir müssen doch gleich noch einmal zu Frau Wader zur Kontrolle.
1: Hat der Herr Ehrlich eigentlich geschimpft, weil wir die Schubkarre einfach genommen haben, ohne ihn zu fragen?
5: Der Ehrlich hat gar nichts gesagt. Als Frau Wader mit ihrer Schimpferei fertig war, hat er ihr noch zwei Fallen gegeben und hoch und heilig versprochen, dass das die letzten waren. Die hatte er noch von seinem Opa.
4: Wir müssen los, Leute. Auch wenn ihr die tierliebsten Schnarchtüten der Schule seid. Der Busfahrer hat gesagt, dass er nur noch 3 Minuten warten kann. Und die sind in 30 Sekunden um.
0: Dann aber mal los.
3: Tschüss, Pop. Tschüss, Herr Schuster.
1: Tschüss, Finkenstein.
2: Max, Nico und Jamal rannten mit ihrem Sportlehrer nach draußen. Sie verstauten ihre Sachen in dem großen Kofferraum des Busses. Dann stiegen sie ein. Max entschuldigte sich beim Fahrer für die Verspätung.
1: Das war ein Notfall. Erst waren unsere Koffer krank und dann mussten wir uns noch von einem Schwerverletzten verabschieden.
6: Einem Schwerverletzten? Was war denn los?
7: Das kann ich Ihnen erzählen.
6: Ah ja.
2: Und während Frau Geisburg anfing, dem Fahrer die ganze Geschichte zu erzählen, setzten sich Max, Pauline und Nico auf die hinterste Bank und sahen aus dem Fenster zurück auf den Gutshof. Als Herr Schuster und den humpelnden Bob aus dem Haus kam, fuhr der Bus los. Max, Pauline und Nico winkten. Herr Schuster winkte zurück. Und Bob legte seinen Kopf schief und schien zu überlegen, ob er mit seinem Gipsbein wohl auch winken könnte.
3: Bob ist große Klasse.
8: Finkenstein ist auch klasse.
1: Die ganze Klassenfahrt war klasse.
3: Genau.
8: Ja, das war das Beste, was ich je erlebt habe.
1: Und ihr habt doch ganz schön Schiss gehabt, als wir als Gespenst aufgetaucht sind.
8: Ja, das hättest du wohl gerne.

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6: Servus und hallo, ich bin's, die Josie. Re, Mi, Fa, Sol, La und Ti. So heißen die Töne der Tonleiter. Und so heißen auch die plüschigen Monster, die mit Kindern Musik machen. Die Monsterfreunde haben ein ganz besonderes Programm, das in Schulen den Musikunterricht mit anderen Unterrichtsfächern verbindet. Und sie verbinden auch Schulen untereinander. So werden in der Wiener Stadthalle 6 Konzerte stattfinden, bei denen tausende Schulkinder aus 157 Volksschulen aus Wien gemeinsam musizieren. Für die Kinder bedeutet es ein großes Erlebnis. Wenn sie auf der Bühne stehen, dann können sie zeigen, dass sie etwas können, sie werden gesehen und sind Teil von etwas ganz Großem. Im Resselpark im 4. Wiener Gemeindebezirk rollen die Bretteln. Der neue Skatepark hat seit kurzem geöffnet und lockt groß und klein, sich auch einmal auf die rollenden Bretter zu trauen. Doch Skateboarden ist gar nicht so einfach. Darum hat es zur Eröffnung der neuen Anlage einen Workshop extra für Kinder gegeben, bei dem nicht nur die ersten Übungen zum Skaten gezeigt worden sind, sondern vor allem auch der richtige Schutz für Kopf, Ellbogen und Knie. Denn aller Anfang ist schwer. Goldregen kennen wir aus dem Märchen, zum Beispiel bei Frau Holle. Da wird ein Mädchen für seine Arbeit belohnt. Oder in Sterntaler, da fallen die Sterne als Taler vom Himmel. Ein bisschen märchenhaft kommt man sich deshalb auch unter der Pflanze mit dem Namen Goldregen vor. Sie wächst zum Beispiel in Parks und Gärten. Jetzt im Mai beginnt die Blütezeit. Es hängen in großen Trauben viele gelbe Blüten von den Ästen herab. Doch Vorsicht, vor allem der Samen des Goldregens ist giftig. Den sollte man auf keinen Fall in den Mund nehmen oder damit spielen. Deshalb sollte der Goldregen zum Beispiel auch nicht an Schulhöfen oder in der Nähe von Kindergärten gepflanzt werden.
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1: Schönen Vormittag! Ich darf dich aus meinem Kinderzimmer begrüßen. Meine Geschwister sind in der Schule oder im Kindergarten. Meine Mama ist mit der restlichen Familie einkaufen. Und ich mach mir jetzt mal einen dino-starken Vormittag.
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1: Oh yeah!
7: Mama,
1: Fängt schon wieder eine neue Stunde an?
7: Ja, ganz genau. Eine neue Stunde zu Hause bei Radino.
1: Ja, aber wo ist denn die alte Stunde hin? Die war ja gerade noch da.
7: Ja, mein Schatz, so schnell kann's gehen. Bist du bereit?
1: Ist ja Dino klar.
7: Na dann, viel Spaß.

0: jetzt wieder ein Klassiker der Musikgeschichte.
1: Rote Lippen soll man küssen.
0: Hier kommt die Auszeit für Oma und Opa.
1: Eben ein Lied, das ich mit der Oma immer ganz laut mitsinge.

0: Kindermusik. Du hörst mein Kinderradio und ich bin Radino. Mama?
1: Ja, Radino?
0: Was hast denn eigentlich du so gehört, als du ein Kind warst?
1: Natürlich auch Kindermusik. Aber ich hatte damals Kassetten. Die habe ich dann rauf und runter gehört. Ein Kinderradio, das hat es damals ja noch nicht gegeben.
0: Was? Kein Kinderradio? Dann hast du ja immer die gleichen Lieder gehört.
1: Ja, das stimmt. Und viele Kassetten habe ich von meinen Eltern ja auch nicht bekommen. Die waren ja teuer.
0: Bin ich froh, dass es jetzt mein Kinderradio gibt.
1: Ja, da hast du wohl recht. Für mich wäre das damals wirklich ein Traum gewesen. Den ganzen Tag über Kinderlieder hören, dazwischen Geschichten, Spieltipps und so. Ja, schon toll. Ja, und für dich ist es sogar nicht irgendein Radio, sondern dein Kinderradio.
0: Ja, und es macht so viel Spaß, Radio zu machen.
1: Na, dann mach mal weiter, mein Schatz. Was meinst du? Die Kinder daheim freuen sich bestimmt schon auf das nächste Lied.
0: Ja, du da vorm Radio. Das Lied hier ist extra.

0: schon aus, das war's für heute. Jetzt gibt's keine Musik mehr.
1: Was?
0: War doch nur Spaß. Jetzt gibt's wieder eure Lieblingsmusik.
2: Yeah!
0: Ich bin Radino und das ist mein Kinderradio.

0: Das Männlein dort auf einem Bein, mit seinem roten Mäntelein und seinem schwarzen Käppelein, kann nur die Hagebutte sein.
1: Und jetzt? Weißt du, was jetzt kommt?
2: Coole Musik für coole Kids!
1: Genau! Für alle unsere Geburtstagskinder ein tolles Lied zum Geburtstag!
2: Ja!
1: Na dann, alles Gute, liebe Freunde!
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Hallo zu Hause, schön, dass du mein Kinderradio hörst. Sag mal, hast du eigentlich ein Haustier? Also wir haben hier ja eine Katze, sie heißt Mimi. Sie kommt immer wieder und holt sich ihre Streicheleinheiten. Ja, und dann geht sie wieder ihre eigenen Wege. So sind Katzen. Also nicht alle, aber viele sind so. Hast du vielleicht auch eine Katze? Oder einen Hund? Vielleicht aber auch ein Meerschweinchen oder einen Hasen? Vielleicht magst du ja mal ein Bild von deinem Haustier zeichnen und es uns schicken. Das wäre schön. Einfach ein Foto davon machen und an radino@meinkinderradio.at mailen. So kannst du dein Bild selbst zu Hause aufhängen und wir haben auch eine Kopie davon und können es uns anschauen. Apropos Katze, Mimi wird sicher schon hungrig sein. Ich werde sie mal füttern gehen. Bis später!

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4: Was ist denn nur mit Bella? In letzter Zeit benimmt sich Bella ganz seltsam, findet Emma. Wenn sie ihr Möhren gibt, dann knabbert sie nur ein bisschen daran. Sonst macht sie sich mit so einem Heißhunger darüber her, dass Emma ihre Hand schnell wegziehen muss, damit sie nicht mitgegessen wird. Als sie an diesem Morgen in den Stall kommt, begrüßt Bella sie nicht mit einem fröhlichen Wiehern, wie sonst. Sie steht nur in ihrer Box und lässt den Kopf hängen.
5: »Hallo, Bella. Was ist denn mit dir? Bist du krank?«
4: fragt Emma, während sie das alte Stroh auskehrt und das frische Stroh in der Box verteilt. Bella zuckt ein wenig mit den Ohren, aber als Emma sie am Kopf streichelt, schreckt sie zurück. Es klopft an die Stalltür. Überrascht dreht Emma sich um. Wer ist denn das? Um die Zeit ist sie immer alleine hier. Es klopft erneut. Emma geht zur Stalltür und öffnet sie vorsichtig, aber da ist niemand. Sie will die Tür schon wieder schließen, da hört sie eine Stimme.
6: »Bin ich hier richtig bei Bella, Pferd von Emma?«
4: fragt jemand in verdrießlichem Ton.
5: »Wer ist denn da?«
4: Emma schaut nach links und rechts zur Tür heraus.
6: »Hier unten!« sagt die Stimme verärgert und fügt gleich darauf, ach, wie unhöflich, hinzu.
4: Emma senkt den Blick. Tatsächlich, da steht ein kleines Männlein, nicht größer als ein Gartenzwerg. Es trägt einen weißen Kittel über dem dicken Bauch, hat eine große Kartoffelnase und auf dem Kopf trägt das Männlein ein weißes Mützchen mit einem roten Kreuz. In der Hand hält es ein Köfferchen.
5: »Wer bist denn du?«
4: fragt Emma erstaunt.
6: »Mein Name ist Dr. Blinzelbaum, Dr. Alfons Blinzelbaum. Aber ich glaube nicht, dass wir per Du sind. Also wirklich, wie unhöflich.«
5: »Oh, das tut mir leid, Dr. Blinzelbaum«, stammelt Emma. »Ich heiße Emma.«
6: »Das weiß ich, das weiß ich.« »Darf ich jetzt reinkommen? Ich nehme an, es geht um Bella. Ich werde mal sehen, was der Guten fehlt.«
5: »Natürlich, kommen Sie herein.«
4: Emma tritt zurück und der kleine Dr. Blinzelbaum mit der Kartoffelnase watschelt in den Stall, geradewegs zu Bellas Pferdebox.
6: »Darf ich mich vorstellen? Mein Name ist Dr. Blinzelbaum«, sagt das Männlein zu Bella. »Ich werde Sie jetzt untersuchen, wenn's recht ist.«
4: Bella schaut kurz auf, dann lässt sie den Kopf wieder hängen.
6: »Nein, wie unhöflich«,
4: murmelt Dr. Blinzelbaum, während er den Koffer aufklappt. Emma erkennt ein kleines Stethoskop, das hat sie schon mal beim Arzt gesehen, aber auch eine kleine Lupe, einen Schraubenzieher und eine Mini-Taschenlampe.
5: »Herr Doktor, es ist gut, dass Sie kommen. Bella geht es schlecht.«
6: »Das sehe ich«,
4: unterbricht sie Dr. Blinzelbaum.
5: »Aber wer hat Sie denn gerufen?«
6: »Ich weiß, wenn ich gebraucht werde. Und jetzt lassen Sie mich meine Arbeit machen.«
4: Emma sieht zu, wie er Bella ins Maul schaut und wissend durch die Vorderzähne pfeift. Dann schnappt er sich die Taschenlampe und die Lupe und kriecht hinein. Emma bückt sich, um besser zu sehen.
6: »Halt sie still, ich möchte nicht gegessen werden.«
4: Emma streichelt Bella, um sie zu beruhigen.
6: »Aha«,
4: hört sie Dr. Blinzelbaum rufen.
6: »Da haben wir den Übeltäter. Bohrer!«
4: Emma schaut in das Köfferchen und nimmt mit den Fingerspitzen etwas mit einer Spitze und einer Kurbel, um es in Bellas Maul zu reichen. Dr. Blinzelbaum kurbelt und Bella kneift die Augen zusammen.
5: »Gleich vorbei«,
4: flüstert ihr Emma ins Ohr.
6: »Füllung und Spachtel«,
4: ruft Dr. Blinzelbaum. Emma reicht ihm die Sachen und nach ein paar Minuten klettert er wieder aus Bellas Maul.
6: Die Füllung muss noch ein wenig aushärten, aber in einer Stunde kann sie wieder fressen. Schmerzen sollte sie jetzt schon keine mehr haben.
4: Und tatsächlich lässt Bella den Kopf nicht mehr hängen, sondern neigt ihn zu Dr. Blinzelbaum hinunter, stupst ihn an und schnaubt.
6: »Nein, wie unhöflich«,
4: beschwert der sich und rückt seinen weißen Hut mit dem roten Kreuz zurecht.
0: »Ich glaube, sie will sich nur bedanken. Und ich möchte Ihnen auch danken, Dr. Blinzelbaum«,
4: sagt Emma und streckt ihm den Finger hin. Er schüttelt ihn mit seiner Hand.
6: »Meine Arbeit hier ist getan. Ich wünsche Ihnen einen schönen Tag«,
4: sagt er und eilt zur Tür.
0: »Aber Dr. Blinzelbaum, wo kann ich Sie denn finden, wenn noch etwas ist?«,
4: ruft sie ihm nach.
6: »Tsö, ich weiß, wenn ich gebraucht werde«,
4: hört sie. Dann fällt die Tür zu.
0: »Wie unhöflich«,
4: murmelt Emma Bella zu. Dann prustet sie los und Bella wiehert vergnügt.
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2: Und am Mikrofon die Shady. Servus. Von 5. bis 27. Mai verwandelt sich das Jugendhaus Weiz in deine persönliche Erlebniszone. Wenn du zwischen 9 und 12 Jahre alt bist, warten bei den Kiddie Days jeden Dienstag und Mittwoch im Mai abwechslungsreiche Nachmittage auf dich. Von Muttertagsbasteln über Quizstunden bis hin zum fast perfekten Dinner ist alles dabei. Los geht's dann immer um 12.30 Uhr im Jugendhaus Weiz. Komm einfach vorbei, spiel mit und werde kreativ. Wie funktioniert Wissenschaft? Gemeinsam mit anderen Kindern hast du Spaß beim Entdecken, Tüfteln, Experimentieren und Forschen. Bei den Stationen entscheidest du selbst, womit du dich beschäftigen willst. Zum Beispiel Fahrzeuge bauen, eckige Seifenblasen produzieren oder mit dem Mikroskop Neues entdecken. An vielen Freitagen und Samstagen im Mai im Wissensraum, die Werkstatt für Neugierige in 1050 Wien. Komm zum Tag des Samariterbundes auf die Kaiserwiese im Prater in unserer Bundeshauptstadt Wien. Am 30. Mai von 1 zum Mittag bis 7 am Abend gibt es einen ganzen Nachmittag voller Spiel und Spaß für die ganze Familie. Der Eintritt ist frei. Und wenn auch du weißt, wo in Österreich Kinder und Jugendliche so richtig dinotastische Dinge erleben können, dann schreib uns doch eine Nachricht, am besten über das Kontaktformular auf www.meinkinderradio.at.
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11: Am Mikrofon ist Josie. Servus. Ein riesiges Elefantengehege entsteht im Land Portugal. Der Elefantenpark ist für Tiere da, die ihr Leben in Zoos oder Zirkussen verbringen mussten. Hier dürfen sie in Ruhe weiterleben, ohne an Shows teilnehmen zu müssen oder die ganze Zeit von Menschen beobachtet werden. Das Schutzgebiet ist etwa so groß wie 40 Fußballfelder. Die ersten beiden Bewohnerinnen sind schon eingezogen. Julie war der letzte Zirkuselefant Portugals und Kariba kommt aus einem Zoo in Belgien, wo sie keine Artgenossen gehabt hat. Die beiden Elefantendamen haben sich schon miteinander angefreundet. Die Gelsen surren wieder durch die Luft. Sobald es warm wird, kommen sie aus dem Wasser. In Tümpeln oder Regentonnen haben sich aus den Eiern Larven entwickelt. Sie sehen wie kleine Nägel aus, die an der Wasseroberfläche hängen. Aus ihnen werden Gelsen. Wenn dich eine erwischt, dann juckt das ganz fürchterlich. Es gibt aber Regeln, die du befolgen kannst, damit der Juckreiz schnell wieder vergeht. Ganz wichtig ist, nicht kratzen, sonst können Bakterien in die offene Wunde gelangen und alles wird noch viel schlimmer. Am besten hilft Kühlen, etwa mit einem Kühlpad, das du auf den Stich drückst. Ein altes Hausmittel ist auch, eine aufgeschnittene Zwiebel auf den Stich halten. Tausende Kinder waren mit dem Fahrrad beim Kiddikl-Mess dabei. Sie sind mit ihren Familien gemeinsam überall in Wien geradelt. Die vielen kleinen und großen Radfahrer wollen so darauf aufmerksam machen, wie wichtig die Sicherheit im Straßenverkehr ist. Kinder, die mit dem Rad unterwegs in die Schule, zum Sport oder zu Freunden sind, brauchen gute Radwege und geschützte Straßenübergänge in allen Bezirken der Stadt. Außerdem soll Kiddikl-Mess noch mehr Kinder und Jugendliche zum Radfahren anregen. Bewegung ist gesund und macht Spaß. Die Aktion Kiddikl-Mess hat heuer schon zum 8. Mal stattgefunden. Jedes Jahr radeln mehr Leute mit. Am 30. Mai wird es eine große gemeinsame Ausfahrt geben und für September ist schon eine weitere Kiddikl-Mess geplant.
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3: Hallo, ich bin die Anna. Und heute besprechen wir, was Kinderschutz-Apps so alles können. Wenn du dein erstes eigenes Smartphone bekommst, ist das sicher total aufregend. Damit du sicher nach und nach alles richtig lernen kannst, gibt's etwas richtig Praktisches. Kinderschutz-Apps. Eine App ist einfach eine Anwendung, also ein kleines Programm, das irgendwas kann. Was also können solche Kinderschutz-Apps? Eine ganze Menge. Deine Eltern können zum Beispiel einstellen, wie lange du am Handy sein darfst. So wird's nicht zu viel auf einmal. Sie können festlegen, welche Apps oder Spiele du benutzen darfst und welche nicht und auch Internetseiten sperren, die noch nicht geeignet für dich sind. Sie können auch bestimmte Funktionen ganz ausschalten, wo wirklich was schiefgehen kann, wie Einkäufe übers Handy oder Telefonnummern, die beim Anrufen richtig teuer sind. Das schützt dich davor, aus Versehen etwas Gefährliches anzuklicken oder Geld auszugeben. Ja, spar dir dein Taschengeld lieber auf. Eine der bekanntesten Apps kommt übrigens aus Österreich. Die heißt zum Beispiel Ohana. Kinderschutz-Apps fürs Handy sind also wie ein Helm beim Fahrradfahren. Sie helfen dir, alles in Ruhe auszuprobieren, ganz entspannt, die Gefahren bleiben draußen. So startest du sicher in deine Handywelt und kannst trotzdem jede Menge entdecken.
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4: Schönen Vormittag! Ich darf dich aus meinem Kinderzimmer begrüßen. Meine Geschwister sind in der Schule oder im Kindergarten. Meine Mama ist mit der restlichen Familie einkaufen. Und ich mach mir jetzt mal einen dino-starken Vormittag.
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4: Oh yeah! Mama?
6: Ja, mein Schatz?
4: Warum vergeht der Tag eigentlich so schnell?
6: Wieso meinst du? Es ist ja eh noch Vormittag. Der Tag dauert ja noch lange.
4: Na, aber ich bin doch gerade erst aus meinem Dino-Bettchen gekrochen und jetzt ist schon wieder eine neue Stunde zu Hause bei Radino.
6: Ja, das stimmt. Wir haben immer so viel zu tun, dass die Stunden nur so verfliegen. Jetzt beginnt schon wieder eine neue. Und du hast sicher wieder jede Menge toller Songs ausgesucht. Stimmt's?
4: Na klar, geht's schon los?
6: Ja, auf geht's in eine neue Stunde zu Hause bei Radino.

0: Mama?
1: Ja, Radino? Was meinst du? Ah, okay, wann wieder so ein Oma-Opa-Lied hier bei uns auf mein Kinderradio kommt. Ja, also eigentlich ist jetzt die perfekte Zeit für eine Oma-Opa-Auszeit. Alle Omas und Opas da draußen, würde ich sagen, die legen jetzt einfach mal die Füße hoch. Die Kinder, die kommen in ihre Gehschulen oder in ihre Spielzimmer, nur für ein paar Minuten halt. Und dann heißt's genießen. Hier kommt Musik ganz allein für Oma und Opa.
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Hallo du, ich bin's, Radino. Sag mal, musst du auch zu Hause mithelfen? Also ich muss jetzt den Müll raustragen. Bäh, das macht gar keinen Spaß. Also Papier ist ja lustig. Da darf ich manchmal drin herumhüpfen, damit mehr Platz im Kübel ist. Aber im normalen Müll, da mag ich nicht herumhüpfen. Weißt du was? Wenn du auch den Müll raustragst, dann ist es nicht mehr so Dino-schlimm. Machen wir's gemeinsam? Das wäre ja Dino-cool. Ich spiele ein Lied und wir tragen beide den Müll raus. Ja, das macht Spaß. Komm, auf die Plätze, fertig, los!

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0: Hallo, hier bin ich wieder, Conny. Ich möchte euch unbedingt erzählen, was ich Neues erlebt habe. Naja, wenn ich ganz ehrlich bin, muss ich zugeben, dass ich zuerst ein bisschen Angst hatte. Aber dann war das alles doch nicht so schlimm. Ich musste nämlich zum Kinderarzt und da gab es ganz viel, was ich noch nicht kannte.
1: Conny spielt in ihrem Kinderzimmer, als ihre Mama hereinkommt. Die Mama hält ein gelbes Heft aufgeschlagen in der Hand.
2: Conny, du musst bald zur Vorsorgeuntersuchung.
0: Versorgeuntersuchung? Mama, was denn das?
2: Bei einer Vorsorgeuntersuchung prüft der Kinderarzt, ob du auch ganz gesund bist. Denn wenn mal irgendetwas nicht ganz stimmt, muss man gleich etwas dagegen tun, bevor du krank wirst.
0: Also, ich gehe zum Arzt, damit ich nicht zum Arzt gehen muss?
2: Ja, Conny, so kann man das auch sagen.
1: Mehr sagt Conny jetzt nicht. Sie muss erst einmal darüber nachdenken, weil sie doch plötzlich so ein komisches Gefühl hat. Ist das vielleicht Angst?
0: Untersuchung. Ob das weh tut? Damit ich nicht krank werde. Eigentlich nicht schlecht. Ich piekse mich ein bisschen in den großen Zeh und dann bekomme ich keine Masern. Oder wie meinte Mama das? Was bei so einer Untersuchung wohl gemacht wird?
1: Conny holt ihren Arztkoffer. Den mit dem roten Stethoskop und dem Kinderfieberthermometer und mit echtem Pflaster. Dann ruft sie ihre Teddys und Puppen und die müssen einer nach dem anderen hereinkommen und untersucht werden. Sie halten alle ganz still und weinen überhaupt nicht. Bald denkt Conny nicht mehr an ihren eigenen Arztbesuch. Eine Woche später sagt Mama:
2: Conny, morgen kannst du nicht in den Kindergarten gehen. Morgen früh haben wir den Termin bei Dr. Beermann.
1: Nun ist Conny doch wieder ein wenig mulmig zumute. Kurz vor dem Schlafengehen bittet sie:
0: Mama, erzählst du mir mal, was der Doktor morgen mit mir macht?
2: Aber ja, Conny, mach mal ein bisschen Platz, damit ich mich zu dir setzen kann. So, jetzt kannst du dich ein bisschen an mich ankuscheln, wenn du magst.
0: Oh ja.
2: So ein bisschen kennst du das ja schon. Schließlich warst du schon einmal zu einer Untersuchung, bevor du in den Kindergarten gekommen bist. Und vorher auch schon, aber da warst du noch zu klein, um dich jetzt daran erinnern zu können. Also, die Untersuchung morgen wird natürlich ein bisschen gründlicher sein. Das heißt, dass du nicht nur gewogen und gemessen wirst, sondern es gibt auch einen richtigen Sehtest.
0: Ein Sehtest? Was für ein See?
2: Kein See, sondern es wird getestet, wie gut du sehen kannst.
0: Ach so.
2: Und wie gut du hören kannst und ob in deinem Körper drin auch alles in Ordnung ist.
0: Wie kann der denn in mich reingucken?
2: Ach, der schaut nicht in dich hinein, sondern es wird ganz einfach etwas untersucht, was aus dir herauskommt. Wahrscheinlich müssen wir ein bisschen Pipi von dir abgeben.
0: Und das ist alles?
2: So ziemlich. Manchmal werden bei diesen Untersuchungen auch gleich die wichtigen Impfungen mitgemacht. Ein Zuckerwürfel gegen Polio oder kleine Piekser gegen andere Krankheiten. Aber morgen ist keine Impfung fällig. Du kannst also ganz beruhigt einschlafen und dich darauf freuen, dass du morgen wieder etwas Interessantes erlebst.
0: Etwas erleben, das ist schön. Gute Nacht, Mama.
2: Gute Nacht, mein Schatz.

0: Am nächsten Morgen ist Conny früh auf den Beinen. Jetzt, wo sie weiß, was sie ungefähr bei der Untersuchung erwartet, ist sie gar nicht mehr so aufgeregt. Sie zieht ihre rote Hose an, den blauen Pullover und den großen Teddy. Das heißt, den Teddy zieht sie natürlich nicht an, aber sie nimmt ihn mit. Oder besser, er darf Conny heute begleiten. Wie immer hat Conny eine Schleife in ihrem Haar, natürlich eine rote. Aber statt in den Kindergarten geht es zur Arztpraxis, wo sie hinter einem großen Tresen von zwei Arzthelferinnen in weißen Jeans und Kitteln erwartet werden.
1: Guten Morgen.
2: Guten Morgen.
1: Hier ist das U-Heft von Conny.
2: Ah ja, dann bist du also Conny. Hallo.
3: Hallo.
2: Dann pass mal auf, Conny. Hier hast du zunächst mal einen Becher, der...
3: Da soll ich Pipi reinmachen, stimmt?
2: Oh, du weißt ja Bescheid.
3: Klar.
0: Die Arzthelferin zeigt Conny und ihrer Mama den Weg zur Toilette. Conny will das alleine machen. Aber das ist gar nicht so einfach. Außerdem schaut ihr Teddy dabei zu. Als sie ihn umgedreht hat, schafft sie es schließlich. Mama gibt den Becher dann ab und es geht ins Wartezimmer. Im Wartezimmer sind schon andere Kinder. Ein Baby weint auf dem Arm seiner Mutter und wird von ihr getröstet. Ein Junge mit strubbeligen Haaren und roten Bäckchen fährt mit einem Rutscheauto herum. Ein etwas größerer Junge liest in einem Buch. Und ein Mädchen mit roten Haaren malt mit Buntstiften einen Drachen auf ein Blatt Papier. An einer Magnetwand steht ein Mädchen und spielt mit Holzbausteinen. Conny geht zu ihr.
4: Wollen wir zusammen mit den Holzbausteinen spielen?
3: Ja, gern.
4: Oh, die kleben ja an der Wand fest.
3: Die kleben nicht, das sind Magneten.
4: Das kannst du immer wieder anders hinlegen. Guck.
3: Ja, wollen wir ein Haus bauen?
4: Ach, aber ein großes für uns beide. So. Das ist die Tür.
3: Und hier ist der Garten.
4: Ja.
3: Mit Tischen und Stühlen. Und hier?
4: Das? Hier sind Blumen.
3: Und hier das Fenster.
4: Ja.
3: Und hier noch ein zweites.
0: Während die beiden Mädchen mit den Holzbausteinen spielen, vergeht die Zeit ganz schnell. Es kommt ihnen so vor, als wenn sie gerade erst damit angefangen hätte, als Connys Spielgefährtin zum Arzt hereingerufen wird. Dann probiert Conny eine Weile das Holzpuzzle aus. Aber bald darauf ist auch sie an der Reihe. Conny ist jetzt im Untersuchungszimmer, aber noch ist der Arzt gar nicht da. Während auf einer Krabbeldecke am Boden das Baby von seiner Mutter angezogen wird, jetzt weint es nicht mehr, sondern lacht ganz fröhlich, kommt die Arzthelferin herein.
2: So, Conny, dann zieh mal deine Sachen aus. Deine Mama hilft dir bestimmt,
1: na klar,
2: damit es schneller geht. Wir müssen dich jetzt wiegen und messen.
0: Den blauen Pulli hat Conny schon im Wartezimmer ausgezogen. Jetzt kommen die rote Hose, das gelbrote T-Shirt, die Schuhe, die Ringelstrümpfe und die Unterwäsche dran. Dann ist Conny ganz nackig. Und die Untersuchung kann losgehen.
2: Stellst du dich bitte mal hier auf die Waage?
3: Aha. Oh, die ist aber kalt.
2: Ja. So. Siehst du, da können wir aufs Gramm genau sehen, was du wiegst. Und jetzt wollen wir mal sehen, wie groß du bist.
3: Riesig groß.
2: Na, da habe ich schon größere Kinder gesehen. Aber du wächst ja noch.
3: Ja, jeden Tag. Wofür ist das da?
2: Damit werden wir jetzt deinen Kopfumfang messen.
3: Mama, das sieht ja aus wie dein Maßband in deinem Nähkorb.
1: Ja, das ist ganz genau das Gleiche.
2: Ja, und das tragen wir jetzt alles in dein schönes Heft hier ein. So, Kopfumfang. Soll ich den Kopfumfang von deinem Teddy auch gleich messen?
3: Ja.
2: So. Teddy hat 24 Zentimeter. Aber das darf ich nicht hier reinschreiben. Du kannst ihn ja zu Hause selbst nochmal untersuchen und ein eigenes Vorsorgeheft für ihn anlegen.
1: Oh, das ist eine gute Idee. Oder, Conny?
3: Ja, das mache ich.
0: Nachdem Connys Daten alle schriftlich von der Arzthelferin festgehalten worden sind, geht es ins eigentliche Arztzimmer nebenan. Conny drückt sich an ihre Mama und hält den Teddy ganz fest. Doch der Doktor fängt noch gar nicht mit dem Untersuchen an.
5: Hallo, Conny.
3: Hallo.
5: Und wir kennen uns ja auch schon. Geht's Ihnen gut?
1: Ja, danke. Und Conny auch.
5: Na, das wollen wir gleich mal sehen. Gefallen dir denn die Bilder hier an der Wand, Conny?
3: Ja, besonders das mit der Katze. Wir haben nämlich auch einen Kater.
5: Wirklich? Ist der auch weiß?
3: Nein, der ist grau-weiß gestreift.
5: Na, sowas. Und hast du auch eine Freundin?
3: Ja, ich habe sogar drei Freundinnen.
5: Drei gleich? Und kannst du dich schon alleine anziehen?
3: Ich kann mich schon lange alleine anziehen. Nur bei den Schuhbändern hilft Mama mir noch manchmal.
5: Malst du gern?
3: Ja, aber am liebsten Tiere.
5: Na, Tiere hast du wohl besonders gern, nicht?
3: Ja, und meine Puppen und Teddy und Mama und Papa.
0: Dr. Beermann stellt Conny und ihrer Mama noch so manche Frage, bevor die eigentliche Untersuchung beginnt. Schließlich fragt er Conny, ob sie denn auch gern Musik hört.
3: Mhm.
5: Na, pass auf, dann wollen wir dir jetzt einmal ein bisschen Musik vorspielen. Dazu setzen wir dir diesen Kopfhörer auf. So, und stellen den Ton an. Hörst du jetzt einen Ton?
3: Ja.
5: Und jetzt? Wo hörst du etwas?
3: Auf dieser Seite.
5: Sicher?
3: Nein, hier.
5: Rechts, so, so. Und jetzt?
3: Links.
5: Ah, links. Und was passiert jetzt?
3: Die Musik wird lauter.
5: Und jetzt?
3: Leiser, immer leiser.
5: Einwandfrei. Und jetzt?
3: Jetzt ist sie wieder auf der anderen Seite.
5: Gut.
3: Das ist aber keine schöne Musik.
5: Nein, aber sehr nützlich. So kann ich nämlich genau erkennen, ob du gut hörst.
3: Mama sagt immer, ich höre wohl schlecht.
1: Aber nur, wenn du nicht hören willst, Conny.
5: Zur Sicherheit leuchte ich dir jetzt noch mal mit dieser kleinen Lampe in deine Ohren. Einmal kurz stillhalten, bitte. Ja, aha, ja, so, fertig.
3: Und mein Teddy, der hört auch nie.
1: Aber Conny, der Doktor hat bestimmt nicht so viel Zeit.
5: Oh, na ja, einmal schnell schauen kann ich ja.
1: Danke.
5: Ah, sieht gut aus. Ja, und dann muss ich dir noch mal in die Nase schauen. So, ja.
3: Oh, das kitzelt.
5: Schon fertig. Und dann mach noch mal bitte den Mund auf.
3: Ja?
5: Ja, und einmal A sagen bitte.
3: A.
5: Ja, mhm. Naja.
3: Da unten wackelt aber ein Zahn.
5: Wirklich? Na, das ist nicht so schlimm. Schließlich sind das noch deine Milchzähne und die fallen ohnehin alle heraus.
3: Alle?
5: Ja, aber dafür bekommst du dann neue, bessere, die dein Leben lang halten, wenn du dir immer ordentlich die Zähne putzt.
0: Noch ist die Untersuchung nicht beendet. Sonst hätte sich Conny ja auch ganz umsonst ausgezogen.
5: Ist dir kalt?
3: Nein, das ist ja so warm hier drin.
5: Dann leg dich doch mal dort auf die Decke.
3: Da oben?
5: Ja.
1: Komm, Conny, ich helf dir. Und hopp, hopp, hopp.
5: So, dann werde ich mal deinen Bauch abtasten. Mal fühlen, ob alles in Ordnung ist.
3: Das kitzelt. Noch mehr als an der Nase.
5: Ja, du bist genauso ein Kitzelmonster wie meine kleine Tochter. So, dann atme jetzt mal bitte tief ein und aus. Ich möchte mit dem Stethoskop deine Lunge abhören.
3: Das kenne ich. So eins habe ich auch.
1: Ja. Ja, aber aus Plastik. In deinem Arztkoffer zu Hause, ne? Ja.
5: Ich halte es mal an deinen Arm. Ist das kalt?
3: Ja.
5: Aber es tut nicht weh, oder?
3: Nein.
5: Jetzt bitte nichts mehr sagen. Nur atmen.
0: Der Kinderarzt hört Connys Brust und Rücken ab. Dann soll Conny zeigen, ob sie auf einem Bein hüpfen kann.
3: Hüpfen kann ich gut, wie ein Frosch. Wie weit?
5: Schaffst du es bis zum Fenster?
3: Ja, klar. Geschafft.
5: Bravo. Kannst du auch auf den Zehenspitzen gehen?
3: Ja. So?
5: Ja, genau. Bis hierhin, bitte. Ja. Und jetzt? Auf den Fersen?
3: Fersen?
1: Ja, Conny, auf den Hacken.
3: Ach so. Das ist doch leicht. Siehst du?
0: Conny zeigt dem Doktor noch, dass ihr Teddy auch auf einem Bein hüpfen kann und auf den Zehenspitzen und den Fersen gehen. dann ist die Untersuchung schon fast vorbei. Leider, denkt Conny. Aber vorher zeigt ihr der Arzt noch ein Plakat mit vielen Bildern drauf. Eine Blume, eine Tasse, ein Baum, eine Ente, ein Haus, eine Katze, ein Ball, eine Kanne, ein Segelboot und ein Kind. Manche sind ganz klein, andere sind groß. Der Doktor zeigt auf ein Bild und Conny soll sagen, was es ist. Vorher muss sie aber rückwärts bis zur Wand gehen. Das ist für Conny doch kein Problem.
5: Dann sag mir mal, Conny, das hier. Was ist das?
3: Ein Baum.
5: Richtig, ein Baum. Und das?
3: Ein Boot. Ein Segelboot.
5: Prima. Jetzt etwas Kleineres. Was siehst du hier?
3: Eine Katze. Die ist grau-weiß gestreift und sieht genauso aus wie unser Kater.
5: Ich glaube, wir müssen mal ein ganz kleines Bild nehmen. Was könnte das hier sein?
3: Das ist ein Haus, aber ein ganz kleines. Für Mäuse vielleicht.
5: Fehlerlos. Du hast alle Bilder richtig erkannt, Conny. Du hast Augen wie ein Adler.
3: Und Ohren wie ein Luchs, oder?
5: Naja, fast. So, Conny, das war's schon.
3: Was? Das war alles? Ich kann aber noch viel mehr. Soll ich mal einen Purzelbaum vormachen?
5: Nein, danke. Ich glaube dir ohne weiteres, dass du alles Mögliche kannst. Aber die Untersuchung ist jetzt zu Ende.
3: Ich kann...
1: Conny, im Wartezimmer warten noch mehr Kinder, die der Herr Doktor auch noch alle untersuchen muss.
3: Ist gut.
5: Du kannst dich jetzt wieder anziehen. Wir sehen uns dann bei der nächsten Untersuchung. Und vergiss nicht, dann auch wieder deinen Teddy mitzubringen, damit ich sehen kann, wie er gewachsen ist.
3: Aber der wächst doch gar nicht. Ach so, ja, natürlich. Tschüss.
5: Tschüss.

0: Conny ist ganz begeistert von ihrem Besuch beim Doktor. Sie freut sich, dass sie alles kann. Sie kann sehen wie ein Adler, hören wie ein Luchs, hüpfen wie ein Känguru und sogar mit dem Zahn wackeln. Ratzfatz hat sie ihre Sachen wieder angezogen und ihren Teddy geschnappt. Dann sind Conny und Mama wieder zu Hause, sogar noch bevor der Kindergarten aus ist. Aber es lohnt sich jetzt nicht mehr, dorthin zu gehen, sagt Mama. Conny hat jetzt auch ganz andere Dinge im Kopf.
1: Mama!
2: Ja, Conny?
1: Weißt du, was ich mal werde, wenn ich groß bin?
2: Nein.
1: Ich werde Ärztin. Schau mal.
3: Hey, du hast ja einen weißen Kittel an. Woher hast du den denn?
1: Aus dem Keller. Und das hier ist meine Arzttasche.
3: Mhm.
1: So wie die von Dr. Beermann.
3: Ein Stethoskop hast du ja auch um. Ein Fieberthermometer in der Tasche. Und eine Brille hast du auf. Dabei hast du doch Augen wie ein Adler.
1: Ja, aber jetzt bin ich ja viel älter.
3: Ach,
1: mindestens
3: so.
1: 5 Jahre.
3: Mhm.
1: Und eine Ärztin muss alles ganz genau sehen können.
3: Verstehe. Und warum hast du den Teddy bei dir?
1: Das ist kein Teddy. Das ist mein Patient.
3: Oh, ja.
1: Der geht in den Kindergarten und muss zur Vorsorgeuntersuchung.
3: Ah ja, das verstehe ich. Ausgezogen ist er ja auch schon.
1: Aber Mama, mein Teddy hat doch überhaupt keine Kleidung.
0: Und dann baut Conny sich aus ihrem Holzspielzeug ein richtiges kleines Wartezimmer, in dem ihre Puppen und Teddys auf kleinen Bänken Platz nehmen. Daneben errichtet sie ein Behandlungszimmer mit einer kleinen Waage, einer Decke und einem selbstgemalten Poster für den Sehtest. Conny weiß jetzt ja Bescheid, wie es bei einem richtigen Arzt so zugeht. Alles, was ihr jetzt noch fehlt, ist ein bisschen Übung. Und irgendwann wird sie dann selbst eine richtige Ärztin sein. Vielleicht jedenfalls.
1: Genauso war es beim Kinderarzt. Und wer weiß, vielleicht werde ich tatsächlich mal Kinderärztin oder Tierärztin oder Ballettlehrerin.
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4: Wer?

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2: Servus und hallo, ich bin's, die Josie. Kann ein Mensch ein ganzes Schiff ziehen? Der stärkste Mann Salzburgs hat sogar zwei Schiffe auf einmal gezogen. Franz Müllner hat damit am Wolfgangsee einen Weltrekord aufgestellt. Er hat die beiden Schiffe mit dem Namen MS Österreich und MS Salzkammergut nur mit seiner eigenen Kraft ganze 25 Meter weit gezogen. Die Schiffe sind zusammen etwa 200 Tonnen schwer. Der Kraftakt hat aber auch einen Sinn gehabt. Bei der Aktion ist Geld für Kinder gesammelt worden, die an einer schmerzhaften Hautkrankheit leiden. Viele der sogenannten Schmetterlingskinder und diejenigen Menschen, die gespendet haben, durften nämlich auf den Schiffen Platz nehmen und waren somit live beim Weltrekord dabei. Einen besonderen Hochseilklettergarten gibt es jetzt in der Stadt Marburg in Deutschland. Im Stadtwald können jetzt auch Kinder mit körperlicher oder geistiger Beeinträchtigung mitklettern. An den Leitern, Seilen und Plattformen gibt es spezielle Sicherungen, damit niemand abstürzen kann, auch wenn das Festhalten nicht allen möglich ist. Sogar eine Art Lift für Kinder, die im Rollstuhl sitzen, gibt es im Hochseilgarten. Die Anlage ist bereits im April eröffnet worden und erfreut sich bereits großer Beliebtheit. Kinder in Mexiko haben Hoffnung auf 3 Monate Ferien gehabt. Die Regierung des Landes Mexiko, das liegt in Mittelamerika, hat das zuerst beschlossen, weil es im Sommer so heiß ist und außerdem die Fußball-WM stattfindet. Ein paar Spiele sind dann ja auch in Mexiko und alle sollen das Fußballfest mitfeiern können. Aber jetzt heißt es doch, dass die Sommerferien nur 2 Monate dauern werden, so wie immer. Der Grund dafür ist, dass sich so viele Erwachsene darüber beschwert haben, weil sie für 3 Monate Kinderbetreuung bezahlen müssen und die Kinder nach der langen Zeit so ganz aus dem Lernen draußen sind. Naja, 2 Monate sind ja auch ganz cool, so wie bei uns. In Deutschland zum Beispiel, da sind die Sommerferien sogar um 3 Wochen kürzer.
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5: Hallo, hier ist die Anna. Heute geht es in der Sendung Aufgepasst ums Schwimmen und Planschen. Schwimmen macht riesigen Spaß. Wenn es kühler ist, im Hallenbad, an heißen Sommertagen draußen zum Abkühlen. Das Wasser kann für Kinder aber auch sehr gefährlich werden. Für Erwachsene natürlich auch. Deshalb ist es wichtig, früh schwimmen zu lernen und immer vorsichtig zu sein. Zuerst habe ich ein paar Tipps für kleine Nichtschwimmerinnen und Nichtschwimmer. Bleibe dort, wo du noch stehen kannst, also im seichten Wasser, solange du noch nicht gut schwimmen kannst. Vielleicht hast du schon Schwimmflügel oder Schwimmwesten ausprobiert. Die sorgen dafür, dass du mit dem Kopf über Wasser bleibst. Aber sie ersetzen keinen Schwimmunterricht. Das Schwimmen solltest du schon möglichst bald lernen. Und es muss trotzdem immer ein Erwachsener bei dir sein. Das gilt übrigens auch für Planschbecken oder Pools im Garten, obwohl das Wasser dort nicht so tief ist. Falls du schon schwimmen kannst, gehe niemals allein ins Wasser. Egal ob im Schwimmbecken, im See oder Meer. Nimm immer einen Erwachsenen oder ältere Freunde mit, damit im Notfall schnell Hilfe da ist. Es könnte ja zum Beispiel passieren, dass du einen Krampf in den Muskeln bekommst oder müde wirst. Schwimm daher am besten auch nicht zu weit raus, sondern

0: Bleibe in der Nähe des Ufers oder des Beckenrands. Schlau ist es auch, wenn Mama oder Papa für dich auffällige Badekleidung in leuchtenden Farben kaufen. Da gibt's ja so schöne Sachen für Kinder. So wirst du im Wasser nämlich besser gesehen. Also, mit diesen Tipps kannst du das Schwimmen in vollen Zügen genießen. Stimmt's, Helmi?
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5: Schon Dino-cool die Lieder auf mein Kinderradio.
6: Kein Wunder, die werden ja auch von dir ausgesucht.
5: So ist es. Und meine Freunde Walter und Oliver, die helfen mir da auch dabei und haben immer neue Ideen. Das macht so viel Spaß.
6: Ja, apropos Ideen. Hast du eigentlich schon eine Idee, was du zum Mittag essen möchtest?
5: Wir könnten ja mal Popcorn essen und als Nachspeise Eis.
6: Na wunderbar. Ich hoffe, da kommt noch ein bisschen was Gescheiteres hinten nach. In wenigen Minuten hier bei uns jedenfalls wieder Radinos Mittagessenswunsch ohne Popcorn.

0: wollte ich auch gerade sagen.
1: So, jetzt gibt's mal ein Lied nur für Oma und Opa. Und danach geht's gleich wieder weiter mit richtig guter Kindermusik.
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2: Mama, da grummelt schon wieder in meinem Bauch. Was gibt's denn heute zu essen?
3: Was könnte man denn heute machen?
2: Schwammerln habe ich gern.
3: Stimmt, wir könnten einen Champignon-Reis machen. Dafür braucht man einen Viertel Liter Reis, etwas mehr als einen Kaffeelöffel Salz, 150 Gramm Champignons und 60 Gramm Butter. Die Champignons, die schneiden wir dann in dünne Blätter, geben sie in die heiße Butter und dann kommt der Reis dazu und das Salz. Mit circa einem halben Liter Wasser aufkochen, 5 Minuten kochen lassen, dann geben wir es ins Rohr und lassen es dort fertig dünsten. Das wird sicher fein.
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0: Ich habe gerade eine E-Mail bekommen. Wir haben wieder ein Geburtstagskind.
1: Yeah! Schreib auch du, Radino, wenn du Geburtstag hast, eine Mail. radino@meinkinderradio.at.
0: Ich wünsche allen Geburtstagskindern einen dino-starken Tag. Und das nächste Lied ist jetzt nur für euch.

0: Mama, wann gibt's wieder Geschichte?
1: Gleich, mein Schatz. Gleich gibt's wieder ein Abenteuer hier auf mein Kinderradio. Du kannst es dir ja schon einmal gemütlich machen.
0: Juhu!

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3: Das schnellste Pferd im Wilden Westen. Vor langer Zeit zogen in Nordamerika die Siedler von Osten nach Westen und erkundeten das Land. Damals wurde auch eine Eisenbahnstrecke gebaut. Und viele Entdecker suchten ihr Glück in den Weiten der Prärie. Die Siedler hatten die ersten Pferde nach Amerika gebracht. Viele waren bereits verwildert und hatten Herden gebildet, die nun über das Land galoppierten und sich nicht mehr von Menschen reiten ließen. In dieser Zeit des Wilden Westens spielt unsere Geschichte. Inmitten der Prärie stand eine kleine Farm, die nur über eine lange, staubige Straße erreichbar war. Ein Rancher pflanzte hier Getreide, hielt ein paar Tiere und gewährte den vorbeiziehenden Cowboys mit ihren Kuhherden Unterschlupf. Der Rancher besaß ein Pferd namens Rose. Rose, eine temperamentvolle Andalusierstute, war so schnell wie der Wind. Wenn das Feld bestellt, die Tiere gefüttert und die Zäune ausgebessert waren, dann ritt der Rancher auf Rose über das Grasland. Dort lebte das Wildpferd Blackie. Blackie war ein Mustang und erhielt sich für das schnellste Pferd des Wilden Westens. Zusammen mit Rose hatte der Rancher schon zahlreiche Versuche unternommen, Blackie einzufangen. Er wollte ihn auf seiner Ranch zureiten, denn ein schneller Mustang wie Blackie war viel wert. Doch bisher war Blackie dem Lasso des Ranchers jedes Mal entkommen. Dann wieherte er laut und spottete über Rose. Ein gezähmtes Pferd wird niemals einen echten Mustang fangen. Eines Nachts sprang Rose über das Gatter und lief in die Prärie hinaus. Der Mond schien hell und in der Ferne hörte sie einen Kojoten heulen. Bald traf sie auf Blackie, der schon losspringen wollte, doch innehielt, als er sah, dass Rose ohne den Rancher kam.
4: »Na, du lahme Ente!« »Du möchtest wohl die Luft der Freiheit schnuppern.«
5: »Was hältst du von einem Rennen?« gab Rose zurück. »Auf den Hügel, bis zu dem Kaktus und zurück.«
4: »Das kannst du haben«, wieherte Blackie und lief sofort los. Rose schnaubte und galoppierte hinterher. Ohne das Gewicht des Ranchers auf ihrem Rücken stand sie Blackie in nichts nach. Unter ihren Hufen wirbelte Staub auf, als sie den Hügel hinaufliefen und am Kaktus kehrt machten. Mit einer Haaresbreite Vorsprung rannte Blackie über den Startpunkt.
6: »Gewonnen!« wieherte er. »Ich bin das schnellste Pferd im Wilden Westen.«
5: »Du bist vor mir losgelaufen«, keuchte Rose.
6: »Ach was, du kannst nur nicht verlieren.«
4: Rose würdigte ihn keine Antwort und lief zurück zur Ranch.
6: »Komm doch morgen wieder«, rief Blackie hinterher.
4: Und es klang so, als wäre er ein bisschen einsam in der Wildnis. Fortan liefen sie Nacht für Nacht um die Wette. Und jedes Mal gewann Blackie mit irgendwelchen Tricks. Doch Rose merkte, wie sie durch das Training immer schneller wurde. Als der Rancher wieder einmal mit ihr ausritt, wusste sie, dass sie Blackie heute einholen konnte. Diesmal halfen ihm keine Tricks. Das Lasso kreiste schon in der Luft, und Rose freute sich, dass es hinterher keine Diskussion über den Startpunkt geben würde oder darüber, wer als erster losgelaufen war. Näher und näher kamen sie ihm. Die Hufe trommelten auf den Boden.
5: »Noch ein Stück, noch ein kleines Stück«, raunte der Rancher in ihr Ohr. Da erschrak Rose. Wenn sie gewann, dann wäre Blackie ja gefangen. Er würde seine geliebte Freiheit verlieren, und der Rancher würde ihn vielleicht sogar an einen Cowboy verkaufen. Sie waren längst Freunde geworden, und Rose hatte ihre nächtlichen Treffen liebgewonnen. Der Rancher durfte ihn nicht erwischen. Im letzten Moment bremste sie ab, und das Lasso des Ranchers ging ins Leere.
7: »Mist«, fluchte der, »diesmal hätten wir ihn fast gehabt, Rose.«
4: Sie wieherte und verfiel in Trab.
7: »Ja, ich weiß, dass du müde bist. So schnell wie heute warst du noch nie.«
4: Zu Hause bekam sie eine große Portion Hafer und einen Apfel. Von da an lief sie keine Rennen mehr mit Blackie, der sie deswegen natürlich aufzog.
6: »Du traust dich wohl nicht mehr, gegen mich anzutreten!«
4: Doch Rose störte das nicht mehr, denn sie hatte einen Freund gewonnen, den sie nicht verlieren würde. Und wenn er wieder behauptete, das schnellste Pferd im Wilden Westen zu sein, dann wusste sie es besser.
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0: Du, Mama, wann gibt's denn wieder was zu essen? Ich bin so dino-hungrig.
1: Schon wieder, du kleiner Frechdachs. Du hast doch gerade erst gegessen.
0: Ich bin ja eigentlich immer hungrig. Essen ist halt einfach was Tolles.
1: Irgendwann wirst du uns noch die Haare vom Kopf essen. Aber das haben wir schon gewusst, als du noch ganz, ganz klein warst, dass so ein Radio-Dino halt auch einen dino-mäßigen Hunger hat.
0: Ja, ja, ich esse zwar viel, aber dafür bin ich auch besonders dino-lieb und dino-lustig, oder?
1: Das stimmt, mein Schatz.
0: Und Mama, deine Haare, die esse ich sicher nicht. Bäh, die kriegt man ja gar nicht mal auf eine Gabel drauf, weil sie immer durchflutschen. Da esse ich viel lieber ganz viele andere leckere Sachen.
1: Na komm, dann machen wir uns mal auf die Suche.

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vier Kindern. Frühling, Sommer, Herbst und Winter. Kennst du die Geschichte von den vier Kindern? Frühling, Sommer, Herbst und Winter. Na klar, du kennst sie. Die Geschichte kennst du. Na sicher doch. Die kennt jeder.

0: Vormittag! Ich darf dich aus meinem Kinderzimmer begrüßen. Meine Geschwister sind in der Schule oder im Kindergarten. Meine Mama ist mit der restlichen Familie einkaufen. Und ich mach mir jetzt mal einen dino-starken Vormittag.
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0: Oh yeah!
1: Hallo und willkommen zu Hause bei Radino.
0: Mama, was haben wir diese Stunde alles vor?
1: Viel, Radino, sehr viel. Es wird einen Song für Oma und Opa geben und einen für Mama und Papa. Eine kurze Geschichte haben wir auch wieder vorbereitet und unseren Kochtipp. Hast du schon eine Idee dafür?
0: Noch nicht so richtig. Habe ich noch Zeit?
1: Ja, ein paar Minuten sind schon noch Zeit. Dann hör mal in deinen Bauch rein, vielleicht hat ja der eine Idee. Und ich spiele inzwischen das nächste Lied.

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3: Im Nachrichtenstudio begrüßt dich Josie. Kann ein Mensch ein ganzes Schiff ziehen? Der stärkste Mann Salzburgs hat sogar 2 Schiffe auf einmal gezogen. Franz Müllner hat damit am Wolfgangsee einen Weltrekord aufgestellt. Er hat die beiden Schiffe mit dem Namen MS Österreich und MS Salzkammergut nur mit seiner eigenen Kraft ganze 25 Meter weit gezogen. Die Schiffe sind zusammen etwa 200 Tonnen schwer. Der Kraftakt hat aber auch einen Sinn gehabt. Bei der Aktion ist Geld für Kinder gesammelt worden, die an einer schmerzhaften Hautkrankheit leiden. Viele der sogenannten Schmetterlingskinder und diejenigen Menschen, die gespendet haben, durften nämlich auf den Schiffen Platz nehmen und waren somit live beim Weltrekord dabei. Tausende Kinder waren mit dem Fahrrad beim Kiddikl-Mess dabei. Sie sind mit ihren Familien gemeinsam überall in Wien geradelt. Die vielen kleinen und großen Radfahrer wollen so darauf aufmerksam machen, wie wichtig die Sicherheit im Straßenverkehr ist. Kinder, die mit dem Rad unterwegs in die Schule, zum Sport oder zu Freunden sind, brauchen gute Radwege und geschützte Straßenübergänge in allen Bezirken der Stadt. Außerdem soll Kiddikl-Mess noch mehr Kinder und Jugendliche zum Radfahren anregen. Bewegung ist gesund und macht Spaß. Die Aktion Kiddikl-Mess hat heuer schon zum 8. Mal stattgefunden. Jedes Jahr radeln mehr Leute mit. Am 30. Mai wird es eine große gemeinsame Ausfahrt geben und für September ist schon eine weitere Kiddikl-Mess geplant. Die Gelsen surren wieder durch die Luft. Sobald es warm wird, kommen sie aus dem Wasser. In Tümpeln oder Regentonnen haben sich aus den Eiern Larven entwickelt. Sie sehen wie kleine Nägel aus, die an der Wasseroberfläche hängen. Aus ihnen werden Gelsen. Wenn dich eine erwischt, dann juckt das ganz fürchterlich. Es gibt aber Regeln, die du befolgen kannst, damit der Juckreiz schnell wieder vergeht. Ganz wichtig ist, nicht kratzen, sonst können Bakterien in die offene Wunde gelangen und alles wird noch viel schlimmer. Am besten hilft Kühlen, etwa mit einem Kühlpad, das du auf den Stich drückst. Ein altes Hausmittel ist auch, eine aufgeschnittene Zwiebel auf den Stich halten.
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5: Radino konnte es gar nicht mehr abwarten und der ist schon ins Spielzimmer gehuscht. Es ist nämlich wieder Spielzeit auf mein Kinderradio. Eine Stunde lang wird jetzt gehüpft, gesungen, getanzt, gespielt und gelacht. Ja, und ich muss sagen, sogar eine Mama mag mal gerne spielen. Deshalb muss ich jetzt auch los. Radino wartet bestimmt schon auf mich. Und inzwischen gibt's für euch nicht nur tolle Lieder, sondern auch eine Geschichte und vielleicht sogar einen Spieltipp von uns. Also schnappt euch das Radio und ab damit ins Spielzimmer. Viel Spaß!

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2: Hi, ich bin die Josie. Die Wien Extra Spielebox ist wieder unterwegs und besucht die Grünflächen der Stadt Wien. Für Spielen im Park warten 2 vollbeladene Lastenräder, 10 Spieletaschen, ein cooles Spieleteam und jede Menge kunterbunte Aktivitäten auf alle Kids ab 3 Jahren. Wann in einem Park bei dir in der Nähe gespielt wird, findest du im Internet unter wienextra.at/spielebox. Wasser kann sehr viel mehr als einfach nur nass sein. Am Samstag, den 30. Mai, kannst du in der Volksschule Weiz im Bundesland Steiermark nach Herzenslust forschen. Beim Talente-Samstag dreht sich von 9 Uhr morgens bis 12 Uhr mittags alles um spannende Experimente mit Wasser. Du untersuchst zum Beispiel die Oberflächenspannung oder findest heraus, wie Wasser seinen Zustand verändert. Die Teilnahme ist kostenlos. Und zu einem Familienfest mit Musik, Erste-Hilfe-Vorführung und Mitmachkonzert lädt dich und deine Familie der Samariterbund ein. Die Rettungs- und Therapiebegleithunde werden hier auch zeigen, was sie so alles können. Am 30. Mai auf der Kaiserwiese vor dem Wiener Riesenrad. Los geht's um 1 zum Mittag. Und wenn auch du weißt, wo es eine tolle Kinderveranstaltung gibt, dann füll uns bitte auf www.meinkinderradio.at das Formular aus.
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0: Mama, wo ist denn die Kiste mit den Erwachsenenliedern?
1: Oh, gibt's wieder eine kleine Auszeit für uns?
0: Ja, aber nur, wenn ich die Kiste finde. Oh, da ist sie auch nicht und da ist sie auch nicht.
1: Na, du hast sie doch da drüben hingestellt. Da, gleich neben den Geschichten.
0: Stimmt, da ist sie.
1: Na wunderbar. Dann gibt's jetzt also wieder mal eine Auszeit für Mama und Papa.
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1: Richtig, und jetzt gibt's wieder ein Lied für Mama und Papa.
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0: Das ist die Spielzeit auf mein Kinderradio. Schön, dass du dabei bist.
1: Na klar bin ich dabei.
0: Adino, ich meine doch die Kinder daheim.
1: Wieso? Ist es nicht schön, dass ich da bin?
0: Natürlich ist das schön, aber du bist ja eh immer da. Radino, jetzt was anderes. Ich habe wieder einen Spieltipp für dich.
1: Juhu!
0: Also, unser heutiges Spiel kommt aus Chile in Südamerika. Es ist ein Murmelspiel, also du brauchst einen Haufen Murmeln dafür. Und einen Schuhkarton. Den Karton, den stellst du dann mit der Öffnung nach unten auf den Boden. In die Seitenwand schneidest du zum Beispiel 5 unterschiedlich große Tore und schreibst Zahlen drüber, von 1 bis 5. Jetzt geht's los. Ein Spieler, der Murmelmeister, bekommt ein Sackerl mit vielen Murmeln. Die anderen kriegen jeweils 5 Murmeln. Die Kinder mit den 5 Murmeln versuchen abwechselnd aus einer gewissen Entfernung in ein Tor zu treffen. Wenn die Murmel daneben geht, bekommt der Murmelmeister sie. Wenn die Murmel aber ins Tor geht, bekommt der Spieler so viele Murmeln vom Murmelmeister, wie die Zahl oberhalb vom Tor angibt. Wer keine Murmeln mehr hat, der scheidet aus. Der Gewinner ist in der nächsten Runde dann der Murmelmeister. Alles klar?
1: Ja, Mama. Haben wir Murmeln?
0: Schau mal in der Schublade von Omas Kasten. Ich spiele inzwischen den nächsten Song.

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1: Leg endlich diesen ekelhaften Schießprügel weg. 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
4: Also, meine Mama ist ja die Dino-beste Geschichtenvorleserin der ganzen Welt. Und mein Papa ist da auch ganz gut. Aber Mamas und Papas, die haben manchmal ja gar keine Zeit, weil sie andere Sachen machen müssen. Und dann muss ich zur Oma rübergehen. Und wenn die dann ihre Brille nicht findet, dann gibt's erst keine Geschichte. Und deshalb habe ich gesagt, auf mein Kinderradio muss jede Stunde mindestens eine Geschichte laufen. Damit ich immer was anhören kann. Und du natürlich auch, weil es ja auch dein Radio ist. Und jetzt kommt gleich wieder eine Geschichte. Juhu!

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3: Das Elefantenballett. Der afrikanische Urwald birgt viele Geheimnisse. In ihm leben Tiere und Pflanzen, die noch nie ein Mensch gesehen hat. Das größte Geheimnis aber ist der Tanzwettbewerb, der hier Jahr für Jahr ausgetragen wird. Das letzte Mal haben die Flamingos gewonnen, die extra von außerhalb angereist sind. Nach ihrem eleganten Wassertanz der Extraklasse haben die Tiere des Dschungels am lautesten gejubelt. Im Jahr zuvor heimsten die Affen den lautesten Applaus ein. Sie gewannen mit einer Show voller atemberaubender Sprünge, Drehungen und Bewegungen, die nur sie so perfekt ausführen konnten. Mitmachen beim Tanzwettbewerb dürfen alle Tiere, bis auf die Elefanten, die Nashörner und die Flusspferde. Sie seien einfach zu schwer und behäbig, finden die anderen Dschungeltiere. Während den Nashörnern und den Flusspferden das seit Jahrzehnten egal ist, protestieren die Elefanten Jahr für Jahr aufs Neue und stören den Wettbewerb mit ihrem trötenden Protest. Das nervt die anderen. Und so überlegen sie in diesem Jahr, wie sie den Elefantenprotest verhindern können.
4: »Ich könnte mich um einen Rüssel winden, dann können sie gar nicht tröten«, zischt die Schlange.
5: »Ach«, brüllt der Löwe und macht eine wegwerfende Tatzenbewegung. »Und wie willst du dich um die Rüssel der ganzen Herde winden, Sissy?«
4: »Dann eben nicht«, zischt die Schlange beleidigt.
6: »Wisst ihr was?«, sagte ein Affe. »Wir erlauben ihn einfach mitzumachen.«
3: Ein Zischen, Brüllen und Zwitschern setzt ein.
5: »Was? Auf keinen Fall!«
6: »Was für eine schwachsinnige Idee!«,
3: rufen die Tiere durcheinander. Der Löwe hebt die Pranke.
5: »Lasst ihn ausreden«, befiehlt er.
3: Der Affe springt auf einen höher gelegenen Ast, kratzt sich schnell noch eine Laus vom Kopf und erklärt dann seine Idee.
6: »Also, wir lassen die Elefanten unter einer Bedingung mitmachen. Sie müssen ein Ballett aufführen.«
5: »Ein Ballett?«
3: Die anderen Tiere gucken erstaunt.
6: »Ja«, kichert der Affe. »Alle werden die Dickhäuter auslachen. So merken sie ganz von selbst, dass sie bei dem Wettbewerb nichts verloren haben. Sie werden den Rüssel voll haben vom Tanzwettbewerb und nie wieder mitmachen wollen.«
5: »Gute Idee«,
3: brüllt der Löwe, und so ist es eine beschlossene Sache.
7: »Hört euch das an«,
3: trompetet Karl, der Chef der Elefantenherde.
7: »Wir dürfen mitmachen, aber nur, wenn wir ein Ballett aufführen.«
3: Elefant Gustav reißt die Augen auf.
8: »Ein Ballett?«, trötet er und guckt an sich herunter. »Ich kann nicht Ballett tanzen.«
7: »Hm,
3: sagt Karl und guckt zu Gustav. Dann rupft er etwas Gras ab und stopft es sich mit dem Rüssel ins Maul, um Zeit zum Nachdenken zu gewinnen.
9: »Keiner von uns kann Ballett tanzen«, seufzt Elefantendame Martha. »Wir können auch dieses Jahr nicht mitmachen.«
3: Traurig lässt sie den Rüssel hängen.
6: »Können wir wohl«,
3: trompetet Karls Tochter Dina.
6: »Wir müssen das nur wollen, stimmt's, Papa?«
3: grummelt Elefantenchef Karl unbestimmt. Er ist sich da nicht so sicher, deshalb kaut er einfach weiter auf dem Gras rum.
6: »Papa, du hast doch gesagt, Elefanten können alles, wenn sie nur wollen und sich ein bisschen anstrengen.«
3: Alle Elefanten der Herde gucken Karl an.
6: »Papa?«,
3: trötet Dina fragend.
5: »Ja«,
3: knirscht da Karl, schluckt das Gras runter und hebt den Rüssel.
5: »Elefanten, es ist entschieden. Wir machen mit. Ab jetzt trainieren wir jeden Tag, und zwar ab 7 Uhr morgens. Verstanden?«
6: »Au ja«,
3: trompetet Dina. Die anderen Elefanten kratzen sich mit ihren Rüsseln am Kopf. Am Tag des Wettbewerbs haben sich alle Tiere des Dschungels am Flussufer versammelt.
4: »Ich setze wieder auf die Affen«,
3: zischt die Schlange nach der akrobatischen Affenshow.
4: Ich setze nicht auf die Affen,
3: plappert der Papagei. Die Schlange zischt wütend, weil der Papagei sie schon die ganze Zeit nachäfft.
7: Ruhe, brüllt der Löwe. Als letztes sehen wir nun die Elefanten. Sie führen ein Ballett vor.
3: kichert der Affe und reibt sich die Hände. Die Elefanten stapfen auf die Bühne. Karl geht voran, wie sich das für den Chef der Elefantenherde gehört. Dina tänzelt hinterher. Sie ist das einzige Kind der Herde. Die anderen Elefanten betreten zögernd die Bühne. Sie fächeln sich mit den Ohren Luft zu und ihre Schwänze peitschen aufgeregt hin und her. Dann hebt der Löwe die Pranke und die Vögel, Grillen und alle anderen Sänger des Urwalds stimmen Musik an.
4: Das wird so peinlich! Ich kann gar nicht hinsehen!
3: Kichert der Affe, hält sich eine Hand vor die Augen und guckt zwischen den Fingern durch.
4: Aber das gibt's doch gar nicht,
3: stottert er einen Augenblick später und fällt vor Schreck vom Baum. Auch die anderen Tiere trauen ihren Augen nicht. Die Elefanten drehen Pirouetten auf ihren Rüsseln, sie richten sich auf den Hinterbeinen auf und bewegen sich perfekt zur Musik. Am Ende des Balletts bricht der Jubel los.
4: Applaus!
3: Zischt die Schlange und klopft mit der Schwanzspitze auf den Urwaldboden.
4: Bravo!
3: Ruft der Affe und klettert in einem Affenzahn wieder auf den Baum. Nach einiger Zeit brüllt der Löwe und der Jubel verstummt.
7: Elefanten! Ruft der Löwe und schüttelt die Mähne. Der Applaus hat entschieden. Ihr habt gewonnen. Ich gratuliere euch.
3: Und so kommt es, dass die Elefanten fortan jedes Jahr dabei sein dürfen. Die Nashörner und Flusspferde aber haben auch in den kommenden Jahren kein bisschen Lust auf so einen anstrengenden Wettbewerb und faulenzen lieber in der Sonne.
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0: nicht mein Darling.
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9: Am Mikrofon ist Josie. Servus. Kinder in Mexiko haben Hoffnung auf 3 Monate Ferien gehabt. Die Regierung des Landes Mexiko, das liegt in Mittelamerika, hat das zuerst beschlossen, weil es im Sommer so heiß ist und außerdem die Fußball-WM stattfindet. Ein paar Spiele sind dann ja auch in Mexiko und alle sollen das Fußballfest mitfeiern können. Aber jetzt heißt es doch, dass die Sommerferien nur 2 Monate dauern werden, so wie immer. Der Grund dafür ist, dass sich so viele Erwachsene darüber beschwert haben, weil sie für 3 Monate Kinderbetreuung bezahlen müssen und die Kinder nach der langen Zeit so ganz aus dem Lernen draußen sind. Naja, 2 Monate sind ja auch ganz cool, so wie bei uns. In Deutschland zum Beispiel, da sind die Sommerferien sogar um 3 Wochen kürzer. Vor Nachtfrost du nicht sicher bist, bis Sophie vorüber ist. Das ist ein alter Wetterspruch und mit Sophie ist der 15. Mai gemeint, der Tag der heiligen Sophie, an dem es laut Wetterforschern den letzten Frost im Frühjahr geben kann. Die Tage davor werden nach den Eisheiligen benannt. Mamertus, Pankratius, Servatius, Bonifatius und schließlich die kalte Sophie. Heuer fallen die Eisheiligen eher mild aus und in den meisten Gegenden in Österreich gibt es keinen Frost in der Nacht. Trotzdem sind Gärtner und Bauern immer vorsichtig und schützen empfindliche Pflanzen, damit Blüten und Blätter nicht abfrieren. Ab nächster Woche ist es dann überstanden, dann sollte es nirgends im Land mehr Frost geben. Die Ninjas kommen nach Wiener Neustadt. Auf ihrer Tour werden sie unglaublich

0: sportunion.at.
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3: Hallo, schön, dass du wieder bei Radinos Sprachschatz dabei bist. Heute machen wir etwas, das du bestimmt schon gut kannst. Aber wir machen es auf eine neue Art. Wir zählen. Und zwar nicht nur auf Deutsch, sondern auch auf Englisch, auf Türkisch und die letzte Sprache wird eine Überraschung. Das Zählen kannst du ja überall brauchen. Beim Spielen, beim Sport, beim Aufräumen oder wenn du schaust, wie viele Gummibärchen noch da sind. Fangen wir zuerst auf Englisch an und zählen wir bis 3. Auf Englisch klingt das so. 1, 2, 3. Sag's gern mit mir. 1, 2, 3. Super. Und weiter. 4, 5. Vielleicht kennst du diese Zahlen schon aus Liedern oder Videos. 4 heißt 4, 5 heißt 5. Das geht leicht, oder? 1, 2, 3, 4, 5. Jetzt kommen wir zur türkischen Sprache. Da klingen die Zahlen wieder anders. 1 heißt Bier. 2 heißt Iki. 3 heißt Üç. Sag das mal. Bir, Iki, Üç. Das macht richtig Spaß, finde ich. Und wenn du weiterzählst, heißt 4 Dört und 5 Beş. Probier's nochmal. Dört, Beş. Und jetzt kommt etwas ganz Neues zum Schluss. Wir zählen auf Japanisch. Viele Kinder finden die japanischen Zahlen total spannend, weil sie so ganz anders klingen als alles, was wir kennen. 1 heißt Ichi, 2 heißt Ni, 3 heißt San. Sag mal laut. Ichi, Ni, San. 4 heißt Yon und 5 heißt Go. Das ist schön kurz und trotzdem gar nicht so leicht zu merken, oder? Ichi, Ni, San, Yon, Go. Jetzt lass uns alle Sprachen direkt hintereinander ausprobieren. Aber nur bis 3, damit es leicht bleibt. Bereit? Deutsch 1, 2, 3. Englisch 1, 2, 3. Türkisch Bir, Iki, Üç. Japanisch Ichi, Ni, San. Wow, das war richtig gut! Vielleicht kannst du ja heute noch jemanden überraschen und in einer anderen Sprache bis 3 zählen. Oder du denkst dir ein kleines Spiel aus. Immer wenn du einen Schritt machst, sagst du eine Zahl, aber jedes Mal in einer anderen Sprache. So lernst du ganz nebenbei weiter. Das war Radinos Sprachschatz. Tschüss, bye bye und auf Japanisch Sayonara.
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1: Und schon wieder starten wir in eine neue Stunde Radinos Spielzeit. Weißt du nicht, was du spielen könntest? Na, wie wär's mit Einkaufen oder Schule? Oder Türme bauen oder mit dem Zug fahren oder vielleicht müssen deine Stofftiere auch wieder mal zum Arzt. Vielleicht haben wir diese Stunde ja noch ein paar andere Tipps für dich. Viel Spaß!

0: Hallo, ich bin's, Radino, dein Radio-Dino. Was machst denn du eigentlich so den ganzen Tag? Radio hören? Ja, das ist ja Dino super. Aber immer nur daheim, das geht ja auch nicht. Also ich schau ja immer, ob was los ist. Da bin ich dann nämlich auch dabei. Und es ist immer irgendwo irgendwas los. Da gibt's jetzt wieder ein paar Tino-tolle Tipps für uns.
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2: Dazu kann ich dir jetzt einiges erzählen. Hallihallo, hier ist die Shady. Am 30. und 31. Mai findet in 1150 Wien wieder der Rudolfstanz statt. Ein Straßenfest mit Hüpfburgen und Kinderschminken. Einfach vorbeikommen und Spaß haben. Wasser kann viel mehr als einfach nur nass sein. Am Samstag, den 30. Mai, kannst du in der Volksschule Weiz im Bundesland Steiermark zum Forscher oder zur Forscherin werden. Beim Talente Samstag dreht sich von 9 Uhr morgens bis 12 Uhr mittags alles um spannende Experimente mit Wasser. Du untersuchst zum Beispiel die Oberflächenspannung oder findest heraus, wie Wasser seinen Zustand verändert. Komm vorbei und experimentiere mit. Die Teilnahme ist kostenlos. Am Mittwoch, den 3. Juni, verwandelt sich die Westfield Shopping City Süd, also die SCS in unserer Bundeshauptstadt Wien, in ein Spieleparadies für kleine Umweltheldinnen und Umwelthelden. Von 2 bis 5 Uhr am Nachmittag kannst du an der interaktiven Bastelstation tüfteln oder bei den Susi-Charlotte-Summ-Spieleshows beim Sesseltanz und Baummemory mitmachen. Schau einfach vorbei, lass dich beim Basteln inspirieren und erlebe einen Nachmittag voller Spiel und Spaß. Und wenn auch du von einer Veranstaltung für Kinder und Jugendliche in Österreich gehört hast, von der wir hier unbedingt berichten sollen, dann füll doch am besten das Veranstaltungsformular auf www.meinkinderradio.at aus.
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0: So, jetzt gibt's mal ein Lied nur für Mama und Papa.
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0: Hallo, du am Radio. Ich bin's, Radino, dein Wiener Radio-Dino.
1: Ja, und ich bin Radinos Mama und jetzt wird gespielt hier in Wien. Weißt du, was Radino mit seinen Freunden im Dinoland immer gemacht hat? Sie haben sich unter den Büschen versteckt, bis 50 gezählt und dann haben sie sich gegenseitig gesucht. Unter uns Radino ist immer irgendwann einmal losmarschiert, weil das mit Zählen, das funktioniert bei ihm noch nicht ganz so, aber er war immer einer der allerbesten Verstecker, das sage ich dir. Und wenn du gerade keinen Busch in der Nähe hast, dann geht das auch unter dem Tisch zum Beispiel. Hast du Lust? Radino ist jedenfalls schon nicht mehr zu sehen. Also, auf die Verstecke, fertig, los!

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3: Hallo und herzlich willkommen. Bei Was ist was geht es diesmal um Katzen. Warum können Katzen auch im Dunkeln jagen? Wie schnell ist ein Gepard? Was fressen Hauskatzen am liebsten? Vertragen sich Katze und Hund? Das alles und noch vieles mehr finden Theo, Tess und Quentin heraus. Theo, Tess und Quentin kennt ihr ja schon. Wenn es darum geht, unsere spannende Welt zu entdecken, sind sie zur Stelle. Die drei haben ihre Augen und Ohren überall und sind ständig auf abenteuerlichen Entdeckungsreisen.
4: Jawohl, Abenteuer und Action. Genau das Richtige für mich.
3: Tess, unser rotes Ausrufezeichen, ist sehr mutig, eine richtige Draufgängerin. Am liebsten möchte sie Popstar werden.
5: La la la la!
6: Gnade, Tess! Da fliegen einem ja die Ohren weg!
3: Theo, das blaue Fragezeichen, ist von den musikalischen Qualitäten seiner Freundin nicht gerade überzeugt. Er erforscht lieber alles Mögliche und weiß scheinbar alles.
7: Ja, also wissenschaftliche Untersuchungen haben ergeben, dass es... dass es jetzt losgeht.
3: Halt! Quentin dürfen wir nicht vergessen. Der gelbe Punkt macht am liebsten Faxen und hüpft und rollt um seine beiden Freunde herum. Und das Beste? Er kann sich in alles verwandeln.
7: Das kommt gar nicht in die Tüte. Mir kommt kein Viehzeugs ins Haus.
8: Wer redet denn von Viehzeug? Ich habe gesagt, dass ich eine Katze als Haustier möchte.
7: Nix gibt's.
8: Doch.
7: Nein.
8: Doch.
7: Nein.
8: Doch.
7: Ach, Tess, seit Wochen liegst du mir damit schon in den Ohren. Musst du denn unbedingt eine Katze als Haustier haben?
8: Jo.
7: Moment, gleich hab ich's. So, hier ist es. Mieze macht Miau.
8: Bitte?
7: Mieze macht Miau, mein Katzenbuch. Das solltest du erstmal lesen, bevor du dir eine Katze anschaffst.
8: Ach, zeig mal her. Mieze macht Miau, das ultimative Katzenbuch. Einfach alles für die Katz. Was soll ich denn damit?
7: Lesen?
8: So ein Quatsch. Brauche ich nicht. Außerdem will ich eine richtige Katze.
7: Was soll das heißen, eine richtige Katze?
8: Wirst schon sehen. Los, komm mit. Es geht nach Afrika.
7: Nach Afrika? Tess! Tess! So ein Mist. Komm, Quentin, nix wie hinterher. Wer weiß, was die im Schilde führt.
8: Oh!
3: Sie schleichen sich auf Samtpfoten an und stürzen sich blitzschnell auf ihre Beute. Sie bewegen sich elegant, geschmeidig und kraftvoll. Katzen zählen zu den beliebtesten Haustieren der Welt. Hauskatzen sind nur ein bisschen kleiner und zahmer als ihre großen Verwandten, die Großkatzen. Ob Löwe, Tiger oder Hauskatze, alle sind Raubtiere, geschickte Jäger, die sich von Fleisch ernähren.
7: Puh, ist das heiß hier.
8: Ja, schön mollig warm.
7: Mollig warm? Eine brütende Hitze ist das hier in Afrika. Kannst du mir mal verraten, was wir hier zu suchen haben?
8: Eine Katze.
7: Eine Katze?
8: Ich will mir eine Katze aussuchen. Weißt du doch, dass ich ein Haustier haben will.
7: Schon, aber eine Katze kannst du dir auch bei uns zu Hause aussuchen.
8: Kann ich nicht. Ich will nämlich eine richtige Katze.
7: Fängst du schon wieder damit an? Was meinst du denn mit einer richtigen Katze?
8: Na, eine Großkatze.
7: Eine Großkatze? Du meinst doch nicht etwa einen Löwen oder einen Leopard oder einen Tiger?
8: Doch.
7: Tess, die sind doch ein bisschen gefährlich.
8: Was soll ich denn mit einer kleinen Hauskatze? So ein großer Löwe ist doch viel spannender als Haustier.
7: Aber...
8: Aber jetzt fahren wir los. Komm, steig in den Jeep ein. Jetzt suche ich mir eine richtig große Großkatze aus. Endlich Action! Auf geht's zur Safari!
3: Die Familie der katzenartigen Tiere hat sich im Laufe von Millionen von Jahren entwickelt. Da gibt es zum einen die Kleinkatzen, wie Luchs, Wild- und Hauskatze. Eine eigene Katzenart ist der Gepard. Kein Tier der Welt kann schneller laufen als dieser gefleckte Sprinter. Und dann gibt es noch die Großkatzen, Löwen, Tiger und Leoparden.
5: Willst du dir das mit diesen Löwen nicht doch noch mal überlegen?
8: Nö.
5: Bei uns im Zoo kannst du dir die doch auch anschauen.
8: Ach, wie langweilig.
5: Und da sind die wenigstens hinter Gittern.
8: Ich werde mir einen stattlichen Löwen als Haustier aussuchen. Ich kann es kaum erwarten, wie der dann durch unsere Wohnung tigert. Elegant, vor Kraft strotzend, muskulöser Körperbau.
5: Dafür brauchst du doch keinen Löwen. Du hast doch mich. Ich strotze doch auch vor Kraft. Seit 2 Jahren mache ich Gewichtheben mit Zahnstochern. Mein Körper ist gestellt und muskulös. Meine Körperhaltung allererste Güte.
8: Deine Körperhaltung? Schau dich doch mal an, Theo. Du hängst rum wie ein nasses Handtuch auf der Leine.
5: Aber Tess...
8: Vergiss es, Theo. Du bringst mich nicht davon ab. Ich will zu Hause einen Löwen.
3: Ob Groß- oder Kleinkatzen, der große Unterschied ist die Größe. Ansonsten haben Groß- und Kleinkatzen viele Gemeinsamkeiten, wie zum Beispiel den Körperbau. Alle Katzen haben im Rückgrat äußerst flexible Wirbel, die durch viele Muskeln gestützt werden. Dadurch sind Katzen extrem beweglich und wahre Kraftpakete. Der Schwanz sorgt dafür, dass sie beim Laufen, Springen oder Klettern nicht aus dem Gleichgewicht geraten. Katzen können sich auf ihren Pfoten leise anschleichen und zur Verteidigung oder zum Angriff ihre scharfen Krallen ausfahren.
8: Wir sind da! Da hinten müssen irgendwo die Löwen sein.
5: Woher weißt du das?
8: Na, schau dich doch mal um. Wo so viele Safari-Touristen sind, können die Löwen auch nicht weit sein.
5: Stimmt.
8: Und jetzt lass uns zu den Löwen hinüberlaufen. Komm!
5: Ich bleibe besser hier. Ich habe mir vorhin, glaube ich, den Fuß verrenkt. Und außerdem ist mir ein bisschen schlecht. Und spüre ich da nicht gerade einen Anflug von Kopfschmerzen?
8: Theo?
5: Ja?
8: Theo, kann es sein, dass du ein bisschen Angst vor Löwen hast?
5: Ich? Angst? Nee. Aber diese Wesen sind äußerst empfindsam. Die Temperaturen von über 40 Grad hier in Afrika, das hektische Zirpen der Heuschrecken und der Schweißgeruch der übergewichtigen Safari-Touristen macht sie schnell aggressiv.
8: Ach.
5: Glaube ich. Und dann fallen die mich am Ende noch an und fressen mich zum Mittagessen.
3: Alle großen Katzen fressen gerne Wild- und Huftiere, wie beispielsweise Zebras, Antilopen und Gazellen. Manche freilebenden Großkatzen jagen in Gruppen. Denn wenn mehrere Tiere gemeinsam jagen, ist die Wahrscheinlichkeit größer, dass sie Erfolg haben. Andere Großkatzen, wie beispielsweise der Gepard, jagen alleine.
8: Oh, die arme Antilope.
5: Was ist los?
8: Psst, nicht so laut. Komm lieber zu mir hinters Gebüsch und schau durch dein Fernglas. So. Vorne ist ein Gepard. Der schleicht sich gerade an eine Antilope an.
5: Tatsächlich. Und ganz vorsichtig ist er, damit er die Antilope nicht aufschreckt.
8: Und jetzt rennt er los.
5: Gleich schnappt er sich die Antilope.
8: Aua!
5: Da kann man ja gar nicht hinsehen. Der Gepard hat die Antilope mit einem Biss in die Kehle getötet.
8: Ist das eklig.
3: Zum Fressen versuchen Großkatzen, ihre Beute an einen ruhigen Ort zu bringen. Sie müssen aufpassen, dass ihnen ihr Futter nicht von anderen Tieren abgejagt wird. Woche für Woche müssen sich die Tiere ihr Fressen erbeuten. Und nicht immer ist die Jagd erfolgreich. Denn Großkatzen sind keine ausdauernden Läufer. Meist geben sie die Verfolgung nach nur einigen hundert Metern auf. Tiere, hinter denen Großkatzen lange herjagen müssen, haben daher eine Chance zu entkommen. Eine Gazelle kann beispielsweise mit ihrem Zickzacklauf ihren Vorsprung so lange halten, bis ein Gepard aufgibt. Und das, obwohl Geparde mit bis zu 100 Stundenkilometern zu den schnellsten Tieren an Land gehören.
8: Wenn der Gepard so weiter frisst, ist von der Antilope bald nichts mehr zu sehen.
5: Von Quentin auch nicht.
8: Was?
5: Quentin ist verschwunden.
8: Oh nein, wo kann er denn nur stecken?
5: Wahrscheinlich im Magen von irgend so einer Großkatze. Alles nur wegen dir. Bloß weil du unbedingt eine Großkatze als Haustier willst. Diese gefährlichen Biester.
8: Ja, nun reg dich nicht so auf. Oh, da drüben ist doch Quentin. Bei den Löwen.
5: Was? Schnell, wir müssen ihn aus den Klauen dieser gefräßigen Ungeheuer retten.
8: Nö.
5: Was heißt hier nö?
8: Na schau doch mal genau hin. Quentin schmust gerade mit den kleinen Löwenbabys. Oh, komm mit.
3: Neugeborene Großkatzen können alleine nicht überleben. Sie ernähren sich anfangs von der Milch der Mutter und sind auf ihren Schutz angewiesen. Sie sind noch zu klein, um sich erfolgreich wehren zu können. Ihr einziger Schutz ist das Fell. In den ersten Lebensmonaten ist es gefleckt oder gestreift und bietet eine gute Tarnung. Für die Mütter ist es schwer, die Kleinen vor den Gefahren der Wildnis zu schützen. Hyänen, Wildhunde und andere Großkatzen greifen die Kleinen an. Viele fallen bereits kurz nach ihrer Geburt anderen Tieren zum Opfer. Erst wenn die Jungen sich schon sicher bewegen können, dürfen sie ihre Mutter auf den Jagdausflügen begleiten. Anfangs sind die jungen Tiere meist noch zu langsam, um gleichzeitig mit der Mutter angreifen zu können. Sie schauen zunächst aus sicherer Entfernung zu, wie Beute erlegt wird. Erst wenn die Jungen schon etwas größer, geschickter und schneller sind, beginnen sie selbst zu jagen. Nach 1 bis 2 Jahren verlassen die Jungen die Mutter. Sie sind nun ausgewachsen und müssen in der Wildnis alleine ums Überleben kämpfen.
8: Schau nur, Quentin hat Spaß mit den Löwen.
5: Aus Spaß kann ganz schnell ernst werden.
8: Ach, die sind auch völlig harmlos. Siehst du doch, die liegen nur voll rum. Komm, wir gehen mal zu dem Großen mit der Löwenmähne. Der sieht so einsam aus. Den können wir ein bisschen streicheln.
5: Ich glaube eher, dass das eine hinterlistige Falle ist. Der wartet nur ab, bis wir kommen und dann schnappt er zu. Sieh dir doch mal diese fürchterlichen Krallen und Zähne an.
8: Ach, hör auf zu jammern. Komm jetzt mit.
5: Okay, wenn du meinst.
4: Unglaublich, meine lieben Zuhörer. Theo stellt sich dem Löwen. Wird er ihn wirklich anfassen? Oder wird er sich mit einer gepardenartigen Geschwindigkeit aus dem Staub machen? Dranbleiben, es wird spannend.
3: Löwen schließen sich häufig zusammen. Solche Löwenrudel bestehen meist aus 2 bis 3 männlichen Leitlöwen und bis zu 10 weiblichen Löwinnen mit ihrem Nachwuchs. Die Löwenmännchen bleiben so lange Anführer des Rudels, bis sie von jüngeren und stärkeren Löwenmännchen vertrieben werden. Dann verlassen die Besiegten das Rudel und versuchen sich in einem neuen Rudel den Platz des Anführers zu erkämpfen. Klappt das nicht, ziehen sie als Einzelgänger weiter. Die Löwenweibchen bleiben meist ihr ganzes Leben lang zusammen und helfen sich gegenseitig bei der Aufzucht und Pflege der Jungen. Und sie gehen auch gemeinsam auf die Jagd.
8: Ein ganz lieber bist du. Schau doch mal, Theo. Der Löwe genießt es, wenn ich ihn streiche. Oh, ist er nicht süß? Los, Theo. Jetzt bist du dran mit Streicheln.
5: Na, gut.
4: Der große Moment ist gekommen. Theo wird einen echten Löwen streicheln.
5: Hallo, du Löwe. Ich tu dir nichts. Ganz brave.
4: Wahnsinn, meine lieben Zuhörer. Theo flitzt in einem atemberaubenden Tempo davon. Das ist eine Superzeit. Das ist der Weltrekord.
3: Das Leben in der Wildnis ist gefährlich. Großkatzen müssen sich mit vielen Feinden auseinandersetzen. Und das sind vor allem die eigenen Artverwandten. So werden beispielsweise ausgewachsene Geparde manchmal von den etwas größeren und stärkeren Leoparden gefressen. Und die wiederum können dem König der Tiere, dem Löwen, zum Opfer fallen.
5: Mir reicht's jetzt. Ich will nach Hause.
8: Aber Theo! Was war das?
5: Gewehrschüsse. Hier sind Großwildjäger unterwegs. Die wollen wohl ein paar Löwen erschießen.
4: Ja, haben die denn noch alle Tassen im Schrank?
3: Der größte Feind der Großkatzen ist der Mensch. Denn Großkatzen werden gejagt und getötet. Fell, Zähne oder Knochen sind für manche begehrte Trophäen. Außerdem wird durch die Ausbreitung von Städten und neuen Siedlungen der Lebensraum der Großkatzen eingeengt oder gar zerstört. Viele Arten sind mittlerweile vom Aussterben bedroht. Deshalb haben sich mehrere Länder darauf geeinigt, diese Tiere vor der Ausrottung zu schützen. Die Menschen müssen also lernen, die Großkatzen in ihrem Lebensraum genauso zu respektieren wie die Hauskatzen. Schließlich sind es beides Raubtiere mit vielen Gemeinsamkeiten.
5: Ich fahre jetzt nach Hause. Das ist mir hier zu heiß.
8: Tja, in Afrika ist es nun mal warm.
5: Ich meine nicht die Temperaturen. Mir wird's hier zu heiß wegen dieser gefährlichen Löwen. Und dann ballern hier noch ein paar durchgedrehte Jägerwild um sich. Komm, Quentin, wir hauen ab.
8: Oh, aber ich wollte mir doch so eine kleine Großkatze als Haustier aussuchen.
5: Dann such dir gefälligst eine normale Hauskatze aus.
8: Tja, und wo soll ich so eine Hauskatze finden, Herr Theo?
5: Jedenfalls nicht hier in der Wildnis, sondern da, wo Menschen sind. Los geht's, ab Richtung Heimat.
3: Während die Großkatzen in freier Wildbahn auf Beutefang gehen müssen, bekommen die Hauskatzen ihr Fressen meist von ihren Herrchen serviert. Diese bequeme Art zu fressen war vermutlich auch der Grund, warum vor Tausenden von Jahren das friedliche Zusammenleben von Katze und Mensch begann. Denn damals fingen die Menschen an, Getreide anzubauen und zu lagern. Das Korn lockte Tausende von Mäusen und Ratten an. Ein gefundenes Fressen für die Katzen. Die Getreidespeicher mit all den Ratten und Mäusen bedeuteten für die Katzen eine prall gefüllte Speisekammer. Die bislang wilden und menschenscheuen Tiere fingen an, in der Nähe von Dörfern zu leben. Bei der Jagd mussten sie sich nun nicht mehr besonders anstrengen. Mäuse und Ratten gab es schließlich genug. Die Menschen wiederum waren den Katzen dankbar. Denn die halfen ihnen gegen die lästigen Ratten- und Mäuseplagen. Und sorgten so dafür, dass die Nagetiere nicht die Ernte, also die Nahrung der Menschen, vernichteten. Es war der Beginn einer Freundschaft, die bis heute anhält.
8: Hey, das ist doch der Hof von Bauer Katzwinkel.
5: Genau, hab eben mit ihm gesprochen. Du darfst dir hier eine Katze aussuchen.
8: Na toll, ich sehe aber keine Katzen.
5: Katzen schlafen doch stundenlang. Wahrscheinlich machen die gerade Mittagspause.
8: Super.
5: Oder sie jagen.
8: Also ich fand es in Afrika bei den Löwen viel spannender.
5: Die Katzen tauchen schon noch auf. Nun sei doch nicht so ungeduldig.
8: Nun sei doch nicht so ungeduldig. Ach, null Action hier. Mega langweilig. Was meinst du, Quentin? Ha, da haben wir's. Quentin findet's hier auf dem Bauernhof so spannend, dass er gleich eingeschlafen ist.
5: Wir müssen nur ein bisschen warten. Bestimmt sind die Katzen gerade auf Mäusejagd.
3: Katzen gehen bei jeder sich bietenden Gelegenheit auf Jagd. Auch wenn sie keinen Hunger haben. Diesen Jagdtrieb haben Katzen seit Jahrmillionen. Katzen sind Schleichjäger. Beim Jagen schleichen sie scheinbar ziellos und gemächlich umher. In Wirklichkeit sind sie jedoch hochkonzentriert, horchen nach Geräuschen und schnuppern nach dem Geruch ihrer Beute. Hauskatzen fangen am liebsten Mäuse, Ratten und Vögel. Bei der Jagd haben sie viel Geduld. Mitunter warten sie stundenlang vor einem Mäuseloch, bis endlich eine Maus herauskommt. Dann packen sie schnell ihre Beute mit den Vorderkrallen. Aus diesen scharfen Krallen gibt es kein Entrinnen. Sie halten die Beute fest im Griff. Dann kommen die scharfen Zähne zum Einsatz. Mit einem schnellen Tötungsbiss wird die Wirbelsäule des Opfers durchtrennt. Die Beute ist sofort tot und wird zum Fressen mit den kräftigen Backenzähnen zerkleinert.
8: So, Herr Superschlau. Wie soll ich mir hier auf dem Bauernhof bitte schön eine Hauskatze aussuchen, wenn hier weit und breit keine Mieze in Sicht ist?
5: Tja, ich weiß auch nicht. Aber Moment mal. Vielleicht sind sie hier drüben im Stall. Komm.
8: Im Stall wird ja immer spannender.
5: Komm, wir gehen rein.
8: Ist ja stockdunkel hier drin. Man sieht ja kaum seine Hand vor Augen. Hier finden wir bestimmt keine Katze. Warum sollten die auch in diesem Stall hier gehen? Total düster hier. Die sehen doch nichts.
5: Doch. Katzen können gut sehen, weiß ich aus meinem Buch. Mieze macht Miau, das ultimative Katzenbuch. Einfach
8: alles für die Katze.
3: Katzen können ausgezeichnet sehen. Anders als wir Menschen haben sie sogar in der Dämmerung oder bei ganz wenig Licht noch den Durchblick. Das erkennen wir, wenn wir im Dunkeln in ihre Augen sehen. Sie leuchten. Was wir dort leuchten sehen, ist ein glänzender Belag im Auge. Er wirkt wie ein Spiegel, der das Licht verstärkt und reflektiert. So können Katzen bei Nacht 6-mal besser sehen als wir Menschen. Diese lichtempfindlichen Augen müssen die Katzen bei hellem Tageslicht schützen. Sie ziehen ihre Pupillen zu ganz schmalen Schlitzen zusammen. So fällt weniger Licht in das Auge und die Katze wird nicht geblendet.
8: Meinetwegen können die Katzen hier drin was sehen. Ich jedenfalls sehe hier überhaupt nichts.
5: Keine Sorge, Tess. Ich spüre jede Katze auf. Komm, nimm meine Hand. Ich führe dich durch diesen finsteren Stall. Die Dunkelheit umhüllt uns.
8: Und wir fliegen bestimmt gleich auf die Nase.
5: Aber Tess, du weißt doch, ich bin äußerst feinfühlig. Dank meines unglaublichen Tastsinns finde ich mich sogar im Dunkeln zurecht. Mein Tastsinn ist fast so gut wie... wie bei Katzen.
8: Ich würde es so sagen, dein Tastsinn reicht gerade mal aus, um ein paar Milchkannen über den Haufen zu rennen. Los, wir gehen wieder raus aus dem Stall.
3: Katzen orientieren sich auch mit Hilfe ihrer Tasthaare. Die sitzen über den Augen, seitlich oberhalb des Mauls und an den Pfoten. Die Tasthaare sind bis zu 8 cm lang. Mit diesen empfindlichen Fühlern spürt die Katze feinste Vibrationen und Bewegungen. Sogar in der Dunkelheit kann sie mit Hilfe ihrer Tasthaare in Sekundenbruchteilen den Körperumriss ihrer Beute erkennen. Und sie weiß, welches Tier sie vor sich hat. So kann die Katze gezielt ihr Opfer packen. Und das alles, ohne es zu sehen.
5: Hier, schau mal, Tess. Habe ich eben zusammengebaut. Eine spezielle Spezialkatzenbrille.
8: Was für ein Ding?
5: Eine Brille, mit der ich genauso gut sehen kann wie Katzen. Selbst im dunklen Stall werde ich alles sehen.
8: Das Ding sieht aus wie eine Sonnenbrille mit pechschwarzen Gläsern. Und damit willst du sogar im Dunkeln was sehen?
5: Diese Brille ist einfach eine super Erfindung von mir. Ich zeig's dir. Ich gehe jetzt in den Stall.
8: Du bist nicht in, sondern gegen den Stall gelaufen.
7: Oh, mein Kopf.
8: Wirklich eine super Brille. Bei dem Lärm, den du machst, verschreckst du hier alle Katzen. Für ihr feines Gehör muss dein Radar ohrenbetäubend sein. Die hören sogar Geräusche, die wir schon nicht mehr mitkriegen. Katzen hören nämlich unterm Stall.
7: Du meinst wohl Ultraschall.
3: Bei völliger Dunkelheit sehen auch Katzen nichts. Dafür können sie sich auf ihr feines Gehör verlassen. Denn Katzen hören sogenannte Ultraschalltöne. Diese Töne sind so hoch, dass unsere Ohren sie nicht hören können. Einige Tiere, wie zum Beispiel Mäuse, verständigen sich untereinander mit Ultraschalltönen. Das kann ihnen zum Verhängnis werden, weil die Katze diese Töne hört und damit weiß, wo die Maus ist.
8: Theos unglaublicher Tastsinn und seine spezielle Spezialkatzenbrille. Jetzt werde ich das übernehmen. Schließlich will ich mir eine Katze aussuchen. Und ich werde die Katzen hier auf dem Bauernhof finden.
5: Hä?
8: Und ich weiß auch schon, wie.
5: Und wie?
8: 3-mal darfst du raten.
5: Ach, Tess, nun lass schon die Katze aus dem Sack.
8: Ich werde sie mit meinem unwiderstehlichen Gesang anlocken.
5: Aber Tess, du wirst doch nicht...
8: Ihr kleinen Katzen, schleicht auf Läuse, Taten, oh, komm doch her, das Gefühl.
7: Aufhören!
8: Ist was?
7: Hör auf mit deinem Katzengejammer!
8: Katzengejammer? Mein Gesang nennst du Katzengejammer? Oh, so ein Mist! Da kommt der Hund von Bauer Katzwinkel. Der macht alles zunichte. Nach meinem betörenden Lied wären die Katzen bestimmt gleich gekommen. Aber diese Töne verscheucht sie mit ihrem Gekläffe. Hunde und Katzen vertragen sich doch nicht.
3: Oft wird erzählt, dass sich Hund und Katze von Natur aus nicht mögen. Doch das ist Unsinn. Es gibt viele Hunde und Katzen, die auch friedlich miteinander leben. Dass Hunde und Katze aneinander geraten, liegt möglicherweise an einer Art Missverständnis. Der Hund kann das Schnurren der Katze für Knurren halten. Und das ist unter Hunden die Warnung vor einem Angriff. Das Schwanzwedeln des Hundes kann wiederum die Katze als Warnung vor einem Angriff deuten. Katze und Hund scheinen also die Körpersprache des anderen falsch zu verstehen und gehen deshalb aufeinander los.
5: Von wegen, der Hund verscheucht die Katzen. Er führt uns auf die richtige Spur.
8: Wieso?
5: Na, sieh doch, der Hund beschnüffelt gerade die Katzen, die dort hinten unter dem Baum im Schatten liegen.
8: Dann wird's ja doch noch was mit meinem Haustier. Oh, endlich kann ich mir eine Katze aussuchen. Oh, da sind sogar ein paar ganz junge Kätzchen dabei.
5: Stimmt, die trinken gerade einen Schluck Milch.
8: Prost, Quentin.
3: Hauskatzen können etwa zweimal im Jahr Nachwuchs bekommen. Kurz vor der Geburt sucht sich die Katze einen ruhigen Ort, wo sie ihre Jungen, meist 4 bis 6 Kätzchen, ungestört zur Welt bringen kann. Schon wenige Minuten nach der Geburt tasten die Kleinen nach einer Zitze, um ihren ersten Schluck Milch zu trinken. Damit genug Milch herauskommt, stoßen sie immer wieder mit den Vorderpfoten an den Bauch der Mutter. Die Muttermilch versorgt die Kätzchen mit wichtigen Nährstoffen und schützt sie vor Krankheiten. In den ersten Tagen ist der Nachwuchs sehr hilflos. Sie können zwar schon etwas riechen, aber noch nichts hören und sehen. Erst nach einer Woche öffnen sie zum ersten Mal ihre Äuglein. Sie sind bei allen Kätzchen blau. Anfangs sehen sie alles noch verschwommen. Erst nach einem Monat können sie richtig sehen. Dann erforschen sie ihre Umgebung, spielen mit den Geschwistern und fressen auch schon mal festes Futter.
8: Mietz, Mietz, Mietz, komm. Ja, komm, mein Kleiner. Meinst du, ich kann die kleine Katze mal auf den Arm nehmen?
5: Lass das mal lieber mich machen. Ich kenne mich schließlich mit Katzen aus. So, komm zu Onkel Theo auf den Arm. Aua! Das Biest hat mich gekratzt.
8: Hm, und du kennst dich mit Katzen aus, hm?
3: Katzen haben spitze Krallen. Sie benutzen sie zum Angreifen, Verteidigen und Klettern. Beim Laufen oder Anschleichen sind die Krallen eingezogen und durch einen Hautlappen geschützt. Weil die Krallen nachwachsen und abstumpfen, müssen sie ständig geschärft werden. Hauskatzen kratzen mit den Vorderpfoten an Baumrinden oder Katzenbäumen. Dadurch streifen sie die äußere Hornschicht der stumpf gewordenen Kralle ab und eine neue, scharfe Kralle kommt zum Vorschein.
8: Tja, welche Katze nehme ich jetzt? Vielleicht die schwarze? Oder doch die braun-weiß gescheckte? Was meinst du, Theo? Welche Katze soll ich mir als Haustier mitnehmen?
5: Keine.
9: Wie bitte?
5: Ich hab doch von vornherein gesagt, dass mir keine Katze ins Haus kommt.
9: Aber Theo...
5: Nee, nee, die verlieren doch immer Haare, schleppen uns hinterher noch tote Mäuse ins Haus und kratzen uns mit ihren scharfen Krallen auch noch unsere schicken Möbel kaputt.
9: Aber die sind so süß.
5: Schon, aber wer kümmert sich drum, wenn wir mal im Urlaub sind?
8: Na, Quentin. Stimmt's, Quentin?
5: Siehst du, Quentin ist davon auch nicht begeistert.
9: Und die kleinen Kätzchen hier auf dem Bauernhof... Da muss ich mich doch drum kümmern.
5: Das übernimmt schon die Katzenmutter. Die kommen gut alleine zurecht. Komm, ab nach Hause.
3: Die Katzenmutter bringt den Jungen alles Wichtige bei. Schon 5 Wochen nach der Geburt beginnt der Unterricht im Jagen. Zunächst bringt die Mutter den Jungen tote Mäuse und lässt sie damit spielen. Dann schleppt sie eine noch lebende Maus ins Nest. Die Kätzchen lernen, wie man gezielt auf die Beute springt, sie festhält und schließlich tötet. Beim nächsten Mal dürfen die Jungen unter der Aufsicht ihrer Mutter selbst das Fangen üben. Innerhalb eines Jahres haben die Jungen alles gelernt, was sie zum Überleben brauchen. Sie sind nun selbstständig und verlassen ihre Mutter.
5: So, und jetzt noch glatt polieren.
9: Schade. Ich hätte so gerne eine Katze als Haustier gehabt.
5: Fertig. Meine liebe Tess.
8: Ja?
5: Da es nun mal mit deiner Katze als Haustier nichts wird, möchte ich dir zum Trost ein kleines Geschenk machen.
8: Echt?
5: Nun ja, nichts Großes, eher was Kleines.
8: Was denn?
5: Also, ich habe nochmal gründlich mein Mieze macht Miau alles für die Katz-Buch durchgelesen und...
8: Ja?
5: Mich mal wieder selbst übertroffen. Darf ich vorstellen, ta-ta-ta-ta, meine selbstgebastelte Katze. Für dich.
8: Eine Katze aus Blech?
5: Was heißt hier, eine Katze aus Blech? Das ist ein Katzenroboter. Ich habe sie Mimi getauft. Sie ist fast wie eine echte Katze. Man kann mit ihr kuscheln und spielen. Und sie ist absolut pflegeleicht und macht keinen Dreck.
8: So.
5: Und das Beste, wenn man sie streichelt, schnurrt und miaut sie wie eine richtige Katze. Probier mal.
8: Na, dann werde ich sie mal streicheln. So, du kleine Mimi. Was war das denn? Eine Katze hört sich aber anders an.
5: Tja, ich glaube, hier ist noch eine Schraube locker. So, jetzt müsste es gehen. Streichel sie noch einmal.
8: Ich hör's genau. Sie miaut wie eine echte Katze.
5: Sehr witzig, Tess. Ja, ich muss wohl noch mal mit dem Hammer nachhelfen. Ja. So, jetzt müsste es gehen. Streichel sie noch mal.
8: Mensch, Theo, das soll ein Katzenroboter sein? Das klang eben eher wie ein Dinosaurier auf dem Klo.
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0: bereits im April eröffnet worden und erfreut sich bereits großer Beliebtheit. Dicke Brummer kommen aus der Erde und sie haben nur eines im Sinn: fressen. Maikäfer heißen deswegen Maikäfer, weil sie jetzt im Mai aus dem Boden krabbeln. Dort haben sie nämlich in den vergangenen 3 bis 4 Jahren als Larven gelebt und schon da viel Schaden angerichtet. Sie fressen nämlich die Wurzeln von Pflanzen ab. Maikäferlarven, auch Engerlinge genannt, sind also Schädlinge. Wenn du in nächster Zeit einen großen, dicken Käfer mit braunen Flügeln und weißem Bauch siehst, der Fühler wie Fächer hat, dann ist das ein Maikäfer. Fliegen ist nicht so sein Ding. Er ist sehr schwerfällig und langsam. Maikäfer erheben sich nur in die Lüfte, um neues Fressen aufzusuchen. In Wien kommst du jetzt schneller ins Freibad. Auch wenn wir noch nicht richtiges Badewetter haben, so haben im ganzen Land schon viele Freibäder geöffnet. Man muss ja nicht unbedingt schon ins Wasser gehen. Die Spielplätze und Liegewiesen locken schon einige Gäste an. Damit die Anfahrt zu den Wiener Freibädern einfacher wird und die Busse und Bims nicht gesteckt voll sind, fahren ab sofort bis Mitte September mehr Busse zu den Bädern. Wer nicht mit dem Bus fahren möchte, der kann sich auch ein Fahrrad ausleihen. In der Nähe vieler Freibäder gibt es Wien-Mobilstationen. Über 3000 Fahrräder stehen in Wien bereit. Ein Teil davon hat sogar Kindersitze darauf befestigt. Egal wie du anreist, die Badesaison kann losgehen.
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4: Hallo, hier ist die Anna. Heute reden wir darüber, warum Batterien sehr gefährlich sein können. Bestimmt hast du schon einmal eine von diesen kleinen, runden Batterien gesehen. Sie stecken in Spielsachen, Fernbedienungen oder auch in Glückwunschkarten. Genau in denen, die beim Aufklappen Musik machen. Die Batterien sehen harmlos aus, aber wenn du sie in den Mund nimmst oder verschluckst, können sie sehr gefährlich sein. Im Körper verursachen sie schlimme Verletzungen, weil giftige Stoffe drin sind. Mein erster Tipp lautet daher: Nimm niemals eine Batterie in den Mund. Wenn du irgendwo eine findest, ruf sofort Mama oder Papa, damit sie die Batterie sicher wegräumen. Und wenn du merkst, dass das Batteriefach von deinem Spielzeug kaputt ist oder sich leicht öffnen lässt, sag das bitte auch gleich einem Erwachsenen. Manchmal sieht eine Batterie wie ein Zuckerl aus. Das kann kleine Kinder besonders verwirren. Darum sollten Batterien immer außer Reichweite von Kindern aufbewahrt werden. Frag doch mal deine Eltern, ob sie eine sichere Box dafür haben. Falls doch mal etwas passiert und du eine Batterie verschluckt hast oder ins Ohr oder in die Nase bekommen hast, sag sofort deinem Erwachsenen Bescheid. Es ist dann wichtig, schnell ins Krankenhaus zu fahren, damit die Ärzte helfen können. Warte nicht ab und versuch auch nicht, die Batterie selbst herauszuholen. In so einem Fall geht es um rasche Hilfe. Denk immer daran, Batterien gehören nicht in Kinderhände. Seid vorsichtig und achtet in der Familie darauf, dass sie sicher aufbewahrt werden. So bleibst du gesund und kannst sicher spielen. Stimmt's, Helmi?
3: Ja, genau, denn sicher ist sicher.
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7: Juhu, Spielzeit. Super, Dino, tolle Zeit, finde ich. Ich hoffe, du auch. Spieltipps, Geschichte und viele, viele Lieder. Das alles habe ich für dich. Mama?
8: Ja, mein Schatz?
7: Ich habe nichts vorbereitet für die Stunde.
8: Ja, aber warum denn?
7: Ich hab doch meinen Turm fertig bauen müssen.
8: Na, dann such doch schnell was zusammen. Ja, so kann's gehen, wenn man spielt und alles rundherum vergisst. Aber

Das macht nichts. Das erste Lied für diese Stunde habe ich schon vorbereitet und wie ich Radino kenne, zischt er jetzt durchs ganze Haus und kommt gleich mit einem riesigen Sack mit Liedern und Geschichten zurück. Also viel Spaß jetzt mit einer neuen Stunde Spielzeit.

0: Hallo liebe Mamas und Papas, Tagesmamas und Tagespapas, Kindergärtner, Kindergärtnerinnen, Babysitter und so weiter. Wir freuen uns sehr, dass ihr uns zuhört. Mein Kinderradio ist das einzige Radio hier, das sich ganz an die Kleinsten richtet. Aber zwischendurch haben wir uns auch mal was verdient. Zwischendurch mal kein Kinderlied, das tut schon gut. Und so eine kleine Auszeit, die gibt's jetzt.
1: Stopp! Jetzt müssen wir aber wieder mal ein Lied für die Erwachsenen spielen.
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1: Los geht's!

0: Ein tolles Lied war das, oder Mama?
1: Ja, Clara, Dino. Du suchst ja immer besonders schöne Lieder für die Kinder daheim aus. Wieso schleichst du denn jetzt hier so herum? Ist dir langweilig?
0: Ja.
1: Warum baust du nicht wieder einen schönen Turm?
0: Das geht nicht. Ich habe schon den Aladino-größten Turm gebaut und jetzt habe ich keine Bausteine mehr.
1: Ja, aber du kannst den Turm ja wieder umwerfen und neu bauen.
0: Aber das war so, Dino, viel Arbeit. Den lasse ich jetzt stehen.
1: Ja, ich verstehe sie irgendwie. Kannst ihn ja bis morgen stehen lassen und jetzt habe ich ja sowieso einen Spieltipp für dich.
0: Juhu!
1: Das Spiel kommt aus Haiti. Da spielt man das ganz besonders gern. Deine Schwester hat ja einen Hula-Hoop-Reifen. Du musst du mal ganz besonders lieb zu ihr sein, damit sie ihn dir borgt. Dann malst du mit Straßenkreide eine Start- und eine Ziellinie auf den Boden. Bei der Startlinie stehst du mit dem Reifen, den du aufrecht auf den Boden stellst. Dann musst du ihn so anschubsen, dass er losrollt. Fällt er um, stellst du ihn wieder auf und rollst ihn weiter. Am Schluss soll er über die Ziellinie rollen. Je mehr du übst, desto weiter wird dein Reifen nach einem Anschubser rollen. Das kannst du dann natürlich auch gegen deine Freunde machen. So hast du gleich einen kleinen Wettkampf.
0: Das ist sicher super, Dino, spannend.
1: Genau.
0: Aber...
1: Was denn aber?
0: Aber wie kriege ich denn jetzt meine Schwester dazu, dass sie ihn mir borgt?
1: Ja, da musst du dir halt einmal was einfallen lassen. Überlege mal ein bisschen. Ich spiele inzwischen das nächste Lied.

0: drin.
1: Hallo, das ist mein Kinderradio. Ich bin Radino und ich liebe Geschichten. Du auch?
2: Wenn ja, dann bist du hier bei uns goldrichtig. Hier gibt's jede Stunde Geschichten. Vom Pinocchio zum Beispiel.
1: Der ist lustig, der hat eine lange rote Nase.
2: Ja, aber nur wenn er lügt. Oder von der Biene Maya.
1: Das ist auch ganz schön spannend, was die so erlebt.
2: Oder auch von Lars, dem kleinen Eisbären und viel mehr. Jetzt kommt gleich wieder eine Geschichte.
1: Echt? Oh, Dino, cool.
2: Kannst du mal in die Kuschelecke gehen. Gleich ist es soweit. Davor gibt's noch ein bisschen Musik.

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1: Servus, da ist die Josie. Willkommen beim Basteln. Wir machen ein Windrad. Das ist nämlich gar nicht schwierig. Du brauchst dazu ein quadratisches Blatt Papier, Schere, Bleistift, Lineal, einen Holzstab oder einen dicken Strohhalm und eine Stecknadel. Zuerst faltest du das Papier diagonal, sodass ein Dreieck entsteht. Mach es wieder auf und falte es in die andere Richtung. Jetzt hast du zwei Falten, die sich kreuzen. Und nun schneide die vier Ecken des Papiers nicht ganz bis zur Mitte. Nimm von jeder Ecke eine Hälfte und biege sie zum Mittelkreuz. Dort fixierst du alle vier mit einer Stecknadel. Das Ganze steckst du jetzt an den Holzstab oder an den Strohhalm und achte darauf, dass sich das Windrad auch drehen kann. Wenn du magst, kannst du jetzt noch Sticker draufkleben oder dein Windrad mit Buntstiften verzieren.
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4: Die Geschichte vom dicken Herrn Bell und der Erfindung des Telefons. Vor 100 Jahren lebte ein Mann, der hieß Herr Bell und war so dick, dass er nicht durch seine Wohnungstür passte und vom Morgen bis zum Abend in seinem Zimmer auf dem Fußboden sitzen musste, denn auch in einen Sessel passte er nicht hinein. Das Zimmer war voll von Herrn Bell und nichts außer ihm hatte darin Platz. Er hatte keinen Tisch, kein Bett, keine Freunde, die ihn besuchten, und er hatte keinen Beruf. Jeden Morgen kam eine Frau aus dem Nebenhaus und schob ihm das Frühstück durch einen Spalt in der Tür. Mittags kam sie wieder und rief:
5: »Herr Bell, hier ist Ihr Mittagessen. Ich wünsche guten Appetit.«
6: »Guten Appetit? Da kann ich lachen. Wenn ich weiter so esse und dicker werde, stoßen meine Arme bald durch die Wand und das Haus wird zusammenfallen. Das ist kein Leben. Vom Morgen bis zum Abend auf dem Teppich sitzen und Zigarren rauchen, aber keiner, der reinkommt und mir erzählt, was auf der Straße passiert. Keiner, dem ich erzählen kann, wie schlecht es mir geht.«
4: Herr Bell stellte den Teller auf seine dicken Knie und eine Träne fiel in die Suppe. So ging das Leben des Herrn Bell und er hatte nichts dabei zu lachen. An einem Abend im Februar aber lachte Herr Bell. Er lachte die halbe Nacht lang und dann schlief er fest wie ein Stein, bis die Nachbarin ihn am nächsten Morgen weckte.
6: »Heute bringen Sie mir zum Mittagessen ein Langdraht und dünnes Blech, dazu ein Hammer und zwei Zangen.«
5: »Was wollen Sie heute essen? Blech und Draht und ein Hammer als Kompott? Sie sind ja schon wirr im Kopf, weil Sie den ganzen Tag so da sitzen, aber Herr Bell...«
4: Herr Bell sagte nur:
6: »Sie bringen mir, was ich Ihnen gesagt habe. Ich habe eine Idee.«
5: »Ach was, von Ihrer Idee werden Sie auch nicht dünner werden.«
6: »Ich will nicht dünner werden, sondern das Telefon erfinden.«
5: »Was? Ein Tele? Ein Telefon? Ein Tifilon? Ein Tele? Telefon? Na, sowas gibt's doch gar nicht.«
6: »Deshalb werde ich es bauen«, sagte Herr Bell.
4: Am Mittag kam die Nachbarin mit Blech und Scheren, Zangen und Bohrern und schob das Werkzeug durch den Spalt in der Tür. Herr Bell begann zu sägen und zu bohren. Er baute zwei Hörer und zwei Kästen mit kleinen Kurbeln an der Seite. Nach 3 Wochen war er mit seiner Arbeit fertig und schob einen Kasten mit einem Hörer durch den Spalt in der Tür.
7: »Vorsicht, das Telefon! Heben Sie es auf und nehmen Sie es mit in Ihre Wohnung. Dann setzen Sie sich davor und warten, bis es klingelt. Dann heben Sie den Hörer auf und halten ihn an Ihr Ohr.«
5: »Hohohoho! Hihihi, was hängt denn da für ein Schwatz aus dem Kasten raus? Sitzt da ein Tier drin?«
6: »Das ist ein Verbindungskabel. Sie müssen aufpassen, dass es nicht zerreißt, wenn Sie das Telefon hinübertragen.«
4: Die Nachbarin zeigte Herrn Bell einen Vogel, aber das konnte er nicht sehen. Dann nahm sie den Kasten und trug ihn in ihr Haus. Nach 5 Minuten klingelte es.
8: »Huhu!
6: Huhu! Hallo, hier ist Herr Bell. Hören Sie mich?
8: Huhu!
5: Er ist in den Draht gekrochen. Er hat sich verwandelt. Jetzt sitzt er in meinem Ohr. Er ist so dünn geworden, dass er in einen Draht passt.«
6: Hören Sie auf zu schreien«,
4: sagte die Stimme des Herrn Bell im Hörer.
6: »Ich sitze in meinem Zimmer und spreche in die Muschel. Ich kann auch hören, was Sie sagen. Das ist ein Telefon. Jetzt gehen Sie zur Post und erzählen, was Sie gesehen und gehört haben. Die Männer werden mitkommen und sich die Erfindung ansehen.«
4: Nach einem halben Jahr hingen in der Stadt die Telefonleitungen von einem Fenster ins andere. Neben den Betten standen die kleinen schwarzen Kästen und klingelten ohne Pause.
0: Hallo, hallo, hier ist der dicke Herr Bell, der Erfinder des Telefons.
8: Ja, der Erfinder des Telefons, ich weiß, Sie sind ein berühmter Mann. Schon drei Straßen haben Ihren Namen. Ich bin Fräulein Carina Schmalbach. Wie geht es Ihnen, Herr Bell?
0: Es geht. Sie haben eine besonders schöne Stimme. Wie sehen Sie denn aus, Fräulein Schmalbach?
8: Ich habe lange blonde Haare. Ich habe zwei Augen und auf jeder Seite habe ich einen Arm.
0: Sprechen Sie weiter, Fräulein Schmalbach. Ihre Stimme ist wie Musik in meinen Ohren. Wollen Sie nicht mich einmal besuchen?
8: Aber ich habe gehört, dass niemand in Ihr Zimmer hineinpasst, Herr Bell, weil es schon voll ist von Ihnen.
0: Oh, ich werde zwei Wochen lang nichts essen und dann wird eine kleine Ecke in meinem Zimmer frei werden. Ja, oh, ja.
8: Oh, oh.
4: Zwei Wochen lang aß Herr Bell keinen Bissen und fast wäre er dabei gestorben. Nach zwei Wochen passte das Fräulein durch die Tür. Herr Bell verliebte sich am gleichen Tag in sie und eine Woche später riefen die beiden das Standesamt an.
9: Wenn Sie Mann und Frau sein wollen, antworten Sie mit Ja,
4: sagte der Beamte.
0: Ja,
4: sagte Herr Bell.
8: Gib mir den Hörer,
4: sagte Fräulein Schmalbach.
8: Ich will auch Ja sagen. Ja.
4: Von diesem Tag an wohnten die beiden im Zimmer von Herrn Bell. Frau Bell zwängte sich jeden Morgen durch den Spalt in der Tür und ging einkaufen.
6: Jetzt kann ich mich den ganzen Tag mit ihr unterhalten. Das habe ich mir gewünscht, solange ich lebe.
4: Aber sie konnten sich nicht unterhalten, denn alle zwei Minuten klingelte das Telefon.
0: Hier ist Joachim Feige aus der Auguststraße. Feige, Joachim, aus der Auguststraße. Können Sie nicht eine Sprechmaschine erfinden, die für mich immer das sagt, was die Leute hören wollen? Also, ich bin ja schon ganz müde davon, den Leuten immer alles nachzureden. Gehen Sie aus der Leitung, Herr Feige aus der Auguststraße. Und denken Sie zur Abwechslung auch mal selbst nach.
8: Hier ist Barbara Honigkuchen. Mein Mann ist weggelaufen. Honigkuchen, weil ich so viel rede. Können Sie ihm bitte sagen, dass ich kein Wort mehr spreche, wenn er zurückkommt? Mein Mann ist doch weggelaufen, weil ich so viel rede. Ich rede so viel. Können Sie ihn nicht bitte anrufen? Ich rede so viel. Können Sie ihn nicht bitte anrufen?
0: Ja, wenn ich nicht weiß, wo er ist, kann ich ihn nicht anrufen, Frau Honigmann.
5: Genug! Schrie Frau Bell dazwischen. Wozu sind wir eigentlich verheiratet, wenn du den ganzen Tag telefonierst? Ich dachte, du willst dich mit mir unterhalten. Ich habe mir das Leben mit einem berühmten Mann anders vorgestellt.
4: Aber das Telefon hörte nicht auf zu klingeln und vor Wut brach Herrn Bell jedes Mal der Schweiß aus. Er wurde dünner und dünner davon. Eines Tages passte er durch die Tür.
7: Ich passe durch die Tür, liebe Frau. Wir können auf die Straße gehen und uns in aller Ruhe unterhalten.
4: Die beiden gingen auf die Straße und Herr Bell hatte von seiner Wut so großen Hunger bekommen, dass sie in jede Gaststätte gingen, an der sie vorbeikamen und drei Portionen aßen. Als sie am Abend nach Hause gingen, passte Herr Bell nicht mehr durch die Tür. Er stand vor seinem Zimmer und hörte das Telefon klingeln, aber er konnte nicht hinein, um den Hörer abzuheben.
6: »Wozu brauchen wir eine Wohnung?« sagte Herr Bell. »Wir gehen wieder auf die Straße. Dort stört uns keiner, denn alle sitzen in ihren Zimmern und telefonieren.«
4: So taten sie es und waren glücklich dabei.

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0: Und wieder ist ein dinotastisches Lied vorbei und es kommt auch gleich das nächste. Und Radino, wir zwei, wir hören uns jetzt mal wieder ein paar Sprachnachrichten an, die dir deine Freunde, die dir aus der ganzen Welt zuhören, geschickt haben, oder? Was meinst?
1: Mama, ich habe jetzt überhaupt gar keine Zeit, weil ich muss nämlich ganz, ganz schnell der Oma helfen. Das mit den Sprachnachrichten, das müssen wir später machen.
0: Aha, wirklich? Ja, wobei hilfst du ihr denn?
1: Na, beim Kuchenessen. Sie hat nämlich so dino viel Kuchen gemacht, dass sie das gar nicht alles allein wegbekommt. Und da helfe ich ihr natürlich, weil ich nämlich der dino-beste Dino-Enkel bin.
0: Na, das kann ich mir vorstellen. Na gut. Übrigens, wenn du unserem Radino auch einmal etwas über dich erzählen magst, dann schick ihm doch auch eine Sprachnachricht über die Mein Kinderradio Smartphone App. Ja, und wenn Radino mit dem Kuchenessen fertig ist, dann kann er sich die gleich mal anhören.
1: Ja, genau. Vergiss aber nicht zu sagen, wie du heißt und wo du wohnst, weil dann kann ich die Nachricht auch einmal hier vorspielen. So, und jetzt muss ich wirklich los.

0: Und weil ich meine Oma und meinen Opa so lieb hab, kommt jetzt ein Lied von früher.
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9: Servus und hallo, ich bin's, die Josie. Re, Mi, Fa, Sol, La und Ti. So heißen die Töne der Tonleiter. Und so heißen auch die plüschigen Monster, die mit Kindern Musik machen. Die Monsterfreunde haben ein ganz besonderes Programm, das in Schulen den Musikunterricht mit anderen Unterrichtsfächern verbindet. Und sie verbinden auch Schulen untereinander. So werden in der Wiener Stadthalle 6 Konzerte stattfinden, bei denen tausende Schulkinder aus 157 Volksschulen aus Wien gemeinsam musizieren. Für die Kinder bedeutet es ein großes Erlebnis. Wenn sie auf der Bühne stehen, dann können sie zeigen, dass sie etwas können, sie werden gesehen und sind Teil von etwas ganz Großem. Eine Entenmutter hat sich einen besonderen Nistplatz ausgesucht. Den alten Glockenturm in Schwaz im Bundesland Tirol. Schon zum 8. Mal hat Gerda, so wird sie genannt, hoch oben im Nest Eier ausgebrütet. Heuer sind 7 Küken geschlüpft. Vor wenigen Tagen hat die Entenmutter mit ihren Kindern das sichere Nest verlassen. Weil die Kleinen aber noch nicht fliegen können, haben sie sich einfach vom Glockenturm fallen lassen. Alle haben den Sturz unverletzt überstanden. Danach hat sich Gerda mit ihren Kids auf den Weg zum Fluss Inn gemacht. Viele Einwohner von Schwaz haben sie dabei begleitet. Die Entenmutter ist bekannt in der ganzen Stadt. Vogelforscher haben sogar eine Kamera im Glockenturm aufgebaut, sodass alle mitverfolgen konnten, wie es der Entenfamilie gerade geht. Ein riesiges Elefantengehege entsteht im Land Portugal. Der Elefantenpark ist für Tiere da, die ihr Leben in Zoos oder Zirkussen verbringen mussten. Hier dürfen sie in Ruhe weiterleben, ohne an Shows teilnehmen zu müssen oder die ganze Zeit von Menschen beobachtet werden. Das Schutzgebiet ist etwa so groß wie 40 Fußballfelder. Die ersten beiden Bewohnerinnen sind schon eingezogen. Julie war der letzte Zirkuselefant Portugals und Kariba kommt aus einem Zoo in Belgien, wo sie keine Artgenossen

0: vermeiden solltest. Wenn du auf dem Handy deiner Eltern manchmal was spielen darfst oder sogar schon ein eigenes hast, solltest du auf In-App-Käufe achten. Ein komplizierter Begriff, ich weiß. In-App ist Englisch und heißt in der Anwendung. Also direkt in einem Spiel kannst du manchmal was mit echtem Geld kaufen, wie zum Beispiel neue Figuren oder tolle Extras. Das kann natürlich auch versehentlich passieren und dann wird's teuer. Deine Eltern stellen das Gerät daher am besten so ein, dass du in Spielen gar nichts kaufen kannst. Dafür gibt's verschiedene Wege. Eine Kinderschutz-App am Gerät kann das natürlich und die kann auch noch viel mehr. Aber auch in den Handy-Einstellungen geht das. Oder gleich im App-Store, wo man die ganzen Spiele runterladen kann. So können deine Eltern die In-App-Käufe ganz ausschalten. Oder sie bekommen eine Kaufanfrage oder müssen ein Passwort eintippen. Das ist wie ein Schutzhelm, der verhindert, dass es zu teuren Überraschungen kommt. Und du? Wenn dir etwas im Spiel komisch vorkommt oder nach echtem Geld aussieht, nicht drücken, sondern kurz bei einem Erwachsenen nachfragen. So bleiben euch teure Überraschungen erspart.
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0: Der schmeckt aber auch gut. Ob ich mir noch eine Tasse koche? Für heute habe ich mir nur eine Sache vorgenommen, auf die ich mich schon die ganze Woche freue. Ich will so richtig und nach Herzenslust faulenzen. Deshalb trage ich auch noch immer meinen Schlafanzug. Und meine Kakaotassen und den Teller vom Mittagessen habe ich auch nicht abgespült. Für meinen Nachtisch habe ich mir etwas ganz Besonderes ausgedacht. Dafür brauche ich gefrorene Himbeeren aus dem Eisschrank. Daraus werde ich Himbeereis zaubern. Zu einem Faulenzertag gehört schließlich unbedingt eine große Portion Eis. Die Himbeeren schütte ich in meinen Mixbecher. Dazu gebe ich einen Teelöffel Puderzucker und dann alles zusammen pürieren. Das riecht gut und es wird wunderbar cremig. Eigentlich gehören zu einem Himbeereis noch frische Waffeln. Schade, dass mein Waffeleisen kaputt ist. Aber das Eis schmeckt trotzdem. Was für ein herrlich gemütlicher Tag. Ich setze mich auf die Terrasse und sehe der kleinen Schnirkelschnecke Monika Häuschen zu. Sie sitzt nämlich auf der Wiese zusammen mit ihrem besten Freund, dem Regenwurm Schorsch, und dem gelehrten Graugänserich Günther.
1: Ach, ist das nicht ein wunderschöner, friedlicher Mittag heute, Herr Günther?
2: Du sagst es, kleine Monika. Hier in unserem ruhigen Garten ist die Welt tatsächlich noch in bester Ordnung.
3: Von wegen. Es ist überhaupt gar nichts in bester Ordnung.
1: Aber warum denn nicht, mein lieber Schorsch? Was ist denn passiert?
3: Der Herr Günther schnappt mir mein ganzes Mittagessen vor der Nase weg.
2: Ein Regenwurm hat keine Nase.
3: Da hörst du es, Monika. Mit mir kann man's ja machen, bloß weil ich keine Nase habe.
1: Ach, schimpf doch nicht so, Schorsch. Du musst immer das Gute in einer Sache sehen.
3: Und was soll daran gut sein?
1: Wer keine Nase hat, kann auch keinen Schnupfen kriegen.
0: Ich glaube, ich habe erst einmal genug Eis. Ohne Waffeln ist es nur der halbe Genuss. Ich stelle das Eis am besten in den Eisschrank, damit ich es zum Nachmittagskaffee naschen kann. Und nun faulenze ich weiter. Meinen Schlafanzug behalte ich heute den ganzen Tag an. Wenn das meine Cousine Bertha wüsste, die würde ganz sicher mit mir schimpfen. Aber zum Glück weiß sie es ja nicht. Einmal im Jahr darf man unvernünftig sein.
3: Vielleicht hast du recht, Monika. Wenn man keine Nase hat, kann man auch nicht auf die Nase fallen.
1: Das stimmt.
2: Und wenn man keine Nase hat, kann man dieselbe auch nicht in andere Angelegenheiten stecken.
3: Das will ich aber. In was für Angelegenheiten denn?
2: In mein Salatbeet zum Beispiel.
3: Monika, der Herr Günther ärgert mich. Hilf mir.
4: Hilfe! Hilfe! Hilfe! Hilfe!
2: So ein Gezeter wegen eines kleinen Scherzes.
3: Das war ich überhaupt nicht. Obwohl ich allen Grund dafür hätte. Der verfressene Herr Günther hat mir schon wieder ein Blatt weggefuttert.
1: Komm, nimm das hier, Schorsch. Das schmeckt bestimmt noch viel besser.
2: Noch besser? Das muss ich testen. Ja, es schmeckt mindestens genauso gut. Es besteht also überhaupt kein Grund zur Aufregung.
4: Hilfe! Hilfe! Du Hilfe!
2: Also ich finde es lächerlich, dass du um Hilfe schreist, nur weil ich von deinem Blatt gekostet habe.
3: Ha, von wegen gekostet. Weggeschnappt haben sie es mir.
4: Hilfe! Hilfe!
2: Es ist trotzdem albern, wie du dich deshalb aufführst.
3: Aber das bin ich überhaupt nicht.
1: Seid mal still.
2: Ich bin doch still.
3: Sind Sie gar nicht. Sie schmatzen ganz laut.
1: Wir können doch gar nicht hören, wo die Hilferufe herkommen.
2: Also gut, ich halte meinen Schnabel still.
4: Hilfe! Hilfe!
1: Es kommt von draußen. Von der Gänseteichwiese hinter dem Gartenzaun.
4: Zu Hilfe!
2: Ist etwa jemand in Gefahr?
1: Da verkrieche ich mich lieber in mein Häuschen.
2: Ich werde vorsichtshalber nachsehen.
0: Habe ich etwas verpasst? Was ist denn plötzlich für eine Aufregung auf der Wiese? Wo will denn der Gänserich so eilig hin?
3: Los, Monika, das ist unsere Chance. Lass uns den Salat futtern. Saftig.
1: Ich möchte aber lieber wissen, was da draußen los ist. Hoffentlich ist nichts Gefährliches passiert. Ich sehe gar nichts. Ich bin zu klein.
2: Um Himmels Willen! Schnell!
1: Aber was ist denn passiert, Herr Günther? Wer ist da draußen auf der Wiese?
2: Ein Hase! Dort draußen rennt ein Feldhase. Was machen wir nur?
1: Aber Herr Günther, vor einem Hasen müssen wir uns doch nicht fürchten.
3: Vielleicht ist es ja ein Riesenhase.
1: Meinst du? Ich klettere mal am Apfelbaum hoch.
3: Ja, von dort hast du eine prima Aussicht auf die Gänseteichwiese vorm Tor.
2: Das Tor! Ich muss dringend das Tor überprüfen. Puh! Fest verschlossen. Bloß gut. Jetzt fühle ich mich wieder etwas besser.
1: Ich bin oben. Schorsch. Uiuiui, ist das hoch. Das kitzelt im Bauch.
3: Und? Kannst du den Riesenhasen sehen, Monika?
1: Nein, es ist bloß ein kleines, niedliches Feldhäschen. Und es spielt Hasche.
3: Du meinst Wettrennen und Fangen. Ich will mitmachen. Das ist nicht so langweilig wie das ständige Wettfuttern, was wir sonst immer spielen.
1: Ich will auch mitspielen. Achtung, ich rutsche wieder herunter. Etwas Schneckenschleim? Dann glitscht es besser.
3: Das wird bestimmt lustig. Los, kommen Sie mit, Herr Günther.
2: Ich? Hältst du mich etwa für verrückt?
3: Also, wenn Sie mich das so direkt fragen, da könnte was dran sein.
2: Ich bin nicht verrückt und deshalb mache ich nicht mit.
1: Ach, kommen Sie. Herr Günther, Sie wollen doch kein Spielverderber sein.
2: Aber das ist doch kein Haschespiel da draußen. Der Fuchs ist hinter dem Hasen her.
0: Ach, Herrje, was höre ich da? Ein Fuchs? Ich muss schnell die Hühner vom Auslauf auf der Gänsewiese holen. Und das im Schlafanzug. Hoffentlich sieht mich keiner aus dem Dorf. Bleib doch stehen, dummes Hühnchen. Ich will dir doch nur helfen. Halt, warte.
3: Der Fuchs will den Hasen fangen.
2: Und fressen.
1: Aber dann müssen wir dem Häschen helfen. Schnell, Herr Günther.
2: Wenn es um einen Fuchs geht, halte ich mich lieber heraus.
4: Hilfe! Hilfe!
1: So tun Sie doch etwas.
2: Was soll ich denn tun?
3: Sie könnten wenigstens einen neunmal klugen Ratschlag geben.
2: Der Hase braucht lediglich einen Haken zu schlagen. Dann gewinnt er den Wettlauf.
1: Einen Haken schlagen?
3: Ja, prima Idee. Wie ein Boxer. Das kann ich auch. Peng!
1: Aua!
3: Das war ein rechter Haken.
1: Du hast mich mit deinem Regenwurm-Schwanzspitzenzipfelchen geboxt.
3: Das musste sein. Ich wollte dem Hasen doch zeigen, wie es geht.
2: So ein Unsinn. Wenn ein Hase einen Haken schlägt, heißt das, er ändert mitten im Lauf plötzlich seine Richtung und versucht damit, dem Verfolger zu entkommen.
1: Oh, das ist aber schlau.
3: Was soll daran schlau sein? Der Fuchs braucht doch bloß auch einen Haken zu schlagen.
2: Dazu ist er nicht in der Lage.
1: Aber warum kann er das denn nicht?
2: Die Beine des Fuchses sind alle gleich lang.
3: Meine auch.
2: Du hast überhaupt keine Beine.
3: Eben, sie sind alle 0, nix Meter lang.
1: Das habe ich gesehen. Der Herr Günther hat recht.
2: Ich habe immer recht.
1: Die Hinterbeine vom Hasen sind viel länger als seine Vorderbeine.
2: Und genau deshalb kann er Haken schlagen. Der Fuchs dagegen muss einen großen Bogen laufen, um ihm folgen zu können. Dabei gewinnt der Hase einen stattlichen Vorsprung.
1: Hast du gehört, Häschen? Du musst Haken schlagen.
4: Das mache ich doch schon die ganze Zeit. Aber der Fuchs lässt sich nicht abschütteln. Helft mir!
1: Wir müssen den Hasen in unseren Garten holen, Herr Günther.
2: Ach, das ist mir nicht so recht.
1: Aber warum denn nicht, Herr Günther?
3: Ist doch ganz klar. Fuchs, du hast die Gans gestohlen. Gib sie wieder her.
1: Oh, was für ein gruseliges Lied. Sing nicht weiter, Schorsch.
3: Gib sie wieder her.
2: Puh, der Fuchs ist zwar ein alter Feind meiner Familie. Dieses Lied handelt von meinem Ur-Ur-Ur-Urgroßvater, aber den alten Rotrock trickse ich schon aus. Ich bin allemal klüger als der.
1: Aber warum darf der Hase dann nicht in unseren Garten?
3: Vielleicht frisst er Regenwürmer und Schnecken.
1: Oh, Herr Günther. Sie sind immer so besorgt um uns.
2: Nein, nein, keine Sorge. Ein Hase frisst nur Grünzeug.
3: Aha, der verfressene Gänserich ist überhaupt nicht um uns besorgt, sondern bloß um den Salat.
1: Aber Herr Günther!
2: Was denn? Hasen vertilgen nun einmal Unmengen an Salat.
1: Herr Günther, wir retten jetzt den Hasen. Keine Diskussion.
2: Bitte nicht in diesem Ton, Monika.
3: Doch, gib's ihm. Das höre ich so gern, wenn du nicht mit mir schimpfst.
2: Ich gebe nur zu bedenken, dass der Salat schon kaum für uns drei reicht.
1: Es geht um ein Hasenleben. Wenn der Herr Günther nicht will, dann werden wir es eben retten, Schorsch.
3: Wir? Und wie sollen wir das anstellen? Willst du vielleicht eine Schleimspur sabbern, damit der Fuchs ausrutscht?
1: Das ist eine prima Idee. Schorsch, du bist der Beste. Auf zum Gartentor!
3: Haben Sie das gehört, Herr Günther? Ich bin der Beste.
1: Und von Ihnen bin ich jetzt sehr enttäuscht, Herr Günther.
3: Und zwar schwer enttäuscht. Tja, ich bin der Beste und Sie sind ein Reinfall.
2: Aber Monika, du hast doch immer so große Stücke auf mich gehalten.
1: Da wusste ich auch noch nicht, dass Ihnen der Kopf von einem Salat wichtiger ist als der von einem Hasen, so.
2: Aber Monika.
1: Es geht jetzt nicht um Sie, Herr Günther. Halt aus, Häslein. Der Schorsch und ich, wir retten dich.
4: Was hab ich für ein Glück? Zwei mutige Helden sind gekommen, um mich zu retten.
3: Jawohl, der mutige Regenwurmritter Schorsch eilt auf seinem Schneckenpferd Monika zu Hilfe. Ja, du musst schneller kriechen, Monika.
1: Ach, ich krieche ja schon so schnell ich kann.
4: Ihr seid eine Schnecke und ein Regenwurm? Also dann verlasse ich mich wohl doch lieber auf meine kräftigen, langen Hinterbeine.
2: Also, wenn ich mich an der Rettungsaktion beteilige, bist du dann immer noch enttäuscht von mir, Monika?
3: Jawohl, das ist sie. Und zwar für immer.
2: Und wenn ich es wieder gut mache?
3: Nein, das geht nicht wieder gut zu machen. Sie haben sich's bei der Monika vermasselt.
1: Jetzt warte doch mal, Schorsch. Vielleicht hat der Herr Günther ja eine Idee.
2: Oh ja, die habe ich. Ich bin voller genialer Ideen.
3: Ha, Sie sind bloß voller Blattsalat und Grünfutter.
1: Wir brauchen aber eine Idee. Lass den Herrn Günther mal ausreden.
2: Wir müssen es nur geschickt anstellen.
3: Da bin ich ja mal gespannt, wie sich der tramplige Gänserich geschickt anstellen will.
2: Hase, hörst du mich? Du musst den Abstand zum Fuchs vergrößern und dann hierher zum Tor rennen.
4: Ja, ich versuch's.
1: Tempo, Häschen!
2: Ich öffne das Tor. Hoffentlich ist der Fuchs nicht zu dicht hinter dem Hasen.
3: Schneller, schneller, Hase, du schaffst es. Schneller, schneller, Hase, du schaffst es.
4: Geschafft. Oh, ich bin da.
1: Gerettet!
2: Schnell, das Tor zuschlagen!
3: Etsch! Haha, vor der Nase zugeklatscht. Sowas kann mir auch nicht passieren, denn ich habe ja keine Nase.
1: Das war knapp.
2: Allerdings, beinahe hätte uns der Fuchs erwischt. Oh, mir wird ganz schwindelig bei diesem Gedanken.
1: Oh je, Herr Günther, setzen Sie sich lieber.
3: Aber nicht auf mein Regenwurmschwanzspitzenzipfelchen. Können Sie nicht woanders schwindeln? Aufstehen!
1: Lass doch den Herrn Günther verschnaufen. Er war so mutig.
2: Bist du jetzt auch nicht mehr enttäuscht von mir, Monika?
1: Aber nein, Herr Günther.
2: Oh, da fühle ich mich gleich wieder viel besser.
0: So, endlich habe ich alle Hühner zusammen. Die Fenster im Hühnerstall sind verschlossen und auch der Auslauf zum Gänseteich hinaus ist zu. Das war sehr anstrengend. Dabei wollte ich doch heute faulenzen.
1: Geht es dir gut, Hase?
4: Ja, ich bin ein wenig außer Puste.
0: Na, so etwas. Ich habe einen Hasen zu Besuch. Hoffentlich knabbert er nicht alle meine Möhren auf.
1: Wie heißt du denn, Hase?
4: Ich heiße Hoppe?
1: Hoppe klingt hübsch.
4: So heißen nur Plüschhasen. Ich bin ein ernsthafter Feldhase. Mein Name ist Horst.
1: Wir haben einen Horst gerettet. Oh, Schorsch, du warst so mutig.
3: Da brauchst du gar nicht die Nase zu rümpfen, Horst. Ich war sogar sehr mutig.
4: Ich hab doch gar nicht meine Nase gerümpft.
3: Doch, ich hab's genau gesehen. Du machst immer mit deiner Nase.
4: Ich bin bloß nervös. Und wenn ich nervös bin, dann muss ich immer schnuppern und mümmeln. Daher auch mein Nachname. Mümmelmann.
1: Horst, Mümmelmann? Das klingt aber hübsch.
2: Wenn ein Hase sehr aufgeregt ist, wackelt er mit seiner Nase.
1: Du brauchst nicht mehr aufgeregt zu sein, Horst. Bei uns bist du in Sicherheit.
4: Aber ich schnuppere etwas. Riecht ihr das nicht?
1: Also ich bin das nicht. Du vielleicht, Schorsch?
3: Ich rieche noch ganz fein nach Erde. Jawohl.
0: Vielleicht bin ich das. Mein ganzer Schlafanzug ist voll Heu und Hühnerdreck.
4: Nein, nein. Es riecht anders.
3: Das bildest du dir bloß ein, du Angsthase.
2: Die Nase eines Hasen ist außerordentlich fein. Durch das Wackeln damit kann Horst noch besser riechen.
4: Jawohl. Wenn ich mit meiner Nase wackele, dann wird sie ein wenig feucht innen.
1: Aha. Dann brauchst du ein Taschentuch. Meine Mama hat immer gesagt, Monika, putz dir die Nase. Du kannst das Löwenzahnblatt hier benutzen.
2: Nicht dieses Löwenzahnblatt.
4: Ich will mir die Nase sowieso nicht abwischen. Die muss nämlich feucht bleiben.
1: Aber eine Dame läuft nicht mit einer Rotznase herum.
3: Ein Horst ist aber keine Dame.
2: Außerdem hat Horst völlig recht. Mit einer feuchten Nase riecht es sich viel besser.
1: Aber warum denn, Herr Günther?
2: Alles, was duftet, gibt winzig kleine Duftteilchen in die Luft ab.
1: Auch eine Rose?
2: Ja, auch eine Rose.
3: Und ein oller Misthaufen?
2: Der natürlich auch. Diese Duftteilchen also schweben durch die Luft.
3: Überall?
2: Ja, natürlich überall.
3: Ich sehe aber nichts schweben.
4: Dabei riecht hier irgendwas ganz stark.
2: Die Duftteilchen sind so winzig klein, dass wir sie nicht sehen können.
0: Oh ja, das glaube ich. Nicht immer, wenn nichts zu sehen ist, ist auch wirklich nichts da. Ich hatte schon einmal einen Splitter in meinem Finger, den ich nicht sehen konnte. Ich habe genau gespürt, dass da etwas ist. Aber erst mit der Lupe konnte ich den winzigen Stachel von einer Himbeerpflanze erkennen.
2: Die schwebenden Duftteilchen werden von der Nase eingesaugt.
0: Oh, das ist ja wie bei meinem Staubsauger.
2: Die feuchte Haut in der Nase fängt die Teilchen ein und dort lösen sie sich in der Flüssigkeit auf.
0: Aha. Wie das Kakaopulver in der Milch. Kurz umrühren und schon hat sich alles aufgelöst.
2: Ganz innen in der Nase sind winzige Riechhärchen. Und zu denen transportiert der Schleim die Geruchsteilchen.
1: Ich hab's doch gewusst. Schleim ist für alles gut.
2: Oh ja, er hält noch dazu die Atemwege sauber. Er fängt nämlich nicht nur die Duftteilchen, sondern auch den Staub aus der Luft.
1: Aha. Und was passiert dann mit dem Staub?
2: Er verklumpt mit dem Nasenschleim und trocknet aus.
3: Und dann gibt's einen dicken Popel. Jawohl. Tja, wer keine Nase hat, hat auch niemals Popel.
1: Horst, du solltest deine Nasenflügel nicht so aufblähen. Ich möchte nicht hineinsehen. Wer weiß, was sich da findet.
4: Aber wenn ich meine Nasenlöcher ganz weit mache, erschnuppere ich etwas.
1: Und was schnupperst du mit deiner Mümmelnase?
4: Es riecht sehr stark.
3: Dann kann es bloß noch der Herr Günther sein.
2: Unmöglich! Ich habe heute Morgen im Gänseteich ein Bad genommen.
4: Psst! Seid mal still!
1: Aber was ist denn?
4: Der Fuchs schleicht draußen um den Garten herum. Es riecht nach Fuchs.
0: Wie gut, dass ich alle Hühner in den Stall gesperrt habe.
2: Ich mache mir ernsthafte Sorgen.
5: Aber Herr Günther, warum ziehen Sie denn so einen bekümmerten Schnabel?
2: Ich mache mir Gedanken um den Zaun. Ich hoffe, er ist überall dicht.
4: Sie meinen, der Fuchs könnte durch ein Loch im Zaun hindurchkommen?
2: Nun ja, auszuschließen ist es nicht.
4: Ich brauche ein Versteck.
0: Im letzten Jahr hat mir der Fuchs 2 Hühner gestohlen. Wie gut, dass ich deshalb den Zaun überprüft und abgedichtet habe.
3: Ach, Quatsch mit Quarksoße. Der Fuchs ist doch schon längst über alle Berge.
1: Bei uns gibt es aber gar keine Berge, Schorsch.
2: Also ich kann den Fuchs nicht mehr sehen.
4: Ich rieche und höre den Fuchs aber ganz deutlich. Er schleicht ständig um den Garten herum.
1: Ich höre nichts.
3: Das bildet sich der Horst bloß ein. Wenn man so lange Ohren hat, hört man bestimmt die Flöhe husten.
4: Nee, hast du Flöhe? Dann rutsch mal ein Stück weg von mir.
2: Ein Regenwurm hat keine Flöhe.
3: Haha, endlich ist es mal gut, dass ich etwas nicht habe.
2: Horsts Ohren sind nicht nur so lang, damit er gut hören kann.
1: Auweia, hat dir deine Mama die Ohren lang gezogen, weil du nicht artig warst?
3: Könnte mir nicht passieren.
2: So ein Unsinn! Horsts Ohren brauchen eine große Fläche, weil sie seine Klimaanlage sind.
0: Das finde ich aber spannend. Im großen Kaufhaus in der Stadt haben sie auch eine Klimaanlage. Und ich habe in meinem Wohnzimmer einen Ventilator. Wenn es draußen sehr heiß ist, dann pustet er mir kühlende Luft ins Gesicht. Ob das bei den Hasenohren ähnlich funktioniert?
3: Ah, verstehe. Mit den Ohren fächelt er sich Luft zu.
1: Och, das gefällt mir. Kannst du mich auch mal anfächeln?
2: Ein Hase wedelt doch nicht mit seinen Ohren.
4: Aber wackeln kann ich damit.
1: Wie lustig. Mach noch mal.
0: Na sowas. Der kleine Hase kann seine Ohren drehen und damit wackeln? So etwas kann ich nicht. Aber mein Freund Theo, der in der Schule vor mir saß, der konnte das.
2: Aber er wackelt doch nicht zur Kühlung mit den Ohren. Horst kann damit die Richtung anpeilen und weiß somit genau, woher ein Geräusch kommt.
4: Das ist eine ganz einfache Sache. Geräusch von links, wegflitzen nach rechts.
3: Verstehe. Und beim Wegflitzen kühlt ihn dann der Fahrtwind.
2: So ein Unsinn, natürlich nicht.
1: Aber wie funktioniert denn dann die Kühlung?
2: Genau wie bei den Elefanten.
1: Wie bei den Elefanten?
4: Klar, wie bei den Elefanten. Wusste ich ja noch gar nicht.
3: Ist doch ganz klar, Monika. Der Hase spritzt sich mit seinem Rüssel Wasser über den Kopf. Das kühlt prima ab.
1: Zeig mal her.
4: Was machst du denn da? Das kitzelt.
1: Ich suche deinen Rüssel.
4: Aber ich habe doch nur ein Schnuppernäschen, keinen Rüssel.
1: Wie niedlich.
4: Ja, findest du?
3: Ich habe auch keinen Rüssel, Monika. Du musst mich genauso niedlich finden.
1: Du bist natürlich auch sehr putzig, mein lieber Schorsch.
3: Ich bin putzig. Habt ihr das alle gehört?
1: Herr Günther, wie soll die Kühlung vom Elefanten denn ohne Rüssel funktionieren?
2: Aber die Kühlung hat doch überhaupt nichts mit einem Rüssel zu tun. Ich sagte doch, Hasen und Elefanten regulieren ihre Körpertemperatur mit den Ohren. Aber mir hört ja niemand zu.
3: Wer keine Ohren hat, kann auch nicht zuhören.
2: Die meisten Tiere können nicht schwitzen und müssen sich deshalb etwas anderes einfallen lassen, wenn ihnen zu warm ist.
0: Also ich kann schwitzen. Wenn ich meinen Garten umgrabe zum Beispiel, dann passiert es, dass mein Arbeitshemd am Rücken ganz nass wird. Wenn der Schweiß verdunstet, kühlt er dabei meine Haut. Das ist sehr angenehm.
2: Seht euch mal die Ohren von Horst an.
3: Hast du die auch gewaschen?
4: Ich habe mich heute Morgen sehr gründlich geputzt.
1: Du hast Haarausfall, Horst. Deine Ohren haben eine Glatze.
3: Haha, wie ich.
4: Zeig mal her.
1: Horst hat so lange Ohren, dass er sie bis vor seine Augen biegen kann.
4: Sieht ganz normal aus. Das war schon immer so.
2: Hasenohren sind nur sehr spärlich behaart und sehr gut durchblutet.
4: Jawohl, fühl mal.
3: Nee, ich fass doch keine fremden Ohren an.
1: Hui, die sind ja ganz warm.
4: Ich bin ja auch gerannt. Mir ist furchtbar warm.
2: Horst muss schließlich die Wärme, die er beim Rennen erzeugt hat, loswerden.
0: Jetzt bin ich aber gespannt, wie er das macht, wo er doch nicht schwitzen kann.
2: Horsts Ohren strahlen die Wärme an die Luft ab. Je größer die Oberfläche der Ohren, umso besser gelingt das. Auf einer meiner weiten und äußerst bildenden Reisen habe ich von den Eselshasen gehört, die in der Wüste leben. Sie besitzen riesige Ohren, die so lang sind wie ihr Körper, damit sie viel Hitze abstrahlen können. Und Schneehasen tragen nur sehr kleine Ohren, damit sie keine Wärme verlieren.
0: Aha. Eine große Oberfläche strahlt also mehr Wärme ab als eine kleine. Das stimmt. Wenn ich meine Suppe in einen großen, flachen Teller gebe, kühlt sie schnell ab und ich kann sie bald essen. Wenn ich die Suppe aber in eine tiefe Schüssel mit kleiner Öffnung gebe, bleibt die Suppe noch lange heiß.
4: Oh, habt ihr das gehört? Das war der Fuchs wieder.
0: Tatsächlich, ich habe seinen roten, buschigen Schwanz gesehen. Ich kontrolliere besser noch einmal das Tor. Eigentlich mag ich Füchse recht gern, aber nur im Wald und nicht in meinem Garten. Sehr gut, das Tor ist verriegelt. Nun kann ich endlich wieder faulenzen und mich in meine Hängematte legen. Aber was wiegt denn hier auf dem Kiesweg? Eine bunte Postkarte. Hat die der Postbote einfach über den Zaun geworfen? Mal sehen, von wem sie ist. Ah, von meiner Cousine Bertha. Was schreibt sie denn? Lieber Cousin, besuche dich am Sonnabend zum Nachmittagskaffee. Küsschen, Bertha. Ach nein, heute ist ja schon Sonnabend. Das passt mir überhaupt nicht. Bertha wird mein Eis aufessen und ich muss mir etwas Ordentliches anziehen, sonst wird Bertha mit mir schimpfen, weil mein Schlafanzug Flecken hat. Und den Abwasch müsste ich dann auch erledigen.
3: Jetzt hab ich den Fuchs auch gesehen.
4: Was mach ich denn? Was mach ich denn? Was mach ich denn nur?
5: Ich verkrieche mich am besten in mein Häuschen.
4: Ich habe kein Häuschen. Ich werde bei euch im Garten bleiben müssen.
2: Oh, das geht aber nicht. Der Salat wird nicht für uns alle reichen.
1: Dann müssen Schorsch und ich eben Gras von der Wiese holen.
3: Wieso denn wir?
2: Solange der Fuchs draußen herumschleicht, sollte keiner von uns den Garten verlassen. Auch ihr nicht. Ich frage mich gerade...
5: Was denn? Was fragen Sie sich denn, Herr Günther?
2: Wie lange ein Gänserich ohne feste Nahrung überleben kann?
3: Sie haben doch jede Menge Fettreserven. Aber ich bin ein armer, abgemagerter Regenwurm.
4: Ich könnte zur Not Möhrchen knabbern.
2: Möhren sind für meinen Schnabel viel zu hart.
4: Wenn ich nervös bin, dann muss ich etwas knabbern.
0: Ich bin auch nervös, weil Bertha heute kommt. Das passt mir überhaupt nicht. Ob es mich auch beruhigt, wenn ich eine Möhre knabbere?
4: Oh, ich bin so zappelig. Ich könnte alles anknabbern.
1: knabbere bloß nicht mein Häuschen an.
4: Ist das denn aus Holz?
1: Nein, es ist aus Kalk.
4: Dann nehme ich lieber diesen Holzklotz. Magst du auch mal kosten, George?
3: Nee, ich bin ein Regenwurm und kein Holzwurm.
1: Pass bloß auf, dass du dir deine Zähne nicht abbrichst.
2: Hasenzähne wachsen ständig nach und müssen immer abgenutzt werden.
4: Jawohl, sonst wachsen sie zu lang.
0: Das ist wie mit meinen Fingernägeln. Die muss ich auch noch abfeilen oder schneiden, weil sie zu lang sind. Ich will nicht, dass Bertha deshalb mit mir schimpft.
2: Also wir brauchen eine Lösung. Wir können doch nicht alle ewig im Garten hocken.
3: Sie müssen ja nicht hier bleiben. Sie brauchen doch nur rüber zum Gänseteich zu flattern.
2: Und wenn ich morgen zurückkehre, hat dieser Hase den ganzen Garten kahl gefressen. Kommt gar nicht in Frage. Wir brauchen eine bessere Lösung.
3: Und alles bloß wegen diesem dummen Fuchs. Den braucht gar keiner.
2: Oh, der Fuchs wird im Wald durchaus gebraucht. Er räumt nämlich dort auf.
0: Der Fuchs räumt im Wald auf? Ob er mir auch in meiner Küche beim Aufräumen helfen kann?
2: Füchse sind die Gesundheitspolizei des Waldes.
1: Die Polizei.
2: In der Tat. Sie jagen nämlich auch kranke Tiere, die ohnehin bald sterben würden, und fressen Tiere, die schon tot sind. Auf diese Weise beseitigen sie Krankheitsherde.
4: Ich bin aber kerngesund.
1: Wir brauchen gar keine Polizei im Garten.
3: Höchstens die Verkehrspolizei. Die pfeift dann immer auf der Trillerpfeife, wenn die Monika zu schnell kriecht.
1: Ich halte mich immer an die Vorschriften.
4: Warum geht dieser Fuchs nicht einfach zurück in den Wald? Dann könnte ich wieder aufs Feld zu meinen Kohlköpfen.
1: Ich weiß was, Herr Günther. Sie müssen den Fuchs in die Sandkuhle locken.
2: Ich? Ich denke ja nicht daran. Wozu soll das überhaupt gut sein?
4: In der Sandkuhle brennt die Sonne immer ganz heiß.
1: Jawohl. Dann trocknet der Schleim vom Fuchs ein und er kann nicht mehr kriechen.
2: So ein Unsinn. Ein Fuchs braucht doch keinen Schleim, um laufen zu können. Wir müssen uns etwas ausdenken, wovor ein Fuchs Angst hat.
4: Ich kenne nur ganz viele Sachen, die einen Hasen ängstlich machen.
1: Ich habe auch ganz oft Angst vor spitzen Zähnen und vor zu viel Sonne. Außerdem vor dem Wasser in der Regentonne, vor Gummistiefeln, Gartenamseln, Feuersalamandern, Warzenkröten und vor Kokosnüssen.
3: Vor Kokosnüssen?
1: Ich habe Angst, dass irgendwann eine auf mein Häuschen fällt.
2: In unserem Garten wachsen überhaupt keine Kokospalmen.
1: Ich habe vorsichtshalber trotzdem Angst davor.
4: Na, du vielleicht. Aber der Fuchs, hat denn keiner eine Idee, wie wir den wieder loswerden?
2: Freut euch, dass ihr einen so gebildeten und weitgereisten Gänserich bei euch habt. Es gibt nämlich verschiedene Möglichkeiten, ungebetene Gäste zu verjagen.
0: Oh, tatsächlich? Da muss ich wirklich sehr gut aufpassen. Vielleicht kann ich auf diese Weise auch meine Cousine Bertha vertreiben.
2: Füchse kann man nämlich mit Lärm verjagen.
1: Mit Lärm?
2: Allerdings.
1: Dann müssen wir jetzt alle ganz doll Krach machen.
3: Ich poche mit meinem Regenwurmschwanzspitzenzipfelchen auf den Boden.
1: Und ich klopfe mit meinen Fühlern auf mein Häuschen.
4: Ich trommle mit meinen Hinterläufen auf den Boden.
2: Ich kann schnattern und Flügel schlagen.
0: Ich bin nicht sicher, ob ich Bertha mit Lärm vertreiben kann. Aber vielleicht den Fuchs. Dann werde ich auch Krach machen. Ich schlage die Topfdeckel aus meiner Küche zusammen.
1: Ist der Fuchs noch da?
4: Ich rieche ihn immer noch.
2: Ich fürchte, es hat ihn nicht beeindruckt.
4: Und nun? Was machen wir nun? Oh, ich muss etwas knabbern. Ich bin schrecklich nervös.
2: Ich brauche eine Idee. Schnell! Bevor der Hase den Garten kahl geknabbert hat.
4: Ich habe eine Knoblauchknolle erwischt.
2: Großartig! Du bringst mich auf eine Idee. Füchse lassen sich auch mit unangenehmen Gerüchen vertreiben.
1: Mit unangenehmen Gerüchen?
3: Mit Gestank, Monika.
0: Das klingt gut. Ein schlechter Geruch könnte vielleicht auch bei Bertha wirken. Sie liebt schöne Düfte und ist immer so vornehm.
4: Prima Idee. Und wo nehmen wir den Gestank her?
1: Wir werfen die Knoblauchknolle auf den Fuchs.
0: Ob ich Knoblauch über meine Tür hänge? Vielleicht vertreibt das Bertha.
2: Nun ja, also das ist einen Versuch wert. Ich nehme die Knolle in den Schnabel.
1: Gut zielen.
3: Und Abschuss.
4: Das scheint den Fuchs aber nicht zu stören.
2: Wir brauchen einen stärkeren Geruch.
1: Welche Pflanze riecht denn stärker als Knoblauch?
2: Auf einer meiner weiten und zahlreichen Reisen habe ich vom Titanwurz gehört. Das ist eine riesige Pflanze, die grauenhaft stinkt.
3: Prima, dann pflücken wir die und wedeln dem Fuchs damit vor der Nase rum.
2: Das ist leider unmöglich, diese Pflanze wächst nur in Indonesien.
0: Zu schade, genau diese Pflanze hätte ich auch für Bertha gebraucht.
4: Ja, gibt's denn in diesem Garten keine stinkenden Blumen?
2: Ich fürchte, nein.
1: Die Blümchen hier duften alle sehr lieblich.
2: Von einer Pflanze werden wir in diesem Garten jedenfalls keinen Geruch bekommen, der streng genug ist, um einen Fuchs zu vertreiben.
3: Dann fragen wir eben den dicken Kater Stiefel vom Nachbarn. Das müffelt immer mächtig, wenn der seine Pfützchen an dem Gartenzaun macht.
2: Ach nein, einen Kater möchte ich nicht um Hilfe bitten. Der ist fast so schlimm wie ein Fuchs.
1: Aber wo bekommen wir denn dann den schlechten Geruch her?
0: Also in meiner Mülltonne riecht es sehr unangenehm. Aber ich möchte den Deckel lieber geschlossen halten. Der Gestank würde zuallererst mich selbst vertreiben. Ich muss doch einmal in meinem Schuppen nachsehen, ob ich dort etwas finde, das streng riecht.
4: Bekommen wir bloß schlechten Geruch?
2: Es ist leider kein Misthaufen im Garten. Also mir fällt nun auch nichts mehr ein.
3: Ha, ich hab's. Wir stellen den Gestank selbst her.
1: Wie stellt man denn Gestank her?
3: Na so.
1: Pfui, Schorsch, was hast du denn gegessen?
3: Ein angegammeltes Zwiebelblatt.
2: Das roch schon sehr schön unangenehm, aber den Fuchs scheint es nicht zu stören. Wir brauchen etwas Schlimmeres.
4: Ich könnte Hasenkötelchen machen.
1: Ganz ordentlich.
4: Es genügt leider immer noch nicht. Der Fuchs ist noch da.
2: Mit verfaulendem Gras könnte man noch üble Gerüche erzeugen.
3: Das Gras hat aber keine Chance zu verfaulen, weil sie es vorher wegfressen.
0: Ah, ich habe etwas gefunden. Wie wäre es damit? Ein Kanister Diesel für meinen Rasenmäher. Das riecht sehr streng.
2: Tja, dann bin ich langsam ratlos. Mir fällt nichts mehr ein.
0: Ich tränke meinen Putzlappen mit dem Diesel, lege ihn in einen Eimer, damit der Diesel nicht ins Erdreich sickert und stelle ihn vors Gartentor.
1: Lasst mich mal versuchen.
3: Riecht irgendwie komisch.
2: Ja, sehr seltsam. Nach Rasenmäher, würde ich sagen.
4: Der Fuchs schnuppert. Er wittert etwas.
0: Ob er den Dieselgeruch riecht?
2: Der Fuchs verschwindet. Er zieht den Schwanz ein und flüchtet in den Wald.
1: Juhu! Haha! Ich hab's geschafft. Ich hab den Fuchs vertrieben.
0: Also ich glaube eher, das war der stinkende Putzlappen.
3: Was die Monika alles kann.
4: Ach, was bin ich erleichtert.
2: Und ich erst. Jetzt können wir ungestört ein Picknick im Salatbeet machen.
4: Ein Picknick? Oh, wie aufregend. Wo ist das Salatbeet? Ich habe Hunger.
2: Wenn du Hunger hast, musst du wieder hinaus auf die Gänseteichwiese gehen. Ich öffne dir das Tor.
1: Aber Herr Günther...
2: Was denn? Ich wollte doch nur höflich sein.
3: Ein Gänserich und höflich?
1: Kommt nicht in Frage. Wir laden Horst zum Picknick ein.
4: Ach wirklich? Das ist aber riesig nett.
2: Aber der Salat wird nicht reichen. Das wird ein trauriges Picknick.
4: Ach wo? Ich kenne jede Menge Häschenwitze.
3: Wirklich? Erzähl mal.
4: Kommt ein Hase ins Gemüsebeet und fragt... Hat du Möhrchen?
0: Tja, den Fuchs haben wir vertrieben. Aber was mache ich mit Bertha? Ob ich mich einfach verstecke und so tue, als wäre ihre Karte nicht rechtzeitig angekommen? Oh, hoppla, auf der Rückseite der Postkarte steht ja noch etwas, das habe ich vorhin gar nicht gesehen. PS, ich bringe frische Waffeln mit, die isst du doch so gern. Oh je, jetzt habe ich ein ganz schlechtes Gewissen, dass ich Bertha nicht hereinlassen wollte. Dabei kann sie auch sehr nett sein. Meine Großmutter pflegte immer zu sagen, unter einer rauen Schale verbirgt sich oft ein weicher Kern. Dann ziehe ich mir mal ordentliche Sachen an. In meinem Schlafanzug fühle ich mich ohnehin nicht mehr wohl. Das Heu, das sich darin verfangen hat, piekst mich schon die ganze Zeit. Danach decke ich den Tisch, damit wir Himbeereis mit Waffeln essen können. Und vielleicht hilft mir Bertha am Ende sogar beim Abwasch.

0: Kommt ein Regenwurm zum Hasen und fragt, wo geht's hier zum Gemüsebeet? Sagt der Hase, immer der Nase nach.
1: Das ist nicht lustig.
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1: Hallo, ich bin die Josie. Am Mittwoch, den 3. Juni, verwandelt sich die Westfield Shopping City Süd, also die SCS, in unserer Bundeshauptstadt Wien, in ein Spieleparadies für kleine Umweltheldinnen und Umwelthelden. Von 2 bis 5 Uhr am Nachmittag kannst du an der interaktiven Bastelstation tüfteln oder bei den Susi Charlotte Summspiele-Shows beim Sesseltanz und Baummemory mitmachen. Schau einfach vorbei und erlebe einen Nachmittag voller Spiel und Spaß. Spielen im Freien ist endlich wieder möglich. Bei den Donauinselspielen in unserer Bundeshauptstadt Wien kannst du verschiedene alte und neue Spiele für die Zeit auf deiner Lieblingsinsel ausprobieren. Von Fidschi-Gurgeln bis Schiffe versenken. Auch Seemannsknoten kannst du lernen und ein Fallschirm ist auch mit dabei. Am 6. Juni von 11 Uhr bis 4 am Nachmittag. Und Clowns mit ihren Kostümen und Requisiten hautnah erleben, das kannst du bei der Führung mit anschließender Clown- und Zaubershow im Zirkus- und Clownmuseum in Wien. Am 11. Juni um 3 und um 7 am Nachmittag. Die Teilnahme ist gratis, du brauchst aber eine Zählkarte und die bekommst du im Ticketshop auf der Museumswebsite. 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
13: Am Mikrofon ist Josie. Servus. Die Gelsen surren wieder durch die Luft. Sobald es warm wird, kommen sie aus dem Wasser. In Tümpeln oder Regentonnen haben sich aus den Eiern Larven entwickelt. Sie sehen wie kleine Nägel aus, die an der Wasseroberfläche hängen. Aus ihnen werden Gelsen. Wenn dich eine erwischt, dann juckt das ganz fürchterlich. Es gibt aber Regeln, die du befolgen kannst, damit der Juckreiz schnell wieder vergeht. Ganz wichtig ist, nicht kratzen, sondern

0: Mamertus, Pankratius, Servatius, Bonifatius und schließlich die kalte Sophie. Heuer fallen die Eisheiligen eher mild aus und in den meisten Gegenden in Österreich gibt es keinen Frost in der Nacht. Trotzdem sind Gärtner und Bauern immer vorsichtig und schützen empfindliche Pflanzen, damit Blüten und Blätter nicht abfrieren. Ab nächster Woche ist es dann überstanden. Dann sollte es nirgends im Land mehr Frost geben. Dicke Brummer kommen aus der Erde. Und sie haben nur eines im Sinn: Fressen. Maikäfer heißen deswegen Maikäfer, weil sie jetzt im Mai aus dem Boden krabbeln. Dort haben sie nämlich in den vergangenen 3 bis 4 Jahren als Larven gelebt und schon da viel Schaden angerichtet. Sie fressen nämlich die Wurzeln von Pflanzen ab. Maikäferlarven, auch Engerlinge genannt, sind also Schädlinge. Wenn du in nächster Zeit einen großen, dicken Käfer mit braunen Flügeln und weißem Bauch siehst, der Fühler wie Fächer hat, dann ist das ein Maikäfer. Fliegen ist nicht so sein Ding. Er ist sehr schwerfällig und langsam. Maikäfer erheben sich nur in die Lüfte, um neues Fressen aufzusuchen.
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3: Hallöle, hier ist André und heute geht's um den Buchstaben K, also K wie Kilobit. Boah, jetzt wird's aber ganz schön kompliziert, aber irgendwie auch nicht. Kilobit ist nämlich eine Maßeinheit, so wie Meter, Liter oder Kilogramm. Ui, da war auch schon das Wort Kilo drinnen. Ist dir das aufgefallen? Na super! Also machen wir es uns jetzt ganz einfach. Zerlegen wir mal unser Wort Kilobit in 2 verschiedene Wörter, nämlich in Kilo und Bit. Fangen wir mal mit Kilo an, weil das kennen wir ja schon. Kilo steht immer für 1000. Also wenn du jetzt 30 Kilo hast, also 30 Kilogramm richtig, dann wiegst du in Wirklichkeit 30.000 Gramm. Und genauso ist es bei Kilobit. Kilobit bedeutet nichts anderes als 1000 Bit. Okay, jetzt müssen wir noch wissen, was Bit bedeutet. Also wenn du schon ein bisschen Englisch kannst, dann weißt du, dass a bit ein bisschen übersetzt heißt. Weil das aber zu ungenau ist, meint man in Wirklichkeit ein Stück damit. Damit ist der Platz auf dem Computer gemeint, wo wir speichern. Also haben wir mit einem Kilobit 1000 kleine Plätzchen auf dem Rechner, wo wir speichern können. Aber da Dateien meistens sehr groß sind, brauchen wir ganz viele Kilobit auf einem Computer, damit wir Musik oder eben ein Foto speichern können.
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6: Also weißt du, es erzählen mir immer wieder Kinder in ganz Österreich, die sagen, du André, ich würde ja so gern mit in der Minidisco dabei sein, aber ich traue mich irgendwie nicht, da im Radio zu sprechen. Du, soll ich dir was sagen? Wenn du nicht magst, dann musst du natürlich auch nicht. Es gibt ja noch viele andere Möglichkeiten, wie du in der Sendung mit dabei sein kannst. Du kannst zum Beispiel einen Pinnwand-Eintrag hinterlassen auf unserer Webseite www.meinkinderradio.at. Da kannst du dann auch was reinschreiben, das lese ich dann auch gerne vorher in der Minidiskurs, kein Problem. Aber es gibt noch eine Möglichkeit. Du kannst mir eine tolle Zeichnung schicken. Entweder du zeichnest es und machst dann ein Foto und schickst es an radino@meinkinderradio.at oder wenn du es noch lieber per Post schicken magst, weil ich die Originalzeichnung hier im Studio aufhängen soll, dann kannst du das auch gerne machen, denn auf der Webseite www.meinkinderradio.at findest du natürlich auch die Postadresse. So, jetzt haben wir mal genug gequatscht, jetzt spielen wir mal dinotastische Musik und dann telefonieren wir schon wieder mit einem Kind. Ich bin André Brunner-Fuhrmann, schönen Nachmittag.
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1: Einen schönen Nachmittag, Österreich. So, bevor wir gleich mit der Caroline telefonieren, muss ich dir noch schnell erklären, wie du dich anmelden kannst. Du klickst ganz einfach mal im Internet auf Radinos Webseite. Die findest du unter www.meinkinderradio.at. Da gibt es ein Online-Formular, da kannst du dich anmelden. Das musst du ausfüllen, da musst du ganz viel Geduld haben. Aber dann kommt irgendwann mein Anruf und dann bist du schon mit dabei. Dann kannst du alle deine Freunde grüßen und natürlich spielen wir auch tolle Spiele hier. So, jetzt schauen wir aber erstmal in Leitung 5. Hallöle.
2: Hallo, André.
1: Hallöle, liebe Caroline. Geht's dir gut?
2: Ja.
1: Das ist schön. Du, jetzt musst du dich ein bisschen besser vorstellen für alle Kinder in ganz Österreich. Wie alt bist du und in welchem Ort wohnst du?
2: Ich bin 7 Jahre alt.
1: Und wohnst in welchem Ort?
2: Ich wohne in Unterturm.
1: Unterturm, das ist ja ein total toller Ortsname. Und das ist im schönen Bundesland Niederösterreich, gell?
2: Ja.
1: Gut, du möchtest später Forscherin werden, steht hier bei der Anmeldung. Das ist ja ein toller Beruf. Was würdest du denn gerne erforschen?
2: Zum Beispiel den Weltraum.
1: Boah, da musst du ja gleichzeitig zwei Berufe haben, nicht nur Forscherin, sondern auch noch Weltraumfahrerin. Also Astronautin eigentlich.
2: Ja.
1: Und möchtest du dann auch so zum Mars zum Beispiel und den erforschen?
2: Ja.
1: Da musst du aber ganz schön weit weg. Ich glaube, da wird die Mama sich ziemlich, also die wird dann dich vermissen. Aber du kommst ja wieder, muss man auch sagen, oder?
2: Ja.
1: Genau. So, wen müssen wir jetzt alles grüßen hier im Radio?
2: Meine Schwester, Oma und Opa, Mama und Papa, die Leonie, die Gabi, die Emma, die Marie, die Mia, meine Lehrerin und meine ganze Klasse. Und das war's.
1: Liebe Grüße natürlich auch von mir zu euch ins schöne Bundesland Niederösterreich. So, wir spielen jetzt ein Spiel, oder?
2: Ja.
1: Welches magst du spielen? Auswahlspiel, Reimwörterspiel oder Gegenteilspiel?
2: Reimwörterspiel.
1: Dann erklär mal schnell, wie es funktioniert.
2: Du sagst ein Wort und ich muss das passende Reimwort dazu sagen.
1: Und, hast du das schon ein bisschen geübt?
2: Ja.
1: Okay, dann legen wir gleich los und verlieren gar nicht viel Zeit, okay?
2: Ja.
1: Was reimt sich auf Kino?
2: Dino.
1: Dino reimt sich auf Kino, richtig. Was reimt sich auf Beule?
2: Eule.
1: Eule, Beule, das reimt sich völlig richtig. Und was reimt sich auf Rüssel? Da kann man zum Beispiel Salat reintun.
2: Schüssel.
1: Rüssel, auch das reimt sich. Hier kommt ein Applaus. Wow, wow, wow. Also die Caroline, 7 Jahre alt aus dem Bundesland Niederösterreich, die hat das Reimwörterspiel richtig gut gespielt. Du, ich wünsche dir noch einen schönen Nachmittag. Bis bald. Tschüssi.
2: Ich dir auch, André.

0: So, das nächste Kind ist auch schon dran hier in Radinos Mini-Disco. Das ist der Ben. Hi.
1: Hallo, André.
0: Hallo, Ben. Einen schönen Nachmittag und herzlich willkommen in Radinos Mini-Disco bei meinem Kinderradio.
1: Hallo.
0: Sag mal, wir wollen dich jetzt alle ein bisschen besser kennenlernen. Wie alt bist du und in welchem Ort wohnst du?
1: Ich wohne in Graz und ich bin 6 Jahre alt.
0: Du wohnst also in der Landeshauptstadt vom Bundesland Steiermark, also Graz.
1: Ja.
0: Und für alle Kinder jetzt in Österreich, die das nicht wissen, was ist das Wahrzeichen von Graz?
1: Der Uhrturm am Schlossberg.
0: Wow, der Uhrturm am Schlossberg ist das Wahrzeichen von Graz. Das ist super, hast du gut gemacht. Hier kommt ein Applaus. Hier steht auch, dass du Fußball spielst in einem Verein in Gradwein. Auf welcher Position spielst du denn da?
1: So alles, das entscheidet mein Trainer.
0: Ah, okay. Also du probierst einfach mal alle Positionen aus. Und taugt dir das?
1: Ja.
0: Das ist super. Du, und hier steht ein total toller Berufswunsch für die Zukunft. Was möchtest du denn werden?
1: Ninja.
0: Ein Ninja. Und was macht ein Ninja?
1: Er schleicht so herum.
0: Okay. Und kämpft.
1: Ja.
0: Ja, okay, gut. Der Ben möchte mal Ninja werden. Super. So, Ben, grüß mal jetzt mal alle deine Freunde hier im Radio.
1: Ja.
0: Dann zählen sie mal
1: Moritz,
0: auf.
1: Den Moritz, den Felix, den Jakob, meine Klasse und meinen ganzen Kindergarten und meine Familie.
0: Und ich schicke euch ganz, ganz liebe Grüße ins Bundesland Steiermark hier aus dem Studio. So, Auswahlspiel, Reimwörterspiel oder Gegenteilspiel, was spielen wir?
1: Reimwörterspiel.
0: Wie funktioniert's?
1: Du sagst was und ich sag was, was ich auf drauf reimt.
0: Gut, geht's los?
1: Ja.
0: Was reimt sich auf Beule?
1: Eule.
0: Eule reimt sich auf Beule, richtig. Was reimt sich auf Fluss?
1: Fluss. Kuss.
0: Kuss reimt sich auf Fluss, richtig. Und was reimt sich auf Wagen?
1: Kragen.
0: Kragen reimt sich auf Wagen. Hier kommt ein Applaus. Der Ben ist 6 Jahre alt, aus Graz im Bundesland Steiermark. Und dir wünsche ich noch einen schönen Nachmittag. Schön, dass du mit dabei warst. Tschüss.
1: Ich auch. Tschüss.

0: Schönen Nachmittag, Österreich. Hier ist die Minidisco mit André und dem nächsten Kind schon hier in Leitung 7. Hallöle.
1: Hallöle, André. Schönen Nachmittag. Hier ist die Ella.
0: Ella, herzlich willkommen in Radinos Minidisco. Wie alt bist du und in welchem Ort wohnst du?
1: Ich wohne in Wien und ich bin 7,5.
0: 7,5 schon. Also in einem halben Jahr bist du dann 8.
1: Ja.
0: Okay, du, hier steht, dass du ein Pferd reitest, das Alma heißt.
1: Ja.
0: Du, Alma und Ella, das klingt wie eine Kinder-Zeichentrickserie. Das wäre ja toll.
1: Ja.
0: Das wäre total super, wenn du mit deinem Pferd eine eigene Kinder-Zeichentrickserie hättest. Alma und Ella und ihre Abenteuer.
1: Das wäre wirklich lustig.
0: Was würde denn so passieren in dieser Sendung dann?
1: Also ich würde mit meinem Pferd, also mit der Alma, dann erstmal reiten gehen.
0: Ja.
1: Also zuerst natürlich putzen, weil sonst kann man ja nicht reiten gehen.
0: Das stimmt. Und was würde dann passieren?
1: Dann muss man das Pferd ja noch aufsatteln.
0: Ja.
1: Und
0: würdet ihr dann auch Abenteuer erleben?
1: Ja, aber ich wollte Schirr ja auf der Alma, also würde ich erstmal noch den Festhaltegurt am Pferd festmachen.
0: Okay, also das würde so in Folge 1 passieren. Alma und Ella beim Voltigieren.
1: Ja.
0: Das ist super. So, wen müssen wir jetzt grüßen hier im Radio?
1: Also auf jeden Fall meine beste Freundin Elena.
0: Mhm.
1: Die Nalani.
0: Mhm.
1: Die Georgia.
0: Ja.
1: Die Carolina. Die Charlotte, die Vera und dann Danny.
0: Und liebe Grüße kommen natürlich auch von mir aus dem Radio zu euch nach Hause. So, Auswahlspiel, Reimwörterspiel oder Gegenteilspiel, was spielen wir?
1: Auswahlspiel.
0: Das Auswahlspiel, wie funktioniert das?
1: Du sagst 2 Wörter und ich sag, was ich lieber mag.
0: Okay, gut. Geht's los?
1: Ja.
0: Hund oder Katze?
1: Hund.
0: Hund. Hose oder Kleid?
1: Kleid.
0: Und Wasser oder Saft?
1: Saft.
0: Und welchen?
1: Orangensaft.
0: Orangensaft. Und dann machst du den mit Leitungswasser oder mit Sprudel?
1: Leitungswasser.
0: Ich mag Leitungswasser auch lieber. Das schmeckt viel besser, finde ich. Weil manchmal ist das Sprudelwasser so scharf, dann ist es ganz schwierig beim Trinken, finde ich.
1: Ja.
0: Hier ist der Applaus für dich. Das war die Ella, die man bald aus einer Kinderzeichentrickserie kennen wird. 7 Jahre alt aus der Bundeshauptstadt Wien. Vielleicht haben wir jetzt irgendjemand eine Idee geliefert und er macht dann seine Serie.
1: Vielleicht mal Schulfreundinnen.
0: Ach so, ja, machen die Zeichentrickserien?
1: Vielleicht irgendwann, könnte sein.
0: Dann sollen sie sich das bitte merken. Und vielleicht darf ich in einer Folge dann auch einen Gastauftritt machen.
1: Okay,
0: dann komme ich mit einem mobilen Radiostudio und dem Radino. Und dann sagen wir, hallo Ella, kannst du dich noch erinnern? Du warst bei uns in der Sendung.
1: Das wäre schön.
0: Ja, das wäre schön. Du, ich wünsche dir noch einen schönen Nachmittag. Bis bald. Tschüssi.
1: Schönen Nachmittag, André.

0: Nachmittag im schönsten Land der Erde, das ist Österreich. Du hörst absolut den richtigen Sender, hier ist mein Kinderradio. Ich freue mich wahnsinnig, dass wir diesen Nachmittag gemeinsam verbringen. Ich würde jetzt mal schauen, was so auf unserer Pinnwand auf www.meinkinderradio.at los ist. Sag mal, hast du eigentlich schon drauf gepostet? Dann kann ich ja bald schon mal deine Nachricht nämlich auch vorlesen. Wenn nicht, beeil dich. Ich lese hier früher oder später nämlich alle Nachrichten vor. Helene und Valentin, 4 Jahre aus Katzelsdorf an der Leiter in Niederösterreich, haben hier geschrieben. Lieber Radino, wir wünschen dir ein schönes Jahr. Wir lieben deine Geschichten und haben dich sehr gerne. Tschüss, Helene und Valentin. Boah, das freut den Radino sehr, sehr. Der ist richtig rot geworden, der kann jetzt gar nichts sagen hier. Also, liebe Helene, lieber Valentin, kurze Pause. Wir spielen gleich ein dinotastisches Lied nur für euch beide. Liebe Grüße nach Niederösterreich.
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4: Und jetzt? Weißt du, was jetzt kommt?
3: Coole Musik für coole Kids!
4: Genau! Für alle unsere Geburtstagskinder ein tolles Lied zum Geburtstag!
3: Yeah!
4: Na dann, alles Gute, liebe Freunde!

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1: Hallo, ich liebe Radino, deswegen will ich nur André und Radino und das andere Team grüßen. Und ihr spielt so tolle Musik und so tolle Geschichten. Tschüss, ich hab euch so gerne.
2: Hallo Radino, ich bin der Erik, komme aus Pertelsdorf im Bundesland Niederösterreich, bin 8 Jahre alt und jetzt will ich bitte meine Freunde grüßen. Den Timmy, den Frederik, den Walli, den Kilian, den Simon, den Marcel, den Jakob, den Martin und das war's. Ich höre am liebsten Kopfkino und die Minidisco. Tschüss.
3: Hallo Radino, ich bin der Fabian aus Oberösterreich und ich muss jetzt meine Freunde grüßen. Die Lucia, an Michi, an Benedikt, an André und an Radino. Tschüss, André.
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0: Ich brauche jede Menge Anmeldungen für die Mini-Disco auf www.meinkinderradio.at. Ich bin der André, ich wünsche dir einen schönen Nachmittag mit inotastischer Musik. So, schauen wir jetzt mal in Leitung 1. Ist da schon jemand?
1: Hallöle!
0: Hallöle! Wer spricht denn da?
1: Die Patricia.
0: Patricia, du hast ja den offiziellen Gruß hier von der Mini-Disco genannt, das freut mich besonders. Wir wollen dich jetzt aber noch ein bisschen besser kennenlernen. Wie alt bist du und in welchem Ort bist du zu Hause?
1: Ich bin 7 und ich wohne in Steiermark.
0: Okay, im schönen Bundesland Steiermark, genauer gesagt in Seiersberg. Und da gibt es ja ein ganz, ein großes Einkaufszentrum, gell?
1: Ja, die.
0: Ja, das ist wirklich ein ganz, ein großes Einkaufszentrum in der Steiermark. Super. Du, und was möchtest du eigentlich werden von Beruf, wenn du erwachsen bist?
1: Feuerwehr.
0: Oh, du möchtest eine Feuerwehrfrau werden. Wow. Das ist ja toll. Du, und was ja die wenigsten Kinder wissen, die Feuerwehrfrauen und Männer, die löschen ja nicht nur Feuer, die machen auch ganz viele andere Dinge, oder?
1: Ja.
0: Kannst du uns erzählen, was die noch so machen?
1: Sie holen Katzen aus den Bäumen.
0: Das zum Beispiel. Oder wenn Hochwasser ist, dann pumpen sie auch Keller aus.
1: Ja.
0: Oder wenn es einen Unfall gegeben hat, dann schneiden die auch die Menschen aus den kaputten Autos raus, wenn die Türen nicht mehr aufgehen. Also die retten wirklich ganz, ganz viele Menschen. Und es gibt sogar, glaube ich, eine Wasserfeuerwehr. Ja.
1: Ja.
0: Das ist super. Du, Patricia, jetzt grüßen wir erstmal alle deine Freunde, okay?
1: Ja.
0: Leg mal los.
1: Meine ganze Klasse, Löwenklasse, 1a in Seiersberg, die Isabella, der Maximilian, der zweite Maximilian, und meine Mama, mein Papa und meine Oma.
0: Liebe Grüße kommen natürlich...
1: Und die Mariella.
0: Die dürfen wir auch nicht vergessen, die Mariella. Liebe Grüße von mir aus dem Radio zu euch in die schöne Steiermark. Und wir spielen jetzt ein Spiel. Reimwertespiel, Auswahlspiel oder Gegenteilspiel? Was magst du denn spielen?
1: Auswahlspiel.
0: Erklär mal schnell den Kindern, wie es funktioniert.
1: Du sagst zwei Wörter und ich sag, was ich lieber hab.
0: Okay, geht's los?
1: Ja.
0: Zähne putzen oder Haare frisieren?
1: Zähne putzen.
0: Dann lieber Zähne putzen, gell? Beim Twini den grünen oder den orangen?
1: Orangen.
0: Und Hallo sagen oder gar nichts sagen?
1: Hallo sagen.
0: Immer Hallo sagen. Gar nichts sagen ist total unhöflich. Und wir wollen ja höflich sein. Gut gemacht! Das hat die Patricia wirklich gut gemacht. 7 Jahre alt ist sie aus dem schönen Bundesland Steiermark. Und dir wünsche ich noch einen schönen Nachmittag. Bis bald. Tschüss.
1: Tschüss, André.
2: Hey, hombre! Seht ihr diese Kuda? Caramba, die kommt aus Kuba. Dort gibt es eine Kuhfabrik. Da baut man Kühe Stück für Stück. Und das geht so.

0: Nachmittag im schönsten Land auf der ganzen Welt und das ist natürlich Österreich. Du hörst Radino, mein Kinderradio mit dem André. Hier ist die Sendung Minidisco und da telefonieren wir mit Kindern. Und in Leitung 4 wartet schon wieder jemand. Hallöle.
1: Hallöle.
0: Hallöle, wer spricht denn da?
1: Der Elias.
0: Elias, ich wünsche dir einen wunderschönen Nachmittag und herzlich willkommen in der Minidisco.
1: Hey.
0: Wie alt bist du und in welchem Ort bist du zu Hause?
1: Ich bin 9 Jahre alt und ich wohne in Wien.
0: Also in unserer schönen Bundeshauptstadt. Und hier steht, du machst einen Englischkurs.
1: Ja.
0: Und kannst schon richtig gut Englisch?
1: Sehr.
0: Oh, sehr. Das ist toll. Dann sag mal einen Satz auf Englisch.
1: I can speak English.
0: I can speak English bedeutet dann auf Deutsch was?
1: Ich kann gut Englisch.
0: Du kannst Englisch sprechen, bedeutet I can speak English. Das ist sehr gut. Kriegst schon mal den ersten Applaus. I can speak English. Elias, wollen wir jetzt alle deine Freunde hier grüßen im Radio?
1: Ja.
0: Zähl sie mal auf.
1: Den Janis, die Schuhe, den Furkan, den Stefan, den Michael, den Bartuhan, den Arif, den Yusuf, den Morat und die Emma.
0: Und liebe Grüße kommen natürlich auch von mir aus dem Radio zu euch in die Bundeshauptstadt Wien. So, Auswahlspiel, Reimwörterspiel oder Gegenteilspiel, was spielen wir?
1: Das Gegenteilspiel.
0: Ja, wie funktioniert das Gegenteilspiel?
1: Also, du sagst irgendwas und ich muss dann das Gegenteil sagen.
0: Okay, sollen wir es kompliziert machen?
1: Nein, einfach.
0: Ganz einfach? Na komm, ein bisschen können wir es ja wohl schwer machen, oder?
1: Okay.
0: Okay. Was ist das Gegenteil von flüssig?
1: Flüssig?
0: Ja.
1: Hart?
0: Ja, oder fest. Richtig. Das Gegenteil von flüssig ist hart oder fest. Was ist das Gegenteil von eng?
1: Weit.
0: Weit ist das Gegenteil von eng. Richtig. Und was ist das Gegenteil von böse?
1: Glücklich.
0: Ja, glücklich ist das Gegenteil von böse, richtig. Hier kommt ein Applaus. Der Elias, der ist 9 Jahre alt aus der Bundeshauptstadt Wien. Der war heute Nachmittag mit dabei. Und dir wünsche ich noch einen schönen Nachmittag. Danke fürs Mit dabei sein.
1: Tschüss, André. Schönen Nachmittag.

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1: Hier ist mein Kinderradio. Einen schönen Nachmittag wünsche ich jetzt wem in Leitung 4?
2: Hallo André.
1: Hallo.
2: Hier spricht der Detektiv.
1: Was? Ein Detektiv? Oh mein Gott. Hast du mich schon beschattet?
2: Ja.
1: Wahnsinn. Ja, dann sag mir mal, ich habe ja heute in der Früh eine Jause gekauft. Was habe ich denn gekauft?
2: Extra-Wurst-Semmel.
1: Nein! Woher weißt denn du das? Das war wirklich eine Extra-Wurst-Semmel. Ich habe gedacht, du bist in Vorarlberg zu Hause.
2: Bin ich auch.
1: Wahnsinn, dass du so weit weg mich noch beschatten kannst. Wahnsinn, der Raphael ist der beste Detektiv in Österreich, wie es ausschaut. Ein Applaus für den Raphael. Raphael, jetzt wissen wir, du bist in Vorarlberg zu Hause. Jetzt wissen wir, du heißt Raphael. Wir wissen nur noch nicht, wie der Ort heißt, wo du wohnst.
2: Wolfurt.
1: Wolfurt. Und wie alt bist du?
2: 8 Jahre alt und ich mache Breakdance.
1: Breakdance? Ja, was ist denn Breakdance, bitteschön?
2: Da macht man Handstand. Das ist ein Sport, wo man tanzt. Und da macht man Handstand, Kopfstand, Schulterfreeze, Frostfreeze.
1: Das sind ja lauter super tolle Begriffe. Das muss ja unglaublich Spaß machen.
2: Mhm, macht's ja auch. Und ich spiele Cello.
1: Du, und das Breakdance, gell? Das macht man ja zu einer Musik wahrscheinlich dazu, wenn es tanzen ist, oder? Und geht Breakdance eigentlich auch zur Musik von der Minidisco?
2: Ja.
1: Wirklich? Und machst du zur Minidisco-Musik auch Breakdance?
2: Ja.
1: Wahnsinn, ist mir gleich noch ein Applaus wert. Breakdance zur Minidisco. Naja, vielleicht möchten das ja mehr Kinder lernen. Dann wäre es gut, wenn du einfach mal ins Internet reinschaust. Vielleicht gibt es ja auch einen Breakdance-Kurs in deiner Nähe, in deinem Bundesland. Mhm. So, der Raphael macht den Breakdance-Kurs wo in Vorarlberg?
2: In der Musikschule Wolfurt.
1: Wow, also liebe Grüße, liebe Musikschule Wolfurt. Der Raphael hat unglaublich viel Spaß bei euch.
2: Und ich spiele Cello.
1: Cello spielst du? Was ist ein Cello? Mhm. Erklär mal schnell, wie ein Cello ausschaut.
2: Dieser Streichinstrument ist größer als die Geige und größer als der kleiner als der Kontrabass. Und das hat 4 Saiten und hat einen Bogen.
1: Und ich bin gerade so baff, wie perfekt du das uns erklärst. Das ist mir schon noch ein Applaus wert. Heute regnet es hier, was ist eigentlich die Mehrzahl von Applaus? Wahrscheinlich Appläuse. Hier gibt es jede Menge Appläuse für den Raphael heute. Wahnsinn. So, jetzt grüße einfach mal schnell jede Menge Freunde von dir hier in der Minidisco.
2: Die Chiara, meine Schwester, Mama, Papa, Oma, Opa, Gotta Getty, Oma, Opa, Cedric, mein Cousin, Emil, Finn, Samuel, Sophia und alle, die mich kennen.
1: Okay, liebe Grüße auch von mir zu euch ins Ländle. Schön, dass ihr alle die Minidisco auf mein Kinderradio hört. Und wir spielen jetzt noch ein Spiel, oder?
2: Mhm.
1: Hast du schon eines ausgesucht?
2: Mhm, das Geräuschespiel.
1: Wow, und ich weiß ganz genau, warum du es spielen willst. Gib's zu, du willst mir die Klospülung zeigen.
2: Ja.
1: Ja, alle Kinder wollen die Klospülung immer herzeigen. Habt ihr eine coole Klospülung?
2: Ja.
1: Eine laute Klospülung?
2: Das sag ich dir jetzt.
1: Also, zeig mal, ja. Du, die ist aber schon laut, die Klospülung. Ist eine coole Klospülung da bei euch im Ländle.
2: Danke.
1: Da kann die ganze Familie mal gescheit ins Klo, nicht? Und das.
2: Ja.
1: So, was machen wir jetzt noch? Die Türglocke oder magst du ein anderes Geräusch?
2: Ja, die Türglocke.
1: Ja, dann zeig mal die Türglocke her. Das ist ja. Es ist eine mega coole Türglocke. Wow, ein Applaus für den Raphael, 8 Jahre alt aus dem Bundesland Vorarlberg. Und die Leute nennen Vorarlberg auch gerne Ländle. Du Raphael, ich bin ja voll gespannt, wenn das erste Kind mal auf die Idee kommt, man könnte auch vor dem Klo eine Türklingel montieren, weil da muss man nicht so weit laufen. Und wenn jemand am Klo sitzt, könnte man die Türklingel drücken und sagen, ich muss auch.
2: Ja.
1: Das wäre total lustig.
2: Ja.
1: Raphael, schön, dass du mit dabei warst. Ich wünsche dir noch einen mega tollen Nachmittag.
2: Idio. Und der Radino und der André, grüße ich auch noch.
1: Das ist voll süß von dir. Liebe Grüße zu euch ins Ländle zurück. Danke, Babaci.
2: Danke.

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11: Am Mikrofon ist der David. Hallo. Bei den seltenen Waldrappküken gibt es Nachwuchs. Im Zoo Schmieding in Krängelbach bei Wels im Bundesland Oberösterreich sind mehrere Küken geschlüpft. Zwei der Küken bekommen extra Hilfe von den Tierpflegern, weil sie nicht genug Futter von ihren Eltern bekommen. Kameras zeigen, wie die Eltern ihre Küken füttern und beschützen. Diese Vögel gibt es nur selten in Europa, aber dank Schutzprojekten werden es langsam wieder mehr. Die Kleinen wachsen schnell und lernen ihre Umgebung kennen. Die Pfleger füttern sie vorsichtig mit einem Löffel, damit sie sich wie in der Natur fühlen und später gut in die Gruppe passen. Wer ist der Beste im Baum umarmen? Das haben Menschen bei einer besonderen Meisterschaft in Niedersachsen in unserem Nachbarland Deutschland herausgefunden. Dort ist es darum gegangen, in kurzer Zeit möglichst viele Bäume zu umarmen. Auch wie man die Bäume umarmt hat, war wichtig. Die Idee kommt aus Finnland, aber jetzt hat es den Wettbewerb zum ersten Mal in Deutschland gegeben. Die Organisatorinnen wollen, dass die Menschen mehr in die Natur gehen und weniger am Handy sind. Auch wenn man dabei vielleicht ein bisschen lustig aussieht, macht das Baumumarmen richtig glücklich und die Gewinner können sich jetzt die besten Baumumarmer Deutschlands nennen. Die Sängerin Shakira

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5: Paula, 6 Jahre, möchte gerne wissen, wie Münzen gemacht werden. Also hat sie eine E-Mail an sparefroh@meinkinderradio.at geschickt. Und Josie weiß sicher, wie das mit den Münzen funktioniert.
6: Sicher. Also Münzen werden geprägt. Da gibt es zuerst den Rohling. Das ist ein rundes, glattes Metallstück und darauf wird ein Stempel aus hartem Stahl gedrückt. Aber nicht nur einer, der ein Bild drauf macht, sondern einer, der die Oberfläche des Metalls verformt und Schriftenmuster und Bilder hineindrücken kann. Du kennst so etwas vielleicht vom Spielen mit Knetmasse.
5: Oder von einem Siegel, wie man es früher bei wichtigen Briefen verwendet hat.
6: Ja, genau. Und das Hineindrücken des Stempels nennt man Prägen. Das Ganze passiert in einer Maschine, der Prägemaschine. Die Münzen, die kommen dann auf einem Fließband heraus.
5: Und der Stempel, wie wird der gemacht?
6: Zuerst wird ein Modell aus Gips gemacht und das wird dann von einem Computer abgetastet und ganz genau auf den Stahlstempel übertragen. Und der drückt das Muster auf den Rohling.
5: Das nennt man dann die Prägung. Ich habe mir selbst einmal eine Münze prägen dürfen. Da habe ich auch ein Metallblättchen in einen Automaten gelegt und dann ganz fest angedrückt. Diese Münze ist jetzt mein Glücksbringer.
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8: So, wie spät ist es? Oh, was machen wir jetzt eigentlich?
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8: Natürlich, nachmittags ist ja Radinos Mini-Disco-Zeit. Ich bin der André, ich freue mich wahnsinnig, dass wir die kommende Stunde gemeinsam verbringen. Es ist Zeit für jede Menge lustige Spiele, Auswahlspiel, Gegenteilspiel und das Reimwörterspiel. Du bist richtig gut drin und hast es geübt? Na, kein Problem. Meld dich an auf www.meinkinderradio.at. So, jetzt legen wir aber los mit dinotastischer Musik. Hör mal die Musik schon mal im Hintergrund weg, damit wir Platz für die Musik schaffen. Los geht's!

0: mit uns, yeah. Schönen Nachmittag Österreich, du hörst mein Kinderradio mit der Minidisco, ich bin der André. Ja, André ist jetzt nicht so der häufigste Name und vielleicht hast du ja auch einen Namen, den es auch nicht so oft gibt und den die Leute auch immer falsch aussprechen. Ganz viele Menschen sagen immer André, aber ich heiße André, also mit langen E, weil es ja irgendwie wie Andreas, da sagt man ja auch nicht Andreas. Also, man muss immer gut fragen, die Menschen, wie man den Namen richtig ausspricht. So, jetzt rufen wir die Caroline an. Die ist jetzt dran. Ich hoffe, sie heißt nicht Caroline. Dann würde ich den Namen nämlich schon falsch aussprechen. Aber wir werden sehen.
1: Hallo.
0: Hallo, wer spricht denn da?
1: Die Caroline.
0: Hallihallo, Caroline. Herzlich willkommen in Radinos Minidisco von mein Kinderradio. Wir wollen dich alle ein bisschen besser kennenlernen. Wie alt bist du und in welchem Ort bist du zu Hause?
1: Ich bin 6 und wohne in Oberhauzenthal.
0: In Oberhauzenthal? Ist es in Niederösterreich?
1: Ja.
0: Ja, dann habe ich ja richtig geraten. Du, hier steht, dass du Harfe spielst.
1: Ja.
0: Das ist aber ein schönes Instrument. Jetzt werden ganz viele

0: Ja, gar nicht wissen, wie eine Harfe ausschaut. Kannst du uns das mal beschreiben?
1: Ja.
0: Geht los.
1: Sie hat einen Hals und sie hat Fetten und sie hat...
0: Also eine Gitarre hat ja auch einen Hals und auch Saiten. Schaut die Harfe aus wie eine Gitarre?
1: Nein.
0: Okay, dann schaut sie also anders aus. Wie können wir uns das dann vorstellen?
1: Sie hat noch einen Fuß. Sie hat einen Fuß und sonst nichts.
0: Okay, also einen Hals, Saiten und einen Fuß, sonst nichts. Gut,
1: ja.
0: Das war ja eine dürftige Beschreibung einer Harfe, aber vielleicht kriegt das irgendjemand besser hin. Also wenn du auch eine Harfe spielst und uns eine Harfe erklären kannst, gerne anmelden, www.meinkinderradio.at. Caroline, dann zähl alle deine Freunde mal auf, die warten sicher schon ganz dringend drauf, dass sie gegrüßt werden hier im Radio. Leg los.
1: Die Jana, die Malis, die Paulina, die Emma... Den Maxi und die Amelie, die Sophia und sonst keine mehr.
0: Okay, und wir zwei Hübschen spielen jetzt noch ein Spiel. Auswahlspiel, Reimwörterspiel oder Gegenteilspiel? Was hast du dir denn ausgesucht?
1: Das Gegenteilspiel.
0: Das Gegenteilspiel, wie funktioniert das?
1: Du sagst was und ich muss das Gegenteil davon sagen.
0: Also so wie du es mit der Mama wahrscheinlich immer machst, wenn die Mama Nein sagt, sagst du Ja.
1: Ja.
0: Okay, was ist eigentlich das Gegenteil von Einfahrt?
1: Ausfahrt.
0: Ausfahrt ist das Gegenteil von Einfahrt, richtig. Was ist das Gegenteil von vorne?
1: Hinten.
0: Hinten ist das Gegenteil von vorne. Und was ist das Gegenteil von pünktlich?
1: Spät.
0: Zu spät, richtig. Hier kommt ein Applaus. Nämlich der Applaus für die Caroline, 6 Jahre alt aus dem Bundesland Niederösterreich. Und Caroline, schau dir deine Harfe nochmal genau an und überleg dir, wie du eine Harfe beschreiben könntest, sodass man es versteht, okay?
1: Mhm.
0: Schönen Nachmittag noch. Tschüssi.
1: Tschüss, André. Schönen Nachmittag.

doch André und mir eine Sprachnachricht über die Mein Kinderradio Handy-App, weil dann hörst du die schon ganz bald hier bei uns in

0: www.meinkinderradio.at, wenn auch du hier in der Minidisco mit dabei sein möchtest. So, wir schauen in Leitung 7. Ist da jemand?
1: Hallöle.
0: Hallöle, wer spricht denn da?
1: Die Tina.
0: Ja, Tina, einen schönen Nachmittag. Herzlich willkommen in Radinos Minidisco auf Mein Kinderradio. Wir wollen dich alle ein bisschen besser kennenlernen. Wie alt bist du und in welchem Ort bist du zu Hause?
1: Ich bin 6 Jahre alt und wohne in Rechhaming.
0: Das ist im schönen Bundesland Oberösterreich, gell?
1: Mhm.
0: Mhm. Und wir müssen alle deine Freunde grüßen. Leg mal los.
1: Oma, Opa, Urlioma, Valentin, Eli, Diana, Emily, Radino, André.
0: Dankeschön, sehr süß. Liebe Grüße kommen natürlich auch von uns aus dem Radio zurück. Du, was möchtest du eigentlich werden von Beruf, wenn du erwachsen bist?
1: Krankenschwester.
0: Krankenschwester, du, das ist aber ein schöner Beruf. Wir brauchen ja auch ganz viele tolle Krankenschwestern in Österreich. Kannst du mal allen Kindern erklären, was macht eigentlich so eine Krankenschwester?
1: Sie tut Verletzten helfen.
0: Mhm. Und sie versorgen im Zimmer dann, nicht?
1: Ja.
0: Das ist super. Gut, dann würde ich sagen, ich drücke dir die Daumen, dass du die beste Krankenschwester von ganz Österreich wirst.
1: Danke.
0: So, wir spielen jetzt ein Spiel. Auswahlspiel, Reimwörterspiel oder Gegenteilspiel. Was magst du denn spielen?
1: Geräuschespiel.
0: Oh, das versteckte Spiel hat sie entdeckt, die Tina. Ja, das müssen die Kinder immer selber nennen. Dann lauf mal los und zeig mir deine Klospülung. Bin ja schon mal sehr gespannt. Das war die Klospülung von der Tina. Und jetzt hätte ich gerne, dass du in die Küche läufst und einen Kochtopf holst und mit einem Löffel so laut du kannst draufschlägst, dass wir ein bisschen Lärm hier machen. Ich liebe Lärm im Radio. Tina startet vom Klo in die Küche. Oh, das wird schon mal ein Kochtopf gewesen sein. Jetzt brauchen wir noch einen Löffel. Lärm ist super, hier kommt ein Applaus. Die Tina, die 6 Jahre alt, aus dem Bundesland Oberösterreich. Und genau dorthin schicke ich jetzt liebe Grüße. Danke fürs Mit dabei sein. Schönen Nachmittag. Tschüss.
1: Schönen Nachmittag.

0: So, es ist wieder Zeit, dass wir mit einem nächsten Kind hier telefonieren auf mein Kinderradio. Die Ella hat sich schon länger mal angemeldet auf www.meinkinderradio.at. So, da rufen wir jetzt gleich mal an. Die Nummer wählt schon. Und dann hoffen wir auch, dass die Ella abhebt.
1: Hallo.
0: Hallo, wer ist denn da?
1: Die Ella.
0: Ella, hallöle und herzlich willkommen in Radinos Minidisco bei meinem Kinderradio. Geht's dir gut?
1: Ja.
0: Das freut mich voll. Du, wir hier alle sind ja schon super aufgeregt, dass wir dich endlich kennenlernen. Magst du uns kurz mal sagen, wie alt bist du und in welchem Ort bist du zu Hause?
1: Ich bin 7 Jahre alt und lebe in Kindberg.
0: Und das ist im schönen Bundesland Steiermark, gell?
1: Ja.
0: Super. Hier steht, dass du vom Beruf in Zukunft Sängerin werden möchtest.
1: Ja.
0: Das ist ja super. Du kannst uns was vorsingen? Wir würden das gerne hören.
1: Ja,
0: Leg mal los.
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0: Super, hier kommt ein Applaus. Wow. Also die Ella ist ja schon mal eine großartige Sängerin, muss man sagen. So Ella, jetzt hätte ich gesagt, deine Freunde, die warten vor dem Radiogerät wahrscheinlich alle völlig aufgeregt, weil sie jetzt gleich gegrüßt werden. Zähl sie mal auf, wen müssen wir grüßen hier?
1: Mama, Papa, mein Bruder Till, Sophie, Julia, Antonia, Celine.
0: Was das? Oder fällt
1: Marie,
0: uns noch wer ein? Ah ja, okay, geht weiter.
1: Isabella, Elina, Helena, meine Lehrerin Frau Geisler, Kiki Opa, Kiki Oma, mein Pferd Jolly, Vanessa, Lara Marie, Emilia, das war's.
0: Liebe Grüße kommen natürlich auch von mir hier aus dem Radio zu euch ins schöne Bundesland Steiermark. So, Auswahlspiel, Reimwörterspiel oder Gegenteilspiel, was magst du denn spielen?
1: Gegenteilspiel.
0: Wow, das ist aber ein tolles Spiel, weil es ein schwieriges Spiel ist. Das heißt, du gehörst zu den mutigeren Kindern, oder, Ella?
1: Ja.
0: Erklär mal schnell das Gegenteilspiel, bitte.
1: Das Gegenteilspiel ist, wo du etwas sagst und ich muss das Gegenteil sagen.
0: Ja, also genau das, was du eigentlich immer zu Hause mit der Mama machst, oder?
1: Ja.
0: Okay, gut. Was ist das Gegenteil von Tag?
1: Nacht.
0: Nacht ist das Gegenteil von Tag, richtig. Was ist denn das Gegenteil von vorne?
1: Hinten.
0: Hinten ist das Gegenteil von vorne, richtig. Und was, jetzt kommt ein schwieriges, was ist das Gegenteil von sauer?
1: Süß ist das Gegenteil.
0: Süß ist das Gegenteil von sauer, richtig. Hier kommt ein Applaus. Wow, aber sowas von auf den Punkt getroffen. Die Ella, 7 Jahre alt, aus dem Bundesland Steiermark. Die war heute Nachmittag mit dabei. Ella, ich wünsche dir noch einen schönen Nachmittag. Tschüssi.
1: Tschüss, André.

Was könnte er damit wohl meinen? Ja, von mir aus meinetwegen interpretiert da irgendwas rein. Doch ich hoffe, ihr könnt mir diesen Fehler irgendwann wieder verzeihen. Denn dieser Text ist wie verhext und fällt mir leider nicht ein.

0: Und ah, wieder ein dinotastisches Lied hier bei uns auf Österreichs erstem Radiosender nur für Kinder. Hier ist mein Kinderradio mit der Mini-Disco und es ist soweit. Hier kommt die nächste Anmeldung. Die Nummer wählen wir und dann hoffen wir schon mal, dass auch jemand zu Hause ist da.
1: Hallo.
0: Hallo, wer spricht denn da?
1: Die Isabella.
0: Ja, Isabella, ich wünsche dir einen schönen Nachmittag. Hallöle. Sag mal, wie alt bist du und wo wohnst du?
1: Ich bin 8 Jahre alt und ich wohne in Salzburg.
0: Wow, in der schönen Stadt Salzburg. Und sag mal, in der Stadt Salzburg ist ja jemand ganz Bekannter auf die Welt gekommen. Weißt du auch, wer das ist?
1: Ja, der Mozart.
0: Der Mozart, das ist ja ein ganz bekannter Komponist gewesen in Österreich. Wow, Salzburg ist wunderschön. Was habt ihr denn sonst noch so in Salzburg? Eine große Festung, oder?
1: Ah ja,
0: ja.
1: Da habe ich Geburtstag gefeiert.
0: Wirklich? Erzähl mal, wie ist denn das abgelaufen?
1: Da haben wir so eine Führung gemacht und wir durften uns sogar aufs Plumpsklo setzen.
0: Wow, das ist ja großartig. Und seid ihr da auch mit der Bahn hinaufgefahren?
1: Ja, also nur hinuntergefahren.
0: Nur hinunter? Rauf seid ihr gegangen, oder wie?
1: Ja.
0: Geht man da lange?
1: Nicht so lange.
0: Okay, also das ist schaffbar, auch wenn man kein großer Klettermax ist.
1: Mhm.
0: Na super. Du sag mal, was ist eigentlich dein Lieblingshaustier?
1: Eine Katze.
0: Eine Katze. Und hast du auch eine Katze?
1: Ja.
0: Und die heißt?
1: Tommy.
0: Tommy. Erzähl mal, wie schaut denn die Katze aus?
1: Die ist schwarz-weiß und hat sogar eine schwarze Nase.
0: Wow, das ist aber eine schöne Katze dann. Dann würde ich sagen, hallo Tommy, du bist gerade im Radio gegrüßt worden. Sag mal, wen müssen wir denn noch im Radio grüßen?
1: Die Freunde müssen wir grüßen.
0: Ja, natürlich, dann zähl sie mal auf.
1: Die Lotta, die Sina, die Walli, die Emma, die Sarah, die Mina, die Sophia, die Gerda, die Grace, der Niklas, der Raffi, die Lea, die Livia und nochmal die Livia, die Mama und der Papa, die Laura und der Tommy und die Thea und die Nora und die Leni und die Sofia.
0: Und ich schicke natürlich ganz liebe Grüße zu euch nach Salzburg.
1: Danke.
0: Super, du spielst mir noch ein Spiel?
1: Ja.
0: Welches?
1: Das Auswahlspiel.
0: Wow, das ist ein tolles Spiel. Erklär mal schnell den Kindern, wie es funktioniert.
1: Du sagst zwei Werte und ich muss entscheiden, was ich lieber mag.
0: So spielen wir das Auswahlspiel. Okay, bist du bereit?
1: Ja.
0: Obst oder Gemüse?
1: Obst.
0: Warum und welches vor allem?
1: Der Granatapfel ist ganz lecker und Obst ist süßer.
0: Boah, also ich glaube, ich habe noch nie ein Kind gehört, das gesagt hat, Granatapfel ist mein Lieblingsobst. Sag mal schnell, wie schmeckt Granatapfel?
1: Ganz lecker.
0: Ist er ein bisschen sauer?
1: Ein bisschen sauer.
0: Also ich glaube ja, er ist ein bisschen saurer als süß, oder?
1: Ja.
0: Ja, das ist eine gute Beschreibung. Gut, machen wir weiter. Hose oder Kleid?
1: Kleid.
0: Warum?
1: Weil das irgendwie so nicht so eng ist.
0: Und ein bisschen luftiger auch ist, oder?
1: Mhm.
0: Das verstehe ich. Und jetzt kommt noch die wichtigste aller Fragen. Lange ausschlafen oder früh aufstehen?
1: Lange ausschlafen.
0: Ich bin auch so ein Langschläfer. Ja, hier kommt ein Applaus. Das war die Isabella. Sie ist 8 Jahre alt aus der Stadt Salzburg im Bundesland Salzburg. Wow, da heißt ja die Stadt gleich wie das Bundesland. Das ist ja toll. Isabella, ich wünsche dir noch einen schönen Nachmittag und schicke dir schöne Grüße nach Salzburg.
1: Ja, auch.

0: Schönen Nachmittag, hier ist die Minidisco bei mein Kinderradio. Ich bin der André und ich freue mich über jede Menge Anmeldungen auf www.meinkinderradio.at oder Sprachnachrichten, am besten über Radinos Handy-App. So, wir schauen in Leitung 3. Hallöle.
1: Hallöle.
0: Hallöle, wer spricht denn da?
1: Marie,
0: du hast ja gleich mal den offiziellen Gruß hier in der Minidisco verwendet. Das ist ja großartig.
1: Ja.
0: Ja. Geht's dir gut?
1: Ja.
0: Dann sage ich jetzt mal herzlich willkommen in der Minidisco. Stell dich mal ganz kurz vor für alle Kinder. Wie alt bist du und in welchem Ort bist du zu Hause?
1: Also ich bin fast 10, also jetzt bin ich noch 9 und ich komme aus Wien.
0: Aus der Bundeshauptstadt Wien. Da hier auf der Anmeldung steht oben, du machst Hobbyhorsing. Was ist Hobbyhorsing?
1: Also, das habe ich gerade eben gemacht.
0: Mhm.
1: Das ist eine Sportart.
0: Ja, und was macht man da bei der Sportart?
1: Also, das ist wie ein Steckenpferd, nur der Stock ist viel kürzer.
0: Okay, also du reitest mit einem Steckenpferd.
1: Ja, und man muss auch versuchen halt, also man muss so die Vorderfüße vom echten Pferd so nachmachen.
0: Ah, und die machst aber du mit deinen Beinen, oder?
1: Ja.
0: Ah, okay. Und ist das lustig?
1: Ja.
0: Na, auf jeden Fall ist es billiger als ein echtes Pferd, muss man sagen, nicht?
1: Aber es kann schon echt teuer sein.
0: Das stimmt, aber du musst es wenigstens nicht füttern.
1: Ja.
0: Das stimmt. Sollen wir jetzt jede Menge Freunde von dir hier grüßen im Radio?
1: Ja.
0: Leg mal los.
1: Meine beste Freundin, die Eisschnur, meine ganze Familie und meine ganze Klasse und alle, die ich kenne.
0: Super. Du, liebe Grüße natürlich auch von mir hier aus dem Radio. Wir spielen jetzt noch was? Ein Spiel.
1: Geräuschespiel.
0: Oh, du möchtest das. Jetzt hast du ein bisschen vorgegriffen. gleich mal mit dem versteckten Spiel, das du hier gefunden hast. Klospülung, oder? Natürlich.
1: Okay.
0: Möchtest du was anderes? Wir können auch ein anderes Geräusch machen.
1: Nein, das geht schon.
0: Das geht schon, okay. Normalerweise wollen alle Kinder immer die Klospülung herzeigen. Lauf mal los, ich bin gespannt, ob du eine laute Klospülung hast oder eine leise. Die ist sogar sehr laut, deine Klospülung. Das ist ja super. Okay, und dann noch die Türklingel. Geht los.
1: Okay, also man hört dann wahrscheinlich den Hund bellen.
0: Wieso? Weil die Türklingel wie ein Hund klingt oder weil der Hund immer bellt, wenn die Türklingel geht?
1: Weil die Mango immer bellt.
0: Okay, na dann bin ich gespannt. Also wir haben die Türklingel gehört, aber der Hund hat nicht gebellt.
1: Ja, aber sie hat fast.
0: Okay, sie hat schon mal aufmerksam geschaut. Dafür ist sie ja da. So, hier ist ein Applaus. Das war die Marie, 9 Jahre alt aus der Bundeshauptstadt Wien, macht Hobbyhorsing und hat einen Hund namens Mango. Schönen Nachmittag noch. Danke fürs Mitdabeisein.
1: Danke, André. Schönen Nachmittag.

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0: André, spiel mal

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2: Das Lied mag ich besonders gerne hier bei uns in der Minidisco. Du hast mein Kinderradio mit André. Einen schönen Nachmittag wünsche ich dir, egal wo du gerade bist in Österreich. So, ich habe hier die Anmeldung von der Emily. Ruf mal die Emily an, hm? Ich will ja schon mal die Nummer. Schauen wir mal, ob sie daheim ist.
3: Hallöle?
2: Hallöle? Wer spricht denn da?
3: Die Emily.
2: Ja, Emily. Und ich habe schon gedacht, es ist die Bundeskanzlerin. Emily, herzlich willkommen in Radinos Minidisco. Wir sind alle total aufgeregt hier, weil wir dich so gerne kennenlernen möchten. Wie alt bist du und in welchem Ort wohnst du?
3: Ich bin 8 Jahre alt und wohne in Altlenkbach.
2: Altlenkbach, das klingt nach einem Ort in Niederösterreich.
3: Ja.
2: Ja, na bitte, das haben wir ja super gut erkannt. Sag mal, was möchtest du eigentlich vom Beruf machen, wenn du erwachsen bist?
3: Lehrerin.
2: Lehrerin? Und was für eine Lehrerin? Da gibt es ja ganz viele verschiedene.
3: Schullehrerin.
2: Na, aber weißt du, da gibt es ja Volksschule, dann gibt es ja auch Mittelschullehrerin oder Lehrerin im Gymnasium.
3: Volksschullehrerin.
2: Volksschullehrerin, das ist ja, glaube ich, auch ein sehr befriedigender Beruf. Da kann man den Kindern Lesen und Schreiben beibringen.
3: Mhm.
2: Mhm. Und warum möchtest du das werden? Hast du so eine tolle Lehrerin gehabt, die dich beeindruckt hat?
3: Ja, habe ich. Und die ist auch sehr nett.
2: Das glaube ich. Du, soll man sie grüßen im Radio?
3: Ja.
2: Gut, dann sag mal.
3: Hallo Isabella, du bist gerade im Radio.
2: Die hat sich jetzt sicher wahnsinnig gefreut, dass du sie gegrüßt hast. Emily, hier steht auf meinem Anmeldezettel, dass du in einem Chor singst.
3: Ja.
2: Und machst du das schon lang?
3: Ich habe dieses Jahr angefangen.
2: Okay. Du, und magst du uns ein Lied vorsingen hier im Radio?
3: Ja.
2: Dann leg mal los.
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2: Das war ja super, hier kommt ein Applaus. Großartig hat die Emily gesungen hier in Radinos Minidisco. So Emily, jetzt hätte ich gesagt, wir grüßen alle deine Freunde, die warten sich ja ganz aufgeregt vor dem Radiogerät. Leg mal los, zähl sie auf.
3: Rio, Jan, Pia, Isabella, Lara A, Lara S, Emilia, Sophie und meine ganze Familie.
2: Na, die freuen sich sicher auch. Liebe Grüße kommen natürlich auch von mir aus dem Radio dazu. Du weißt, was jetzt kommt, oder?
3: Ein Spiel.
2: Natürlich. Auswahlspiel, Reimwörterspiel oder Gegenteilspiel? Was hast du dir ausgesucht?
3: Gegenteilspiel.
2: Das musst du aber den Kindern ganz schnell mal erklären.
3: Du sagst das Wort und ich sag das Gegenteil davon.
2: So spielen wir das Gegenteilspiel. Okay, geht los. Wenn's nicht voll ist, ist es?
3: Leer.
2: Leer ist das Gegenteil von voll, richtig. Was ist das Gegenteil von faul?
3: Fleißig.
2: Fleißig ist das Gegenteil von faul. Super. Okay, und eines kommt noch. Was ist das Gegenteil von alt?
3: Jung.
2: Jung, hier kommt dein Applaus. Großartig. Das war die Emily. Die Emily ist 8 Jahre alt, aus Neulenkbach und die war heute Nachmittag hier in Radinos Minidisco mit dabei. Emily, bis bald. Pfiat dich, schönen Nachmittag.

0: Wieder ein toller Song, bei dem wir so richtig laut mitgesungen haben. Aber, meine Lieben, es ist wieder soweit. Ich muss mich leider von dir verabschieden. Die Minidisco ist jetzt nämlich aus.
1: Ja, weil du so falsch singst.
0: Ach, Latino. Das stimmt ja gar nicht. Das ist ja gar nicht der Grund, warum jetzt die Minidisco aus ist. Es ist nämlich schon gleich 18 Uhr und die Minidisco läuft ja jeden Tag nur zwischen 16 und 18 Uhr. Aber morgen sind wir dann wieder pünktlich ab 4 Uhr am Nachmittag da.
1: Ich freue mich so.
0: Ja, ich freue mich auch. Aber bis dahin jetzt alles Liebe und viel Spaß weiterhin dir mit Radinos Geschichten. Tschüss, Baba.
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1: Ich freue mich auch auf deinen Witz. Achtung, Achtung, jetzt kommt wieder eine dinotastische Sprachnachricht.
6: Hallo, Radino, ich bin der Theodor und ich komme aus Wien. Und ich bin 7 Jahre alt und ich will meine Freunde grüßen. Die David, die Alice, den Valentin, den Adrian, den Maxi, den Leo. Ja, und das waren meine Freunde. Ich wünsche euch noch einen schönen Nachmittag und ich will Tierarzt werden.
7: Hallo, ich heiße Anneli, bin 6 Jahre, komme aus der Steiermark, aus Hartberg Graz. Und ich liebe Radino über alles. Deswegen will ich den André, David und Radino gerne grüßen und Miriam auch. Und dann würde ich gerne noch sagen, ich liebe es so sehr. Ich habe euch ein Foto und ein Rezept geschickt. Tschüss.
1: Juhu, so viel dinotastische Musik spielen nur wir. Ja.
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8: Hallo, hier ist die Josie. Du, mir ist heute etwas passiert. Ich bin gestolpert und hergefallen. Dabei habe ich mir meine Jeans am Knie ordentlich aufgerissen. Ein richtiges Loch ist drin. Hast du auch schon einmal ein Loch in der Hose gehabt? Zum Glück gibt es ja so lustige Aufnäher, die das Loch verdecken. Ich weiß aber noch etwas Besseres. Ich werde aus dem Riss in meinen Jeans ein Hosenmonster machen. Dafür brauche ich Nähzeug und ein paar Stoffreste. Vielleicht kennst du ja einen Erwachsenen, der gut nähen kann. Der hilft dir bestimmt. Das Loch in der Hose schneide ich jetzt so weit auf, dass es das Maul eines Monsters sein könnte. Aus weißem Filz schneide ich ein paar spitze Zähne aus und nähe oder klebe sie von innen an den Rand des Monstermauls. Dann nehme ich ein rotes Stück Stoff und lege es hinter das Loch. Rundherum festnähen. Und dann kommen noch zwei Augen. Die mache ich aus größeren weißen Stoffscheiben und kleineren schwarzen, die ich aufeinander klebe. Die Augen befestige ich mit ein paar Nadelstichen über dem Maul. Mein Hosenmonster sieht echt lustig aus. Und meine Jeans sind dadurch einzigartig geworden.
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13: Hallihallo, am Mikrofon begrüßt dich der David. Ein dünnes, stinkendes Büchlein sorgt für Aufsehen. Fachleute haben es bei Bauarbeiten in Paderborn in Deutschland gefunden. Obwohl es mindestens 700 Jahre alt ist, riecht es immer noch unangenehm. Das liegt wahrscheinlich daran, dass es so lange in einer Latrine, also einem mittelalterlichen Klo, gelegen hat. Latrinen waren damals oft einfache Löcher im Boden. Das Büchlein war in einem nassen Erdklumpen und ist dadurch gut erhalten worden. Jetzt hoffen die Forscherinnen und Forscher, dass sie durch das Entschlüsseln der alten Schrift mehr über das Leben im Mittelalter erfahren können. Dafür nutzen sie die Hilfe von moderner Technik. Beim Eurovision Song Contest, kurz ESC, haben Musikerinnen und Musiker aus ganz Europa und sogar aus Australien wieder um die Wette gesungen. Millionen Menschen sind vor den Fernsehern gesessen und haben für ihre Lieblingslieder mitgefiebert. Am Ende konnte aber nur ein Land die meisten Punkte einsammeln und die gläserne Mikrofontrophäe mit nach Hause nehmen. Das war dieses Mal Dara aus dem Land Bulgarien. Neben den tollen Stimmen hat es auf der riesigen Bühne auch dieses Jahr wieder jede Menge verrückte Kostüme, wilde Tänze und bunte Lichtshows zu bestaunen gegeben. Beim ESC geht's aber nicht nur ums Gewinnen. Das riesige Musikfest soll zeigen, dass Musik alle Länder verbindet. Egal, welche Sprache man spricht. Österreich hat den Künstler Cosmo ins Rennen geschickt, der ist aber leider nur Vorletzter geworden. Jetzt starten aber schon die Vorbereitungen für nächstes Jahr und da findet er im Siegerland Bulgarien statt. Die Mauersegler kommen zurück nach Wien. Sie sehen ein bisschen aus wie Schwalben, nur größer. Und viel lauter sind sie auch, wenn sie meist in größeren Gruppen nach Insekten jagen. Die Mauersegler kommen in diesen Tagen zurück aus ihrem Winterquartier südlich der Sahara in Afrika. Und zwar, um hier zu brüten. Allerdings geht es ihnen hier bei uns gar nicht mehr so gut und sie werden immer weniger, sagen Vogelexperten. Mauersegler paaren sich oft sogar schon auf dem Weg aus dem warmen Süden hierher in der Luft. Bei uns suchen suchen sie jetzt einen Spalt oder eine Höhle in einer Hauswand, wo sie ihre Eier ablegen und ausbrüten können. Aber von diesen Hausspalten gibt's immer weniger, weil so viel gebaut wird und viele alte Häuser renoviert werden. Löcher werden dann einfach zugeschmiert und neue Häuserwände sind meist so glatt und dicht, dass die Mauersegler da keine Nische finden für ihr Nest. Helfen könnte den Mauerseglern, wenn mehr Hausbesitzer hoch am Haus spezielle Nistkästen aufhängen könnten. Und zwar solche mit einer länglichen Öffnung, in die die Mauersegler mit ihrem hohen Tempo direkt reinfliegen können. Außerdem wäre es toll für die Vögel, wenn sie wieder mehr Insekten fänden. Dazu könnten wir unsere Gärten etwas wilder wachsen lassen und

0: Projekte, die einfach nur Spaß machen. Und so eines bauen wir heute. Es wird ein Graskopf. Diesen Namen hat er, weil aus seinem Kopf Gras herauswächst. Das sind dann die Haare. Und das sieht einfach nur dino komisch aus. Wir legen uns gleich mal alle Dinge zurecht, die wir dafür brauchen. Einen Tontopf, einen Jutesack Natur, Heimtierstreu, Rasensamen, zwei Kotflügelscheiben und zwei Panhead-Schrauben. Den Rest wie eine Schnur, Stöckchen, Klebeband und Kindermalfarben hat wahrscheinlich eh jeder zu Hause. Und jetzt geht's auch gleich los damit.
1: Schön, dass wir das heute wieder gemeinsam machen können. So einen Graskopf wollte ich schon immer mal bauen.
0: Da bin ich aber froh, dass ich das Richtige ausgesucht habe. Und damit das Gras endlich wachsen kann, liegt hier auch schon der Jutesack parat.
1: Wunderbar. Daraus schneiden wir jetzt ein quadratisches Stück heraus. Es sollte so 40 mal 40 cm groß sein. Am besten wir schneiden so, dass wir wenig Verschnitt haben. Dann geht sich vielleicht nachher noch ein Graskopf aus.
0: Für ein Graskopfgeschwisterchen oder gleich eine Graskopffamilie?
1: Vielleicht, aber machen wir mal den einen. Aber ich glaube, dass du die anderen dann auch sicher schon alleine hinbekommst. Das ist nämlich gar nicht so schwer.
0: Ja, wenn es eh nicht so schwer ist, dann mache ich einfach doch auch gleich den hier.
1: Ja, warum nicht? Dann nehme jetzt ich einfach die Bauanleitung und sag dir an, was zu tun ist. Das Stück Jutestoff haben wir ja jetzt schon mal. Das ist quasi die Haut vom Kopf. Dadurch sprießen dann die einzelnen Grashalme. Zu Beginn ist es nämlich noch ein Glatzkopf.
0: Das schaut sicher lustig aus. Aber du hast jetzt immer noch nicht gesagt, was ich machen soll.
1: Ach ja, stimmt. Jetzt aber. In der Mitte des Stoffes verteilst du zwei Hände voll Grassamen. Es sollte ungefähr eine so große Fläche bedeckt sein, dass man ein Glas darauf abstellen könnte. Und auf die Grassamen kommt dann nochmal der Einstreu obendrauf. Das ist dann der Nährboden, wo das Gras seine Wurzel bilden kann.
0: Ja, und wie viel von dem Einstreu kommt da jetzt rein?
1: Ja, das sollte so viel sein, dass der ganze Graskopf schön prall gefüllt ist.
0: Ah ja, ich weiß schon. Und dann schneiden wir uns so ungefähr 1 Meter Schnur zurecht, damit wir alles festmachen können.
1: Richtig. Wir nehmen alle 4 Enden unseres Stoffstückes in die Hand und wenn wir die Füllung zu einem runden Kopf geformt haben, ziehen wir den Jutestoff nochmal straff und binden ihn mit unserer Schnur ab. Das machen wir aber besser gemeinsam. Das ist mit 4 Händen viel einfacher als nur mit 2.
0: Alles klar, ich halte den Kopf fest. Und du kannst inzwischen das mit der Schnur machen.
1: Ja, gerne. So, jetzt mache ich da noch einen Knopf rein und fertig ist der Kopf.
0: Naja, jetzt haben wir erstmal nur eine Jutekugel, die gefüllt ist mit Samen und Einstreu. Ein richtiger Kopf hat ja Augen und einen Mund und noch viele andere Dinge.
1: Ja, da hast du natürlich recht. Für die Augen nehmen wir die zwei Kotflügelscheiben und die Schrauben. Die lassen sich auch mit der Hand ganz leicht reindrehen. Übrigens, die Kotflügelscheibe hat ihren Namen vom Fahrzeugbau. Beim Auto gibt es nämlich einen Kotflügel und sie ist eigentlich nur eine spezielle Art der Unterlegscheibe. In dem Fall ist es eine mit großem Außendurchmesser und kleinem Innendurchmesser. Das lässt die Augen dann besonders groß erscheinen.
0: Cool, und den Rest mal ich einfach mit den Stiften drauf.
1: Ja, genau. Damit der Graskopf aber nicht irgendwo durch die Gegend kullert, legen wir ihn noch in unseren Tontopf. Natürlich so, dass die Grassamen ganz oben sind. Wir wollen ja auch, dass die Haare nach oben hin rauswachsen.
0: Sonst wär's ja ein Bart. Wobei?
1: Ja, das kannst du dann gerne beim nächsten Graskopf ausprobieren. Da kannst du deiner Kreativität freien Lauf lassen. Übrigens, wer sich jetzt nicht alles gemerkt hat, auch kein Problem. Die Bauanleitung gibt's wie immer auf der Mein Kinder Radio Webseite.
0: Und ganz wichtig, Gießen nicht vergessen, damit die grünen Haare weiter sprießen können. Da kann man richtig dabei zusehen, wie der Graskopf lebendig wird.
1: Ja, stimmt. Und ich wünsche viel Spaß beim Nachbauen.
0: Bis zum nächsten Mal.
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2: Hast du's dir gemütlich gemacht, kleiner König?
3: Oh ja, jetzt kann's losgehen.
2: Gut, welche Geschichte soll ich heute erzählen?
3: Erzähl mal was übers Glück. Über mein Glück,
2: Ja, das kann ich machen. Also, pass auf. Die erste Geschichte heißt Das Glücksschwein. Im kleinen Königreich ist es heute sehr viel ruhiger als in den letzten Tagen. Da wurde so viel gelacht und gejohlt und manchmal wurde auch gestritten und man ist herumgerast. Doch heute ist von alledem nichts zu hören. Der kleine König ist seltsam still und er seufzt sogar ab und zu.
3: Ach ja.
2: Und das hat seinen Grund.
3: Ja, heute ist nämlich der letzte Besuchstag der kleinen Prinzessin.
2: Doch ehe die königliche Cousine endgültig heimreiten wird, hat sie dem kleinen König ein ganz besonderes Abschiedsgeschenk versprochen. Und dann ist sie gleich davongeritten, um es zu kaufen.
3: Ja, und ich will was Riesengroßes. Mein Geschenk soll aber auch lustig sein, eine schöne Farbe haben und mich glücklich machen. Und alle sollen neidisch werden, wenn sie es sehen.
2: Der kleine König läuft ungeduldig im Flur hin und her und schaut dabei immer wieder aus dem Fenster.
3: Wo sie nur bleibt, so lange kann's doch nicht dauern, ein prima Geschenk für mich zu finden.
2: Doch dann, endlich, hört er draußen ihr Pferd knutschivieren. Und kurz darauf klingelt es an der Tür.
3: Juhu, sie ist da! Na endlich!
2: Der kleine König stürmt fröhlich zur Haustür, reißt sie auf und rennt rums gegen eine Wand.
3: Aua! Was ist denn das? Wer hat meinen Eingang zugemauert?
2: Keiner. Die kleine Prinzessin versucht nur, einen Karton von draußen durch den Türrahmen zu pressen. Und weil der so groß ist, versperrt er dem kleinen König nun die Aussicht.
4: Helf mir mal schieben,
2: ruft es hinter der Wand. Und jetzt endlich packt der kleine König mit an. Man schiebt und zerrt nun gemeinsam. Das Paket soll ins Schloss. Und da gibt's nur einen Weg. Den durch die enge Tür.
3: Ja, allzu schwer. Ist ja nicht.
4: Nein, das nicht. Nur ziemlich groß.
3: Bei mir hat sich's verklemmt. Ja, drück doch mal mehr rechts. Ja, so geht's.
2: Und schließlich haben sie es geschafft. Jetzt stehen die beiden Königskinder im Wohnzimmer vor der riesigen Schachtel. Die ist fast so hoch wie die Kinder. Sie starren beide erwartungsvoll auf das Paket.
3: Ich bin ja so gespannt, kleine Prinzessin, was es wohl ist. Eine Mondrakete oder ein Roboter, der lustige Streiche macht?
2: Der kleine König rennt um die Schachtel herum.
3: Vielleicht ist es ja was Lebendiges?
2: Vorsichtig pocht er gegen die Verpackung und lauscht. Doch da ist nichts zu hören. Die kleine Prinzessin kann es fast nicht mehr aushalten.
4: Los, pack aus!
2: Aber der kleine König macht es spannend und genießt die Vorfreude. Er stellt sich auf die Zehenspitzen, reißt die obere Kartonklappe ein wenig auf und streckt erstmal nur seine Hand hinein.
3: Es fühlt sich schön weich an.
2: und dann riskiert er einen Blick. Da oben blitzt schon ein Stück der Riesenüberraschung heraus. Der kleine König schreit auf.
3: Das ist ja rosa!
4: Meine Lieblingsfarbe.
2: Nun wird nicht länger getrödelt. Wild rupft der kleine König alle Klebstreifen ab. Der Karton klappt auf und schon steht das Geschenk vor seinem neuen Besitzer. Es ist wirklich sehr groß und es starrt den kleinen König mit blauen Glasaugen durchdringend an.
3: Was ist das?
2: Das sieht man doch. Es ist gar nicht schwer zu erkennen. Natürlich sieht es der kleine König. Er will es nur nicht glauben. Sein Geschenk ist ein unvorstellbar riesiges, dickes, flauschiges, rundes, rosa Plüschschwein. Der kleine König starrt es sprachlos an und das Schwein starrt zurück. Nun mischt sich die kleine Prinzessin ein.
4: Und? Gefällt es dir? Ich habe ganz genau das gefunden, was du wolltest, stimmt's?
2: Es wird langsam Zeit, dass sich der kleine König freut und sich bedankt.
4: Es ist ein Glücksbringer. Es ist riesig. Alle sehen es schon von Weitem und werden neidisch. Und ist die Farbe nicht einfach toll? Ich finde, es sollte rosa heißen. Was meinst du?
3: Oh Mann, oh, rosa!
4: Und das Beste ist, mein Geschenk wird dich immer an mich erinnern. So, jetzt muss ich aber wirklich los. Tschüss, kleiner König!
2: Die kleine Prinzessin gibt dem kleinen König noch einen flüchtigen Abschiedskuss, hüpft nach draußen und reitet auf Knutschi davon. Zufrieden trällert sie vor sich hin, denn es ist ein schönes Gefühl, wenn man seine Freunde glücklich macht. Der kleine König bleibt zurück und vergisst ganz, ihr nachzuwinken.
3: Oh Mann, oh!
2: Lange steht er genauso steif und bewegungslos herum wie sein neues Geschenk rosa. Dann kommt endlich Leben in ihn.
3: Ich weiß gar nicht, was ich mit dir machen kann, du dickes Ding. Du hast ja nicht mal Räder unten dran.
2: Aber so mitten im Zimmer kann das Plüschschwein auch nicht stehen bleiben.
3: Nee, wirklich nicht. Aber wohin jetzt mit dir? Na komm, ich setz dich erstmal da drüben in die Sofaecke.
2: Der kleine König schiebt das Schwein durch das Wohnzimmer. Er klettert auf das Sofa und zieht und zerrt an dem Riesenplüschtier.
3: Oh.
2: Das ist schwierig, weil er genau da steht, wo er das Schwein hinsetzen möchte.
3: Na komm!
2: Doch schließlich hat er es geschafft. Rosa sitzt in der Sofaecke.
3: Puh, ja, so ist's gut.
2: Nun möchte sich auch der kleine König etwas ausruhen. Leider hat er aber nicht viel Platz. Denn Rosa sitzt zwar mit dem Hintern in der Ecke, aber ihr dicker Bauch füllt fast das ganze Sofa.
3: Nee, so geht's doch nicht. Das ist ja viel zu eng. Und hinkuscheln kann ich mich erst recht nicht mehr. Nö, da kannst du nicht bleiben.
2: Der kleine König schubst das neue Plüschtier nun wieder auf den Boden. Er hat eine bessere Idee.
3: Ich leg dich lieber in die Spielzeugtruhe und klapp den Deckel zu. Ja, das ist gut, das mache ich.
2: Der kleine König zieht Rosa am Schweineohr hinter sich her ins Kinderzimmer zur Spielzeugtruhe. Dort kriecht er unter sie, stemmt sie hoch wie ein Gewichtheber und lässt sie hineinfallen. Wobei hinein nicht ganz stimmt. Eher obendrauf. Denn Rosa ist so riesig, dass der kleine König die Truhe nicht mehr zuklappen kann. Und an seine Spielsachen kommt er auch nicht mehr dran.
3: Also wirklich, du dickes Ding, du. Du verstopfst ja die ganze Kiste. Das ist blöd, sehr blöd von dir, muss ich mal sagen.
2: So langsam hat er genug. So kann das doch nicht weitergehen. Der kleine König denkt nach. Kurz darauf lächelt er schon wieder. Er hatte nämlich eine Idee. Zuversichtlich schleift er Rosa in die Wäschekammer.
3: Hehehe, vielleicht schrumpfst du in der Waschmaschine, so wie mein Lieblingshemd.
2: Der kleine König zieht ein winziges gelbes T-Shirt aus dem Waschkorb. Das hat er zu heiß gewaschen und jetzt würde es einem Baby passen. Höchstens.
3: Vielleicht klappt das ja mit dir auch.
2: Der kleine König versucht also, sein Riesenschwein in die Waschtrommel zu stopfen.
3: Oh, mach schon, du Schwein, du. Widerstand, oh, Widerstand nutzt dir gar nichts. Los!
2: Aber egal, wie sehr er auch drückt und schiebt und sich anstrengt, Rosa passt einfach nicht in den Bauch der Maschine. Der kleine König stampft zornig mit dem Fuß auf. Dieses Geschenk macht nichts als Ärger.
3: Genau, und deshalb würde ich dich am liebsten wieder loswerden.
2: Kurze Zeit später steht er bei Grete im Pferdestall. Natürlich nicht alleine. Er hat Rosa im Schlepptau.
3: Hallo Grete, meine allerliebste Lieblingsfreundin, wie geht's dir? Gute Nachrichten, ich habe ein Geschenk für dich. Da staunst du, was? Es ist groß und rosa und macht mich glücklich, wenn du es hast.
2: Grete hat gerade das Maul mit Hafer voll und erschrickt sich beim Anblick des Kuschelriesen so sehr, dass sie einen fürchterlichen Hustenanfall bekommt. Der kleine König klopft ihr freundlich auf den Rücken und will sich dann davon machen. Natürlich ohne Schwein. Aber daraus wird nichts. Denn Grete hält ihn mit den Zähnen am Hemd fest. Wiehert sie streng und schiebt den kleinen König mitsamt seinem Schwein zur Stalltür hinaus.
3: Na sowas, also Grete, das merke ich mir. Oh.
2: Das ging ja gründlich schief. Aber der kleine König gibt noch nicht auf. Er rollt das Schwein nun wie ein Weinfass zu Wuffis Hundehütte. Doch auch Wuffi gruselt sich vor Rosa. Denn die ist größer als seine Hundehütte. Der kleine König versucht, Wuff zu überzeugen.
3: Na, überleg mal, Wuffi, dann hast du ein Wachschwein, ja? Also eins, das immer wach bleibt, ist ja besser als ein Schlafschwein. Oh, und wenn du ein Wachschwein hast, dann brauchst du keinen Wachhund, weil Hund bist du ja selber.
2: Aber Wuff braucht keinen Bewacher. Er kann auf sich selber aufpassen. Der kleine König macht noch einen letzten Versuch.
3: Aber Wuffi, mit Rosa wirst du ein richtiger Schweinehund. Das ist doch super, oder?
2: Aber Wuff schüttelt den Kopf. Seine Hundehütte ist viel zu klein für einen Untermieter. Er knurrt nur. Und das heißt wohl, kein Schwein kommt rein in dieses Heim. Ich will hier drin alleine sein. Da gibt der kleine König endlich auf.
3: Dann nicht? Aber ich finde das hundsgemein von dir.
2: Und er zieht weiter. Katze Tiger ist allergisch gegen Tierhaare, behauptet sie. Und das Eichhörnchen Buschel zeigt auf das kleine Astloch. Da passen nur Nüsse durch. Bei Pieps hängt ein Schild am Baum. Bin ausgeflogen, bitte keine Besucher.
3: Oh, ja, ja, ja, wer's glaubt, eine schöne Ausrede ist das. Schön blöd.
2: Der kleine König ist beleidigt und schubst die riesige Rosa den Hügel hinunter. Sie kullert vor den Schuppen und bleibt an der Wand unterm Fenster hocken. Der kleine König setzt sich daneben und denkt angestrengt nach.
3: Oh Mann, oh Mann, oh Mann, oh. Ich hab ein ganz fettes Schweineproblem. Und daran bist du schuld.
2: Mürrisch schaut er Rosa an und springt dann entsetzt auf.
3: Ah! Oh nein, jetzt hast du dich beim Spazierengehen auch noch ganz schmutzig gemacht. Du dumme Rosa, du weißt doch, dass ich dich nicht waschen kann. Also wirklich.
2: Der kleine König geht einen Schritt zurück und zuckt bedauernd die Schultern.
3: Also, so dreckig kann ich dich aber wirklich nicht mit ins Schloss nehmen. Dann musst du eben hier draußen wohnen. Und tschüss.
2: Und schon ist er schnell wie der Wind davon geflitzt. Nun gehört das Schloss dem kleinen König wieder ganz allein.
3: Ja.
2: Er muss mit keinem mehr teilen. Überglücklich und ausgelassen rast er durch alle Zimmer.
3: Yippie, ich habe Platz, ich habe Platz. Es ist alles so groß und so wunderbar.
2: Der kleine König hopst auf dem Sofa herum. Er lässt sich genüsslich auf den Bauch fallen.
3: Blutschi, blutschi.
2: Und strampelt mit den Beinen. Dann schnappt er sich seinen Teddy und flitzt ins Wäschezimmer. Er öffnet das Bullauge der Waschmaschine und lässt Teddy machen, was Rosa nicht konnte.
3: Rein, raus, rein, raus. Passt alles.
2: Und anschließend wühlt er wild und beglückt in seiner großen Spielzeugtruhe herum. Ausgelassen wirft er den Kasper und den Ball in die Luft und klappt den Deckel immer wieder
3: auf und zu, immer weiter auf und zu. Ach, das Leben ist herrlich, wenn alles funktioniert.
2: Etwa 4 Wochen später hat der kleine König alles längst vergessen. Draußen färben sich schon die Blätter, es wird allmählich Herbst. Der kleine König hat sich gerade einen heißen Kakao gemacht und will noch ein paar Kekse aus der Küche holen. Dann wird er sich auf dem Sofa in eine warme Decke kuscheln und mit Teddy ein Bilderbuch anschauen. Da klingelt es an der Tür. Der kleine König wundert sich.
3: Na, nur wer? Kann das denn sein?
2: Draußen steht die kleine Prinzessin.
5: Hallo, kleiner König.
3: Oh, das ist ja eine Überraschung. Du kommst mich besuchen.
5: Ja, dich und mein Geschenk. Wie geht's Rosa denn?
3: Wie geht's wem?
2: In diesem Augenblick fällt ihm alles wieder ein. Und er bleibt stocksteif stehen, als hätte ihn der Blitz getroffen.
3: Ach du mein Schreck, jetzt weiß ich's wieder.
2: Die kleine Prinzessin rast inzwischen neugierig durch alle Zimmer.
5: Sag schon, wo ist sie? Los, kleiner König, wo wohnt das Schwein?
2: Der kleine König holt tief Luft und sucht nach einer Erklärung.
3: Also, die liebe Rosa, also, die ist gerade mit Grete, ausgeritten. Ja, die braucht frische Luft. Naja, so ist das leider. Ja, also tschüss dann. Bis zum nächsten Besuch. Ich muss jetzt zu meinem Kakao. Der wird sonst kalt.
2: Der kleine König dreht ab und will zurück in die Küche. Und tatsächlich läuft die kleine Prinzessin brav zur Tür.
5: Also gut, kannst wie du willst, dann gehe ich jetzt.
3: Das hat ja prima geklappt.
5: Und frag mal die liebe Grete nach Rosa. Ich krieg das schon raus.
3: Ah!
2: Und schon ist sie hinaus in den Garten gehüpft.
3: Nein, nein, tu das nicht,
2: ruft er ihr nach. Denn bei Grete gibt's ja gar keine Rosa. Und womöglich entdeckt die kleine Prinzessin das schmutzige Schwein da draußen.
3: Wie soll ich ihr das bloß erklären?
2: Der kleine König hat ein schlechtes Gewissen. Er versteckt sich hinter dem Vorhang, sicherheitshalber.
3: Ich bin nämlich gar nicht zu Hause,
2: macht er sich selber Mut. In diesem Augenblick hört er die kleine Prinzessin rufen. Er will sich die Ohren zuhalten.
5: Oh, wie süß!
3: Wie?
2: Der kleine König schiebt die Nase aus seinem Versteck.
3: Was ist hier süß?
2: Rätselt er und späht vorsichtig zum Fenster hinaus. Dort steht die kleine Prinzessin tatsächlich vor Rosa am alten Schuppen. Und sie lacht. Der kleine König versteht die Welt nicht mehr.
3: Ja, aber wieso schimpft sie denn nicht?
2: Schließlich hat er das Geschenk seiner Cousine ja nicht sehr gut behandelt. Neugierig geworden, flitzt nun auch der kleine König hinaus in den Schlossgarten. Dort sitzt Rosa immer noch vor dem Schuppen. Sie sieht inzwischen ziemlich zerropft und verstaubt aus. Aber das macht der kleinen Prinzessin gar nichts aus. Sie zeigt beglückt auf das Plüschtier.
5: Ist das nicht putzig?
2: Der kleine König reißt die Augen auf.
3: Putzig? Was ist putzig hier?
2: Er blinzelt und schaut genauer hin. Jetzt sieht er es auch. In der dicken Rosa haben sich zahlreiche Kleintiere eingenistet. Eine Mäusefamilie hat sich in ihrem Strohbauch ein Heim gebaut. Aus ihrem Schweineohr guckt ein kleiner Spatz heraus. Und auch Tausendfüßler, Schnecken und Grashüpfer sind bei Rosa eingezogen. Die kleine Prinzessin ist sehr gerührt. Und der kleine König atmet erleichtert auf.
5: Rosa ist jetzt ein Finterhaus für ganz viele Tiere. Wie großzügig von dir. Du hast dein schönes Plüschtier einfach so hergegeben, für einen guten Zweck.
2: Der kleine König lächelt verlegen.
5: Aber keine Sorge, ich reite gleich los und kauf dir nochmal eins.
3: Nein!
5: Nicht?
3: Nein, lieber nicht. Bitte, ich will kein Riesenschwein mehr haben.
5: Na, aber ich hab dir doch genau das geschenkt, was du wolltest.
3: Ja, irgendwie schon. Es war ja auch groß und lustig und bunt. Und es hat mich auch glücklich gemacht. Sehr glücklich sogar. Aber erst, als ich es wieder los war.
5: Aber du sollst doch was haben.
2: Schließlich wollte sie dem kleinen König ja ein Geschenk machen. Und jetzt braucht er etwas anderes, zum Trost oder als Ersatz. Die kleine Prinzessin hat sogar etwas Passendes dabei.
5: Hier, vielleicht gefällt dir ja dieses winzige Glücksschwein besser. Mach's mal an deinen Hausschlüssel.
3: Danke, kleine Prinzessin, sehr nett von dir.
5: Es hilft dir sogar, verlorene Schlüssel wiederzufinden. Du musst es nur rufen.
2: Der kleine König hängt das winzige Schweinchen als Anhänger an seinen Schlüsselbund. Es wird jetzt eine wichtige Aufgabe übernehmen. Wenn der Schlüssel mal verloren geht oder sich irgendwo versteckt, dann wird das Schweinchen beim Suchen helfen.
3: Ja, aber wie denn? Es kann ja nicht laufen.
2: Die kleine Prinzessin erklärt, dass er es rufen muss.
3: Na schön, was mache ich?
2: Und kaum ruft der kleine König,
3: Schweinchen,
2: da fängt es auch schon an zu quieken, zu blinken und zu leuchten.
3: Oh, so klein und schon so schlau.
2: Mit so einem schnuckeligen Helfer muss sich der kleine König um seinen Hausschlüssel in Zukunft keine Sorgen mehr machen.
3: Was du so alles kannst. Jetzt bin ich wirklich froh, denn diesmal habe ich mit meinem Geschenk so richtig Schwein gehabt.
0: Was? 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
3: Hannas Geheimnis. Hanna hat ein Geheimnis. Sie hat eine Spieluhr. Das ist ein Kästchen mit einer Figur darauf. Bei Hanna ist das ein kleines Pferd. Wenn man die Spieluhr an einer Schraube an dem Kästchen aufzieht, dann dreht sich das Pferd und das Kästchen spielt eine Melodie. Aber das ist noch nicht das Geheimnis. Von der Spieluhr wissen ja ihre Eltern und ihre große Schwester Sophie. Und auch ein paar Freundinnen hat sie das Pferdchen, das sich zur Melodie dreht, schon gezeigt. Das Geheimnis hat Hanna entdeckt, als sie einmal nachts aufgewacht ist. Auf der Uhr an der Wand standen der kleine und der große Zeiger ganz oben. Es war genau 12 Uhr, Mitternacht. Als Hannas Blick auf die Spieluhr fiel, war sie plötzlich hellwach, denn das Pferd fehlte. Sie schaute sich um und sah es schließlich auf dem Fensterbrett. Da stand es und war gar nicht starr wie tagsüber auf der Spieluhr, sondern es zuckte mit dem Schweif und blickte zum Fenster hinaus in den klaren Sternenhimmel. Hanna stand auf und näherte sich vorsichtig dem Fenster. Das Pferdchen hörte sie trotzdem und drehte sich um, aber es erschrak nicht. Klar, dachte Hanna, es kennt mich ja. Sie hielt ihre Handfläche neben das Fensterbrett und das Pferd trabte hinauf. Mit den winzigen Hufen testete es den weichen Boden und schnupperte am Ärmel von Hannas Nachthemd. Seither steht Hanna immer um Punkt Mitternacht für eine Stunde auf und spielt mit dem Pferdchen. Nachttänzer hat sie es genannt. Manchmal stellt sie Hindernisse aus Bauklötzchen auf. Nachttänzer überspringt sie jetzt schon alle, ohne eines umzuwerfen. Hanna hat auch schon mal die Seifenschale mit Wasser gefüllt und Nachttänzer hat gebadet. Er hat die Mähne geschüttelt, das hat vielleicht gespritzt. Mit einem Taschentuch hat sie ihn trocken gerubbelt und er hat seinen Kopf an ihrem Finger gerieben. Das Fell war ganz weich. Pünktlich um 1 Uhr geht Nachttänzer zurück auf die Spieluhr und erstarrt. Hanna hat schon oft versucht, ihn tagsüber zum Leben zu erwecken, aber vergeblich. Eines Tages ist Sophie das Kästchen beim Spielen heruntergefallen. Sophie nimmt immer Hannas Spielsachen, ohne zu fragen. Wenn Hanna sich dann beschwert, sagt Sophie, sie solle nicht so ein Baby sein. Mama und Papa kümmern sich nicht darum. Sie sagen, Sophie und Hanna sollen das unter sich klären. Sie seien schließlich Schwestern. Das Kästchen krachte auf den Boden und Nachttänzer brach ein Ohr ab. Hanna schrie und schrie, als sie es entdeckte. Sophie entschuldigte sich, aber als Hanna weinte, meinte sie wieder, Hanna solle nicht so ein Baby sein. Als Papa heimkam, ging er mit Hanna in den Keller und klebte das Ohr wieder an. Trotzdem konnte Hanna am Abend nicht einschlafen. Schon um 11:30 saß sie vor dem Kästchen und wartete, dass es Mitternacht wurde. Als Nachttänzer schließlich den Kopf schüttelte und leise wieherte, war sie unendlich erleichtert. Das Ohr war heil und man sah fast gar nichts. Anfangs war Hanna tagsüber oft sehr müde. Einmal ist sie sogar in der Schule eingeschlafen, weil sie nachts immer aufsteht. Doch seit einiger Zeit geht sie einfach eine Stunde früher ins Bett. Mama und Papa wundern sich darüber, aber Hanna verrät nicht, warum sie das tut. Denn Nachttänzer ist Hannas Geheimnis.
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0: Dino, ist deine Mama in der Nähe? Ja? Ist auch egal. Ich sag's trotzdem. Ich muss pupsen. Damit die Mama nicht schimpft, mache ich das, während das nächste Lied läuft.
1: Guck doch mal, da ist das Eichhörnchen Heidi.

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Ab in den Schrank mit dir, Tassilo. Du solltest schon längst schlafen. Gute Nacht, Schatz.

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3: Mucksmäuschen still. Jeden Sonntagnachmittag trafen sich die Mäuse aus Nagersheim in einem alten verlassenen Hotel am Park. Sie kamen dort zusammen und erzählten sich von den aufregenden Abenteuern, die sie in der vergangenen Woche erlebt hatten. Auch Linus, die Feldmaus, besuchte diesen Ort regelmäßig. An diesem Sonntag traf er auf die Hausmäuse Charlie, Buffy und Tommy. Die drei interessierten sich besonders für die Bücher, die noch in den Regalen des alten Hotels zu finden waren.
4: »Hallo, seid ihr zum ersten Mal hier?«, fragte Linus.
5: »Ja, wir leben sonst in einer Bibliothek am anderen Ende der Stadt, weil wir so gerne schöne Geschichten lesen«,
3: antwortete Charlie, die Hausmaus mit den spitzen Schneidezähnen.
4: »In einer Bibliothek?«, fragte Linus erstaunt. »Da wohnt ihr?« »Aber da muss man doch immer so leise sein, damit man niemanden beim Lesen stört.« »Ich glaube nicht, dass ich so still sein könnte, um mich an diesem Ort aufhalten zu dürfen.«
6: »Das stimmt. Man darf dort keinen Mucks von sich geben«,
3: meinte Buffy, die etwas kleinere Hausmaus, und voller Stolz fügte Tommy hinzu, »Um richtig leise sein zu können, haben wir eine spezielle Ausbildung gemacht an der berühmten Mausakademie in Feldhausen. Wir hatten dort Unterricht in den Fächern Schlafen ohne Schnarchen, schmatzfreies Käsefressen und geräuschloses Laufen auf 4 Pfoten.«
6: »Das kann nicht jeder. Das schaffen nur die besten Mäuse. Wir haben dafür dieses Abzeichen bekommen. Ein Mucksmäuschen in Gold«,
3: erklärte Buffy und zeigte dabei auf eine winzige goldene Plakette, die an seinem Fell befestigt war.
5: »Die Besitzer der Bibliothek lassen nur Mäuse mit diesem Abzeichen herein, damit die Ruhe gewahrt bleibt«, sagte Charlie mit stolz geschwellter Brust.
3: Linus, die Feldmaus, war beeindruckt. Von einer Mausakademie hatte er noch nie etwas gehört. Plötzlich sprang eine Katze durch die Eingangstür des Hotels und während alle anderen Mäuse so schnell sie konnten davonflitzten, versteckten sich die drei Hausmäuse zusammen mit Linus hinter einem alten Sessel. Die Katze lauschte. Aber alles war ruhig. Kein Pieps und kein Mucks waren mehr zu hören. Es war tatsächlich mucksmäuschenstill. Nach einigen Minuten verschwand die Katze wieder durch die Eingangstür. Charlie, Tommy und Buffy klopften der Feldmaus Linus anerkennend auf die Schulter.
5: »Toll, wie leise du warst«, lobte ihn Charlie. »Du warst so leise, dass ich schon dachte, du wärst eingeschlafen. Warum besuchst du uns nicht mal in der Bibliothek? Ich glaube, die lassen dich da auch ohne Abzeichen rein.«
6: »Wirklich?«,
5: fragte Linus noch etwas unsicher. »Das würde mich aber freuen. Ich habe gehört, die haben da so viele spannende Bücher und ich liebe Bücher auch so sehr.«
3: Nach diesem Erlebnis machte sich Linus zufrieden auf den Heimweg, denn es wurde langsam dunkel.
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3: Die Glocke. Bim, bam, schlug die Glocke um Punkt 7 Uhr 7-mal in Spiekerskirchen. Jeder im Dorf wusste Bescheid. Wenn die Glocke 7-mal schlägt, dann beginnt die ruhige Abendzeit. Kein Geschäft hatte um diese Zeit mehr geöffnet und auch die Kinder waren alle von den Straßen verschwunden, um in den Häusern zu Abend zu essen. Nur ein paar streunende Katzen liefen in den Vorgärten umher. Der einzige Mann, der nun noch arbeitete, war Pastor Philipp von der kleinen hölzernen Dorfkirche. Um Punkt 8 Uhr würde er das letzte Mal die Glocke im Kirchturm zur vollen Stunde schlagen und dann würde auch er nach Hause gehen. Die Dorfbewohner hatten sich darauf geeinigt, dass die Turmuhr nur am Tage schlagen sollte, damit die Menschen nachts nicht in ihrem Schlaf gestört würden. Doch heute war alles anders. Nachdem Pastor Philipp die Kirche von innen abgeschlossen und die Glocke pflichtgemäß 8-mal geschlagen hatte, wurde er plötzlich müde. Die letzten Tage und Wochen waren sehr anstrengend für ihn gewesen, da in den Sommermonaten viele Hochzeiten in der schönen Kirche stattgefunden hatten. Er war noch nie bei der Arbeit eingeschlafen, aber an diesem Abend konnte er sich nicht mehr wach halten. Hörte man ihn da oben im Glockenturm schnarchen. Weil der Turm so hoch war, trug der Wind das laute Schnarchen des Pastors hinaus in das ganze Dorf. Der Bäckermeister Butenschön war der Erste, der auf die Straße ging, um zu schauen, wer hier so laut schnarchte. Es folgten der Schneidergeselle Albert Schnapp und die Metzgerfamilie Meier mit ihren drei Söhnen. Gegen 10 Uhr abends war das ganze Dorf auf dem Kirchplatz versammelt. Da die Kirche verschlossen war, konnten die Dorfbewohner sich nur durch lautes Rufen bemerkbar machen.
4: Pastor Philipp, das ganze Dorf kann nicht schlafen, wenn Sie so laut schnarchen,
3: rief Bäcker Butenschön aus voller Kehle. Doch Pastor Philipp war im Tiefschlaf. Er hörte die Rufe nicht und schnarchte weiter laut vor sich hin.
5: Was machen wir nur? Fragte der Schneidergeselle. So kann das ganze Dorf doch nicht einschlafen.
6: Ich habe eine Idee, sagte plötzlich Michael, der jüngste Sohn des Metzgers. Lasst mich bitte mal durch.
3: Er nahm sich einen Stein, den er von der Straße aufgesammelt hatte, und zog eine Zwille, das ist ein kleines Handkatapult, aus der Hosentasche. Er zielte nach oben in Richtung Glockenturm und feuerte sein Geschoss ab. Der Stein traf genau auf die Glocke und bei einem lauten Bim-Bam erwachte der schnarchende Pastor aus seinem tiefen Schlaf. Er guckte hinunter und sah, wie der kleine Michael von den Dorfbewohnern umjubelt wurde. Wenig später herrschte wieder Ruhe im idyllischen kleinen Spiekerskirchen. Alle Familien gingen nach Hause und konnten friedlich einschlafen und sogar der Pastor schlief in seinem eigenen gemütlichen Bett ruhig ein. Das Schnarchen hatte ein Ende.
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0: Mama, stimmt es, dass wir die Hälfte unseres Lebens schlafen? Fragte das Schäfchen. Das ist schon richtig, sagte Mama. Wenn wir nicht schlafen würden, hätten wir also doppelt so viel Zeit herumzutoben und Dotterblumen zu fressen? So ähnlich, sagte Mama, aber... Aber da hatte das kleine Schaf schon beschlossen, sich das Schlafen abzugewöhnen. Gleich heute Abend wollte es anfangen. Als der Mond aufging, kuschelten sich die Schafe dicht aneinander und schlossen die Augen. Nur das kleine Schäfchen stolzierte munter auf und ab. »Ich gewöhne mir das Schlafen ab«, erzählte es allen. »Von heute an bin ich Tag und Nacht wach und erlebe doppelt so viel wie ihr.« Doch bald hörte ihm keiner mehr zu, denn die anderen Schafe waren fest eingeschlafen. »Solche Langweiler!« »Jetzt geht's doch erst richtig los«, sagte das Schäfchen und wälzte sich ausgiebig im Gras. Dann machte es sich auf die Suche nach ein paar saftigen Dotterblumen. Doch im Dunkeln war keine einzige zu sehen, denn nachts schließen sich die Blüten. »Meine Augen werden sich noch an die Dunkelheit gewöhnen«, sagte sich das kleine Schaf. »Ich muss nur Geduld haben.« Am nächsten Morgen war das Schäfchen so müde, dass Mama es immer wieder anstupsen musste. »Wach auf! Es gibt viel zu erleben! Die Sonne lacht, das Gras ist frisch und saftig, deine Freunde warten schon. Na komm!« Doch das kleine Schaf sah weder Sonne, noch Gräser, noch Freunde. So müde war es. »Aller Anfang ist schwer«, seufzte es und schleppte sich mühsam durch den Tag. Aber als am Abend der Mond aufging, stolzierte das kleine Schäfchen wieder über die Wiese. »Ich gewöhne mir das Schlafen ab«, verkündete es stolz. »Es ist nicht ganz leicht, aber bald erlebe ich doppelt so viel wie ihr.« Doch in dieser Nacht war das Schäfchen so müde, dass es über einen Zweig stolperte, einen Hügel hinunterkullerte und, patsch, mitten in einem dicken Kuhfladen landete. Mühsam stand es wieder auf und schlief dann ein paar Meter weiter erschöpft ein. Am nächsten Tag wollte keiner mit dem Schäfchen spielen, denn es stank ganz fürchterlich. Selbst Mama rümpfte die Nase. »Was bist du für ein Stinkschaf? Lauf sofort zum Bach und wasch dich!« »Nur wegen der blöden Kuh«, maulte das Schäfchen und trottete hinunter zum Bach. Das Wasser war eiskalt, aber es machte munter. »Aller guten Dinge sind drei«, sagte sich das kleine Schaf. »Morgen habe ich sicher das Schlimmste überstanden. Dann fängt der Spaß an.« Als sich alle zur Ruhe gelegt hatten, stolzierte das Schäfchen wieder über die Wiese. Doch heute war alles anders. Der Mond hatte sich hinter einer Wolkendecke versteckt und die Nacht war rabenschwarz. Das kleine Schaf tappte hierhin und dorthin und wusste bald nicht mehr, wo es war. Es lauschte. Doch nicht mal ein leises Blöken war zu hören. Selbst das Gras roch fremd. Wo war die Herde? Und wo war Mama? Das kleine Schaf begann zu zittern. Eigentlich machte es überhaupt keinen Spaß, nachts allein herumzutoben und sich im Gras zu wälzen. Und Dotterblumen fand man auch nicht. Und immer war man müde und überhaupt. »Mama! Mama!« Das kleine Schäfchen rief und rief. Und endlich löste sich aus dem Dunkel der Nacht eine helle Gestalt. »Mama!« Dann lag das Schäfchen im Arm seiner Mutter. Das war schöner als alle Dotterblumen dieser Welt. »Na, Ausreißer, hast du doppelt so viel erlebt wie alle anderen?« Das kleine Schaf seufzte. »Das kann man wohl sagen.« Mama stupste ihr Kleines mit der Nase an. »Du musst nicht Tag und Nacht wach sein, um mehr zu erleben. Manchmal muss man nur die Augen zumachen.« »Zumachen? Das Schäfchen schüttelte den Kopf. Aber mit geschlossenen Augen erlebe ich doch gar nichts.
1: Warte ab, sagte Mama. Schließ die Augen, so ist es gut. Und nun stell dir vor, du liegst auf einer großen grünen Wiese. Es ist früh am Morgen. Frischer Tau schimmert auf den saftigsten Dotterblumen, die du je gesehen hast. Du kannst dich kaum entscheiden, welche davon du zuerst essen möchtest. Und sobald du eine Blume gemümmelt hast, wächst sie wieder nach. Überall tanzen bunte Schmetterlinge. Ihre zarten Flügel kitzeln deine Nase und deine Ohren. Fühlst du es? Jetzt läufst du über die Wiese, schneller als alle anderen. Du springst. Du kannst fliegen. Die anderen Schafe werden zu kleinen, weißen Punkten auf einer riesigen grünen Wiese. Kannst du es sehen, mein kleines Schäfchen? Das Schäfchen nickte und träumte und träumte und träumte.

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3: An seinem allerersten Schultag brachte ihn der Vater zu dem großen roten Gebäude, neben dessen schmiedeeisernen Eingangstor auf einer bronzefarbenen Tafel Elementarschule und darunter Anno 1700 stand. Ehrfurchtsvoll blickte der Junge zu der Schrift hinauf. Sein Vater hatte ihm erklärt, dass es bedeutete, dass seine Schule schon über 150 Jahre alt war. Dann blickte er wieder zu seinem Vater, der gedankenverloren ein Ende seines Schnurrbartes zwischen seinen Fingern zwirbelte. Der Junge zupfte ihn am Gehrock. Ein allerletztes Mal musste er es versuchen, seinen Vater umzustimmen. »Meine Freunde, mit denen ich immer gespielt habe, sie gehen nicht auf diese Schule.« Der Vater erwiderte,
4: »Da sind andere Bengels, du wirst schon sehen.«
3: »Aber meine Freunde«, begann er wieder. Daraufhin schob ihn der Vater sanft, aber bestimmt durch das Tor und meinte,
4: »Es werden neue kommen.« »Nun geh schon, Friedrich, geh.« Zögerlich ging der Junge auf das Gebäude zu. Auf dem Treppenabsatz drehte er sich noch einmal um.
3: Der Vater stand noch immer dort, wo er zuvor gestanden hatte. Und wieder zwirbelte er, gedankenverloren, seinen Bart.
5: Beim Abendbrot berichtete der Junge aufgeregt und mit leuchtend roten Wangen von seinem Tag. »Mein neuer Freund in der Schule, der kann Drachen bauen, die richtig fliegen und auf den Fingern pfeifen. Schaut mal, so!« Er steckte sich beide Zeige- und Mittelfinger in den Mund, holte tief Luft, doch da schimpfte schon die Mutter. »Friedrich, was sind denn das für Manieren?«
3: Der Vater blickte müde auf und sprach,
4: »Freunde, kommen und gehen.«
3: Also schwieg der Junge. Doch er freute sich schon so sehr darauf, seinen Kameraden morgen wiederzusehen, dass er später kaum in den Schlaf fand. Als die Zeit nahte, in der er auf eine neue Schule kommen sollte, wurde der Junge zunehmend niedergeschlagener. Denn sein bester Freund, der so vortrefflich auf den Fingern pfeifen konnte, kam nicht auf die Knabenschule, sondern sollte auf eine Gewerbeschule in einem der Vororte gehen. Heimlich weinte der Junge auf seinem Zimmer, als sein Vater hereintrat.
4: »Dein Weg ist noch so lang«, sprach er. »Da werden noch so viele Burschen kommen und gehen.«
3: »Aber keiner wie der«, erwiderte der Junge trotzig und zog die Nase hoch.
4: Der Vater strich ihm durch die Haare. »Viele, viele wie der, mein Sohn, viele.«
3: Friedrich biss sich auf die Lippen. Der Vater verstand ihn einfach nicht.
4: Wie sollte er auch?
5: Keine Woche nach seinem Eintritt in die Knabenschule erzählte der Junge zu Hause von einem, der ihm aus der Patsche geholfen hatte. Und nochmal einen Monat später verkündete er zuversichtlich, »Der Jakob, das ist ein treuer Freund, mit dem werde ich ein Leben lang befreundet sein.«
4: Wieder wusste der Vater es besser. »Wahre Freunde, mein Sohn, gibt es nicht viele. Erkenne die, die bleiben.«
3: »Der wird bleiben, glaube mir.«
4: Der Junge lächelte. Mag sein. Wir werden sehen, mein Sohn. Wir werden sehen.
3: Als es ans Studieren ging, trennten sich die Wege. Jakob, frisch verliebt, er sollte auch bald heiraten, zog in eine, Friedrich in eine andere Stadt. Er arbeitete schwer, lernte Tag und Nacht und seine Eltern unterstützten ihn nach Leibeskräften. So konnte er ihnen nach einigen Jahren stolz sein Diplom präsentieren. Er zeigte ihnen auch Schwarz-Weiß-Fotoaufnahmen von jungen Menschen mit lachenden Gesichtern. »Dies waren meine Kommilitonen. Mit ihnen habe ich so viel erlebt. Wir teilen so viel Freude und Kummer. Ich weiß, sie werden für immer für mich da sein.«
4: Der Vater seufzte nur. Eines guten Tages, als der Knabe selbst ein Mann und Vater eines Sohnes geworden war, saß er mit seinen Eltern vor dem heimatlichen Kamin. Friedrich zwirbelte das Ende seines Schnurrbarts und sein Vater, der nun schon ergraut war, rauchte eine lange gebogene Pfeife. Friedrich sprach: »Vater, du hattest recht. Von all den vielen sogenannten Freunden von damals, wer ist mir geblieben? Sie alle sind ihren eigenen Weg gegangen. Kein einziger von ihnen ist heute mehr an meiner Seite. Manche sehe ich hin und wieder, da freuen wir uns, doch wir haben nicht viel gemein. Und die, mit denen ich heute manche Abende verbringe, sind sicher nicht die, mit denen ich sie morgen verbringen werde. Wer ist mir über all die Zeit geblieben? Keiner.« Da lächelte der Vater, und als er sich erhob, stützte er sich auf die Schulter seines Sohnes, ging zum wärmenden Feuer und warf einen weiteren Scheit hinein. »Keiner?« fragte er.
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1: Hallihallo, hier ist der David. Spielen im Freien ist endlich wieder möglich. Bei den Donauinselspielen in unserer Bundeshauptstadt Wien kannst du verschiedene alte und neue Spiele für die Zeit auf deiner Lieblingsinsel ausprobieren. Von Fidschi-Go-Girln bis Schiffe versenken. Auch Seemannsknoten kannst du lernen und ein Fallschirm ist auch dabei. Am 6. Juni von 11 Uhr bis 4 am Nachmittag. Clowns mit ihren Kostümen und Requisiten hautnah erleben, das kannst du bei der Führung mit anschließender Clown- und Zaubershow im Zirkus- und Clownmuseum in Wien. Am 11. Juni um 3 und um 7 am Nachmittag. Die Teilnahme ist gratis, du brauchst aber eine Zählkarte und die bekommst du im Ticketshop auf der Museumswebseite. Der Kasperl kommt ins Max Center Wels im Bundesland Oberösterreich. Jeden ersten und dritten Dienstag im Monat ist er dort, das nächste Mal am 2. Juni und dann nochmal am 16. Juni. Los geht's immer um 4 am Nachmittag. 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
3: Reise zur Sonne. Es war einmal eine Eule. Am Tag schlief sie immer und nachts war sie wach. So ging das über viele Jahre. Doch eines Tages konnte die Eule nicht schlafen und dabei war es doch schon mitten am Tag. Es war Sommer und die Sonne brannte vom Himmel. Die Eule kam mächtig ins Schwitzen. Noch nie zuvor war ihr so warm gewesen. Sie blickte zum Himmel hoch und sah die riesige gelbe Sonne, die durch wunderschöne weiße Wolken hindurch direkt auf die Erde strahlte. Die Eule wunderte sich, denn nachts, wenn sie normalerweise wach war, gab es nur den Mond. Der war zwar hell, aber nicht warm. So beschloss die Eule, sich auf eine Reise zu machen. Eine Reise zur Sonne, um herauszufinden, wie etwas so unglaublich heiß sein konnte. Sie breitete ihre großen Eulenflügel aus und erhob sich hoch in die Luft. Immer höher und höher flog sie und immer näher und näher kam sie dabei ihrem Ziel. Doch plötzlich wurde es furchtbar kalt. Wie merkwürdig! Obwohl sie der Sonne immer näher kam, begann sie zu frieren. Sie hielt die Kälte nicht mehr aus und kehrte um. Auf dem Rückflug sah sie aus der Luft einen alten Bären, der es sich unter einem Baum gemütlich gemacht hatte. Die Eule beschloss, den Bären zu fragen, was er über die Sonne wüsste, und landete über ihm auf einem Ast.
4: »Hallo Bär, was kannst du mir über das große gelbe Ding da am Himmel verraten? Ich habe es heute zum ersten Mal gesehen.«
5: Der Bär schaute verwundert hoch zur Eule und brummte,
6: »Das ist der Mond.«
4: »Der Mond?«
5: rief die Eule verwundert aus. »Tatsächlich.« Sie war so lange unterwegs gewesen, dass es bereits wieder dunkel geworden war. Und da, wo vorher die Sonne war, stand nun der Mond am Himmel. Die Eule konnte es nicht glauben und beschloss, gleich früh am nächsten Tag die Reise zur Sonne noch einmal zu beginnen. Sie wollte versuchen, wach zu bleiben, doch als die ersten Sonnenstrahlen am Morgen auf die Erde fielen, war sie eingeschlafen. Und so schlief sie auch die nächsten Jahre tagsüber, wenn die Sonne schien, und erwachte abends, wenn der Mond am Himmel stand. Eigentlich war sie auch ganz froh darüber, denn sie liebte die Nacht mit all ihren prächtigen Sternen und mit dem wunderschönen gelben Mond, der sie nie zum Schwitzen brachte.
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3: Nachts, wenn wir schlafen gehen. Es wurde Abend über den Steppen Argentiniens. Die glühend rote Sonne stand dicht über dem Horizont und tauchte den Himmel in ein sanftes Rosa. Einige Fohlen lagen auf dem Boden, der noch warm war von der heißen Sonne des Tages. Die anderen Pferde schliefen oder dösten im Stehen. Das Stehen ist für Pferde nämlich weit weniger anstrengend als für Menschen. Einige Tiere grasten noch. Sie kauten die saftigen Halme und blickten über das Gatter auf die weite Ebene. Doch was war das? Hatte sich da nicht etwas gerührt? Nervöses Schnauben machte die Runde. Ohren stellten sich auf und bewegten sich suchend nach links und rechts. Woher war das Geräusch gekommen? Da, wieder. Ein Knacken und Rascheln, als würden Äste unter Stiefeln brechen. Und tatsächlich, drei Gestalten schlichen am Gatter entlang. Sandro wieherte laut. Er war einer der starken Hengste und wurde von Señor Garcia, dem Rancher, geritten, wenn es galt, abends das Vieh einzusammeln oder morgens auf die Weide zu bringen. Alarm! Wie auf ein Zeichen hasteten die Gestalten schneller. Schon wurde ein Lasso geschwungen. Jetzt war die ganze Herde hellwach. Es waren Pferdediebe. Jeder von ihnen stürzte sich auf ein Pferd, wollte es aus der Herde treiben. Doch sie hatten ihre Rechnung ohne Sandro gemacht. Sandro wieherte und rief die Herde, die schon flüchten wollte, zur Ordnung. Sie umzingelten die Diebe und die Tiere, auf die sich die Kerle geschwungen hatten, bockten wild und schlugen aus. Nicht lange, da saßen die drei auf dem staubigen Boden der Koppel.
4: »Wir hauen ab! Was sind das hier für Teufelsbiester?« brüllte der Anführer.
3: Und so schnell sie gekommen waren, so schnell waren sie auch wieder verschwunden. Im Herrenhaus brannte inzwischen Licht und Señor Garcia kam herübergelaufen.
4: »Ruhig, ruhig!«
3: bemühte er sich, die Tiere zu besänftigen.
4: »Was habt ihr denn? Es ist doch nichts!«
3: Die Angreifer waren längst in die Flucht geschlagen und Sandro reckte stolz die Pferdebrust. Señor Garcia ging nach einer Weile wieder schlafen. Dass er nie ahnen würde, was passiert war, kümmerte Sandro nicht. Die Menschen mussten ja nicht alles wissen.
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Es ist 22:59 Uhr.

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1: Metamorphose. Eine Perlustrierung fand statt. Mehrere Perlustrierungen fanden statt. Perl, Lust, Irrungen. Berlusconi.

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